0: Affenart entdeckt. Das berichtet das Wissenschaftsmagazin PLOS ONE. Die Art wurde erst jetzt nach genetischen, anatomischen und akustischen Untersuchungen eindeutig als eigenständig erkannt. Auffällig sind sein schwarzes Fell, der lange Schwanz und ein orange-cremefarbener Fleck um Maul und Nase. Die Forscher stufen die neue Art schon jetzt als gefährdet ein. Das Wetter für Deutschland heute Nacht teils klar, teils bewölkt, vereinzelt neblig. Tiefstwerte zwischen 19 und 12 Grad. Tagsüber scheint für längere Zeit die Sonne. Ganz im Süden und im äußersten Norden hier und da Schauer oder Gewitter. Tageshöchstwerte zwischen 21 und 33 Grad. Und noch die Zeit. Gleich ist es 2.03 Uhr.
1: Schönen Dank fürs 3-Minuten Nachrichten-Update. Von mir der Blick auf die Straßen. Hier ist der Verkehrsservice der ARD Hitnacht. A1 auf der Norderelbbrücke kommt es in beiden Richtungen immer mal wieder zu kurzfristigen Sperrungen. Hier sind wieder Schwertransporte terminiert. Die A4 Aachen Richtung Köln ist zwischen Kreuz Köln-West und Köln-Eifeltor bis 18 Uhr gesperrt. Und jeweils bis 5 Uhr gesperrt wegen Bauarbeiten sind die A30 Rheine Richtung Osnabrück zwischen Rheine-Nord und Rheine und die A40 Dortmund Richtung Essen zwischen Bochum-Zentrum und Bochum-Hamme. Ihnen unterwegs eine gute Fahrt.
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1: Mit Hanno Bauer in Magdeburg.

Ja, ja, diese Kampfsportarten. Bei Carl Douglas ist es also Kung Fu. Kann ich nicht, ja. Ich kämpfe meistens Schizophrenie, also mit mir selbst. Das ist auch sportlich und lustig. Ich besieg mich inzwischen fast immer selbst. Das gibt viel Selbstvertrauen fürs Leben, haben wir festgestellt. Und Tina Turner sieht uns auch immer gerne zusammen. Schizophrenen. Oder was auch immer wir miteinander unternehmen. Sie empfiehlt Let's Date Together. 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

Hier ist die entspannt sanfte Radionacht. Und Claudia aus Stuttgart ist gerade in der Reha-Klinik in Bad Urach wach im Bett. Wie sie schreibt, sie hat nämlich geschrieben, bin aufgewacht und dachte, ich habe doch irgendwie den Faden verloren. Was war denn noch, bevor ich einschlief? Da hörte ich bei euch im Radio vom Fußball und lese die Nachrichten meines Mannes, der mir zum Punktesieg gratuliert hat. Hatte ich also ausnahmsweise mal den Sieger richtig getippt. Und in der Hitnacht zieht sich die Freundlichkeit wie ein roter Faden durch die Sendung. Und ich habe mich so über die Freundlichkeit der Hörenden gefreut mit den guten Wünschen zur Hüft-OP vor 2 Wochen. Und heute kriege ich dann auch noch die blauen Fäden gezogen. Hoffentlich geht das ruckzuck. Claudi, gut eingefädelt, um jetzt mal auf dem roten Faden zu bleiben. Also jetzt wach und wenn es dann ans Fädenziehen geht, so müde, dass du gar nichts erst mitbekommst. Also toi, toi, toi, dass alles gut geht. Und alles Gute natürlich. Jetzt gibt's extra auch noch die Midnight Lady von Chris Norman. Ist doch auch was Tolles. Produziert von Dieter Bohlen von Modern Talking. Und irgendwie passend, oder? Wenn man 2:20 Uhr nachts wach im Bett liegt. Schöne Grüße zurück nach Bad Urach.

Hier ist die ARD Hitnacht und wir sind ja nach der Geisterstunde schon längst, ja anderthalb Stunden danach schon. Jetzt werden aber hier auch noch die letzten Geister verjagt. Also nicht die guten, die bösen auf jeden Fall. Die guten Geister, die lassen wir mal in diesem Tag. Heute ist Donnerstag, der 16. Juli und die bösen Geister werden jetzt von Ray Parker Jr. vertrieben mit seinen Ghostbusters.

Tja, aber Geisterfahrer lassen sich nicht so einfach vertreiben musikalisch. Achtung bitte, ein Falschfahrer auf der Autobahn 39 zwischen Lebenstedt Nord und Rüningen Nord kommt Ihnen ein Falschfahrer entgegen. Fahren Sie bitte ganz rechts und überholen Sie nicht. Auf der A39 zwischen Lebenstedt Nord und Rüningen Nord ist ein Geisterfahrer unterwegs. Vorsicht in beiden Richtungen.

0: Um jetzt die Geister nochmal aufzurufen, Achtung, ein Geisterfahrer ist unterwegs. Auf der Autobahn 39 zwischen Lebenstedt Nord und Rüningen Nord ist ein Falschfahrer unterwegs. Bitte ganz rechts fahren, nicht überholen. Auf der Autobahn 39 zwischen Lebenstedt Nord und Rüningen Nord ist ein Falschfahrer gesehen worden. Vorsicht hier in beiden Richtungen. Dann A1. Auf der Norderelbbrücke kommt es in beiden Richtungen zu kurzfristigen Sperrungen wegen eines Schwertransportes. Die Autobahn 4 Aachen Richtung Köln ist zwischen Kreuz Köln-West und Köln-Eiffeltor bis 18 Uhr gesperrt. Die A30 Rheine Richtung Osnabrück ist zwischen Rheine-Nord und Rheine wegen Bauarbeiten bis 5 Uhr gesperrt. Und dann noch die Autobahn 40 Dortmund Richtung Essen. Hier ist zwischen Bochum Zentrum und Bochum Hamme wegen Bauarbeiten ebenfalls bis 5 Uhr gesperrt.
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0: Für alle, die munter sind und munter bleiben wollen, ist hier die ARD-Hitnacht mit Chris Rea und seiner Ode an seine Tochter Julia. Hanno Bauer ist hier in Magdeburg. Grüß Sie, schön, dass Sie munter sind. Oder wollen Sie etwas schlafen? Nein.

0: Alpha Will, Sounds Like a Melody, und mir gefällt der Schluss der Instrumentale ganz besonders. Wir bleiben mal bei solchen Staccato-Klängen, jetzt auch mit unserer Musik hier der ARD-Hitnacht. Und Patricks E-Mail dazu, das heißt, er hat geschrieben über das Kontaktformular, um genau zu sein, und hat geschrieben, dass er über die Wellen von NDR1 die ARD-Hitnacht hört. Und er hat auch geschrieben, guten Abend, ihr lieben Flugbegeisterten. Wir sind auch heute spätabends von Palma nach Duus, also nach Düsseldorf geflogen und anschließend direkt weiter nach Ostfriesland gefahren. Vielen Dank für die Unterstützung während der Fahrt. Und Daniela, die Pilotin, morgen dann eine gute Landung in Düsseldorf. Und hoffentlich eine weiche Landung. Auf jeden Fall eine weichere als bei uns. Wir sind nämlich eher aus dem Himmel gefallen. Gute Nacht, ihr Lieben. Schreibt Patrick. Und ja, das mit solchen Landungen, das kenne ich. Also die habe ich auch schon bei mehreren Fluggesellschaften erlebt. Ich glaube, dieser irische Flieger, ja, da sind die Piloten irgendwie ganz besonders so, dass sie dann auf letzter Strecke dann den Flieger direkt auf die Landebahn plumpsen lassen. Irgendwie andere rollen da viel sanfter drüber und setzen viel sanfter auf. Aber bei wenn er ist es also tatsächlich fast immer so gewesen, wenn ich mal mitgeflogen bin. Aber ist auch ziemlich unbequem.
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0: Patrick, alles Liebe. Auch wenn der Urlaub jetzt vorbei ist. Jetzt geht's wieder rein in die schweren Zeiten. Nein, Udo Lindenberg macht Mut, durch die schweren Zeiten zu kommen.

Hier ist die ARD-Hitnacht. Und jetzt lassen wir es ein bisschen regnen. 3:10 gibt es hier nämlich einen ganz gesunden Landregen. Den Regen im Mai. Max Werner in der

trommelt noch so ein bisschen vor sich hin hier. Hier ist die ARD Hitnacht und jetzt gibt es die Entwarnung für die Autobahn 39. Kein Falschfahrer mehr zwischen Salzgitter-Lebenstedt-Nord und Braunschweig-Grüningen-Nord. Fahren alle wieder in die richtige Richtung.

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1: Um 3 Uhr mit Marc Geißler. Argentinien hat das Endspiel der Fußball-Weltmeisterschaft erreicht und kann den Titel am Sonntag gegen Spanien verteidigen. Im Halbfinale setzten sich die Argentinier mit 2:1 gegen England durch. Dabei gelang die Wende erst kurz vor Schluss aus dem ARD-WM-Team Hendrik Lückhoff.
2: Wieder sind die Argentinier zurückgekommen, wieder haben sie das Spiel in der Nachspielzeit gedreht. Bis 5 Minuten vor Schluss lagen die Südamerikaner zurück, dann trafen erst Fernandes, danach Lautaro Martinez. Beide Treffer hatte Lionel Messi vorbereitet. Der Sieg war verdient. Im Finale trifft Argentinien auf Spanien. Bei England rückte schnell Trainer Thomas Tuchel in den Fokus. Er hatte nach dem Führungstor viele Defensivspieler eingewechselt und wollte den Vorsprung wohl über die Zeit bringen. Hinterher sagte Tuchel, ich übernehme die Verantwortung. England hat im kleinen Finale gegen Frankreich noch die Chance auf Platz 3.
1: Die USA haben ihre Angriffe auf den Iran in der Nacht fortgesetzt. Es war bereits die 5. Angriffswelle in Folge. Nach Angaben des US-Regionalkommandos CENTCOM richteten sich die Attacken erneut gegen militärische Ziele, die nach US-Darstellung für Bedrohungen der Schifffahrt in der Straße von Hormus genutzt werden. Außerdem beschoss ein US-Kampfjet nach Angaben des Militärs einen Tanker unter der Flagge von Curaçao. Das Schiff habe versucht, die Blockade iranischer Häfen zu durchbrechen und sei manövrierunfähig gemacht worden. Der ukrainische Verteidigungsminister Fedorow hat seinen Rücktritt erklärt. In den sozialen Medien schrieb er, es sei ihm eine Ehre gewesen, dem Volke zu dienen. Ukrainischen Medienberichten zufolge könnte Fedorow durch Innenminister Klimenko ersetzt werden. Auch in Frankreich sind in Zukunft aktive Sterbehilfe und begleiteter Suizid erlaubt, unter bestimmten Voraussetzungen. Die Nationalversammlung hat den Weg für das Gesetz dazu freigemacht. Es gestattet Erwachsenen mit schwersten Erkrankungen die Einnahme tödlicher Medikamente. Wenn die Betroffenen die Medikamente nicht mehr selbst einnehmen können, dürfen sie sich helfen lassen. Damit folgt Frankreich bei der Sterbehilfe Ländern wie Belgien, den Niederlanden und der Schweiz. US-Vizepräsident Vance hat Fehler im Umgang mit den Epstein-Akten eingeräumt. Die Kommunikation der US-Regierung sei schlecht gelaufen, sagte Vance in einem Interview mit dem Podcaster Joe Rogan. Kritik übte er vor allem an der früheren Justizministerin Bondi. Sie habe die Erwartungen an die veröffentlichten Unterlagen damals zu hoch geschraubt. Einen Vertuschungsversuch durch die Regierung wies Vance aber zurück. Das Wetter für Deutschland heute Nacht teils klar, teils bewölkt. Tiefstwerte zwischen 19 und 12 Grad. Tagsüber scheint in vielen Teilen auch für längere Zeit die Sonne. Ganz im Süden und im Norden Schauer oder Gewitter. Maximal 21 bis 33 Grad. Auch am Freitag ein ähnliches Bild. Und die Zeit, es ist gleich 3:03 Uhr.
3: 3:03 Uhr.
4: Dankeschön fürs 3-Minuten Nachrichten-Update. Von mir der Blick wieder auf die Straßen im Lande. Hier ist der Verkehrsservice der ARD Nacht. A4, Aachen Richtung Köln. Hier ist zwischen Kreuz Köln-West und Köln-Eifeltor bis 18 Uhr gesperrt. Die Autobahn 30 Rheine Richtung Osnabrück ist zwischen Rheine-Nord und Rheine wegen Bauarbeiten bis 5 Uhr gesperrt. Und ebenfalls bis 5 Uhr gesperrt ist die Autobahn 40 Dortmund Richtung Essen zwischen Bochum-Zentrum und Bochum-Hamme. Ihnen unterwegs eine gute Fahrt. Ich hoffe, bei Ihnen läuft alles. Nicht so wie bei unserem Computer hier, der gerade ein bisschen hing.
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4: Mit Hanno Bauer in Magdeburg. Grüß Sie schön. Und er hängt jetzt nicht an der Decke, sondern tanzt an der Decke. Lionel Richie, wie auch immer man sich Dancing on the Ceiling so vorstellen muss. Ja, also die Decke auf den Kopf fällt ihm dabei jedenfalls nicht. Das ist mein

So schön sanfte Musik von Inja in der ARD Hitnacht. Und wenn es schon darum geht, Only Time, unsere Zeit, da steht 3.12 Uhr auf der Uhr. Und das ist die Zeit für neue Musik. Wir tauschen jetzt Inja gegen U2. The Sweetest Thing. Herrliche Nachtmusik.

Hier ist die ARD Hitnacht. Ja, manche quälen sich durch die Nacht, manche gehen voller guter Laune in einen neuen Tag hinein. Heute ist ja Donnerstag, ja, zweite Wochenhälfte läuft und Daniel ist, glaube ich, einer der Letzteren, also geht optimistisch in den Tag, hat geschrieben, ich wünsche euch allen einen schönen guten Morgen, ihr Lieben, vom ARD Hitnacht-Team. Liebe Grüße aus Minden, Stemmer, Nordrhein-Westfalen, gleich um 3.30 Uhr beginnt meine Frühschicht und dann habe ich bis 13 Uhr. Ihr habt immer gute Musik und tolle Programme immer. Ich bin jetzt wach. Liebe Grüße, Daniel. Und ich grüße ganz lieb zurück. Das ist doch mal was zum Reinfeiern in einen neuen Tag. Jetzt mit der Musik von Kool & The Gang. Celebration.

0: ist es, genau. Und das ist die Zeit für den Verkehrsservice in der ARD Hitnacht. Die Autobahn 4 Aachen Richtung Köln ist zwischen Kreuz Köln-West und Köln-Eifeltor bis 18 Uhr gesperrt. Dann die Autobahn 30 Rheine Richtung Osnabrück. Hier ist zwischen Rheine Nord und Rheine wegen Bauarbeiten gesperrt. Bis 5 Uhr wird es wohl dauern. Und ebenfalls bis 5 gesperrt ist die Autobahn 40 Dortmund Richtung Essen zwischen Bochum Zentrum und Bochum Hamme. Gute Fahrt Ihnen unterwegs.
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0: Mit Hanno Bauer in Magdeburg. Ich grüße schön. Oh, herrlich, so langsam in Richtung Morgen zu kommen. Nach 3.30 Uhr schon, also schon satt. Die zweite Hälfte der Nacht.

Thomas hat sich gemeldet per Kontaktformular, hat er sich gemeldet über NDR 1 Niedersachsen, hört er, und hat geschrieben: Ich sitze hier im Wendland bei kühlen Temperaturen und leichten Sommerregen auf der Terrasse und lausche euch. Gruß Thomas. Und ja, ich sehe dieses Regenband. Geht von Bremen rüber bis nach Stettin. Also leichter Landregen heute Nacht mal angesagt im Norden.

Na. Wir haben eine aktuelle Verkehrsmeldung, kommt gerade rein von der Autobahn 3. Zwischen Neustadt-Wied und Bad Honne-Flintz. Achtung bitte in beiden Richtungen. Hier sind Hunde auf der Fahrbahn in Gefahr. Also in beiden Richtungen Gefahr durch und für Hunde auf der Fahrbahn. Hunde, wahrscheinlich mit Kopftuch. Bereit ein Mädchen mit Körbchen.

sitzen. Pamela, die ist jetzt schon auf den Beinen. So ist das auch meistens, wenn man in der Landwirtschaft arbeitet und die Tage früh losgehen. Sie hat geschrieben, guten Morgen, hallo Hanno, draußen ist es herrlich angenehm. Schau mal meinen Sternenhimmel an und nix mit Regen. Thomas kann ja mal was Richtiges in Richtung Fulda schicken von dem Regen. Ich wünsche der Radiofamilie einen wunderschönen Tag nachher. Liebe Grüße, Pamela. Ja, das ist ein herrliches Bild. Dankeschön. Ich habe mir gleich als Bildschirmhintergrund eingestellt.

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1: Um 4 Uhr mit Marc Geißler. Argentinien steht erneut im Finale der Fußball-Weltmeisterschaft. Der Titelverteidiger setzte sich im Halbfinale gegen England mit 2:1 durch. Und das, obwohl das Team um Superstar Messi bis kurz vor Schluss zurücklag. Aus dem ARD-WM-Team Thomas Kunze.
2: England gegen Argentinien. Das war ein würdiges, ein spektakuläres Halbfinale, das Argentinien am Ende aufgrund einer überragenden Schlussphase mit 2:1 gewonnen hat. Nach dem Wechsel kam England mit sehr viel Schwung aus der Kabine und in der 55. Minute traf dann Gordon aus 6 Metern Entfernung zur englischen Führung. Vorausgegangen war eine feine Kombination über Kane, Rice und Rodgers. Lionel Messi und Argentinien brauchten eine Weile, um das Ganze zu verarbeiten. Trainer Lionel Scaloni aber setzte die richtigen Impulse von der Bank und so traf in der 85. Minute zunächst Enzo Fernandes sehenswert von der Strafraumgrenze zum 1:1, ehe der eingewechselte Lautaro Martinez in der 2. Minute der Nachspielzeit per Kopf das Siegtor erzielte. Der Assist kam natürlich von Lionel Messi. Argentinien zieht damit verdient ins Endspiel ein. England bleibt der Trostpreis, die Partie um Platz 3.
1: Die US-Armee hat eine weitere Angriffswelle gegen den Iran gestartet. Es ist bereits die 5. Nacht in Folge, in der die USA die Islamische Republik unter Beschuss nehmen. Die Einzelheiten von Markus Wolf.
3: Bei der Offensive handelt es sich um die 3. innerhalb von 24 Stunden. Iranische Medien berichteten jedoch von Einschlägen und Explosionen in mehreren Städten entlang der Küste am Persischen Golf. US-Angaben zufolge soll auch ein unbeladener Öltanker in der Straße von Hormus beschossen und manövrierunfähig gemacht worden sein. Der Iran reagierte offenbar seinerseits mit neuen Angriffen auf die Golfstaaten. Kuwait teilte in der Nacht mit, dass die Luftabwehr gegen iranische Drohnen im Einsatz sei. Auch in Bahrain wurde erneut Luftalarm ausgelöst.
1: Deutschland und Österreich wollen ihre Grenzkontrollen beibehalten. Darauf haben sich die Innenminister Dobrindt und Karner bei einem Treffen in Berlin verständigt. Eigentlich sind Kontrollen an den Schengen-Binnengrenzen nur in Ausnahmefällen erlaubt. Die Bundesregierung verweist jedoch auf die hohe Zahl irregulärer Einreisen und die anhaltende Belastung durch Migration. Nach Ansicht beider Minister bleiben die Kontrollen deshalb vorerst notwendig. US-Verteidigungsminister Hegseth will künftig die Testosteronwerte von Soldaten überprüfen lassen. Ab einem Alter von 30 Jahren soll der Test Teil der jährlichen Gesundheitsuntersuchung werden, kündigte Hegseth an. Er begründet die Maßnahme damit, die Leistungsfähigkeit und Gesundheit der Soldaten langfristig sichern zu wollen. Bei einem festgestellten Testosteronmangel soll eine Behandlung empfohlen werden, verpflichtend ist sie aber nicht. Das Wetter für Deutschland. Heute ist es vielerorts wechselhaft. Es gibt längere sonnige Abschnitte, aber auch einige Wolken. Am freundlichsten wird es in der Mitte Deutschlands, im Süden und ganz im Norden einzelne Schauer und Gewitter möglich. Das Ganze bei 21 bis 33 Grad. Und die Zeit, es ist gleich 4.03 Uhr.
4: Dankeschön fürs 3-Minuten Nachrichtenupdate. Von mir wieder der Blick auf die Straßen im Lande. Hier ist der Verkehrsservice in der ARD-Hitnacht. Die A4 Aachen Richtung Köln ist zwischen Kreuz Köln-West und Köln-Eifeltor bis 18 Uhr gesperrt. Die A30 Rheine Richtung Osnabrück ist zwischen Rheine-Nord und Rheine wegen Bauarbeiten bis 5 Uhr gesperrt. Und ebenfalls bis 5 gesperrt ist die A40 Dortmund Richtung Essen zwischen Bochum Zentrum und Bochum Hamme. Ihnen unterwegs eine gute Fahrt durch die Nacht.
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4: Arno Bauer ist hier in Magdeburg. Ich wünsche einen schönen Donnerstag.

0: Into the Great Wide Open. Und Gunther und Simone haben es gut in the Wide Open, denn Gunther hat in Urlaubsstimmung offensichtlich geschrieben. Hallo Hanno, sitze gerade mit meiner Frau Simone noch auf unserem Freisitz und genieße die laue Sommernacht. Es macht Spaß, der super Musik und der Moderation zuzuhören. Vielen Dank dafür. Liebe Grüße auch an euer Nachtteam von Gunther und Simone aus Neitersen im Westerwald. Ich habe gerade mal geschaut, 17 Grad, ja. Das ist ja wirklich heute Nacht nicht schlecht. Da sitzt man doch gerne draußen, bevor es dann wieder an die 30 Grad werden tagsüber. Schöne Nacht dann noch und bald wird es ja schon wieder hell.
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nichts gegen so einen schönen leichten Landregen, wie er jetzt gerade auf der Niederschlagskarte zu sehen ist, zwischen Bremen und ja so ein Band bis Stettin rüber. Ach ja, so ein bisschen Regen von oben. Ist aber auf jeden Fall schöner als diese Gewitter, die da gestern im Süden des Landes getobt haben und auch heute am Donnerstag dann im Südwesten und Westen nochmal zu erwarten sind. Eine schöne Nacht. Ein bisschen abgekühlt hat sich, schön zum Durchlüften. Und dann geht's dann gemeinsam wieder in Richtung 30 Grad tagsüber. Bis dahin jetzt erstmal noch ein bisschen Meeresrauschen mit Only Crying, Keith Marshall in der ARD-Hitnacht.

0: Hier glüht es noch ein bisschen nach bei Ed Sheeran, Afterglow. Und Paul hat geschrieben, guten Tag, hier ist Paul, ich arbeite Nachtschicht in einer Brauerei und grüße meinen Kollegen Jan in der Filtration, der auch, wie ich immer, die Hitnacht hört. Wir hoffen, wir haben noch eine ruhige Nacht und grüßen alle anderen, die Nachtschicht haben. Und ganz liebe Grüße auch ins Studio nach Magdeburg. Vielen Dank und liebe Grüße von Paul und ich grüße natürlich Paul und Jan in der Filtration.
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0: Und für alle, die Nachtschicht haben, nicht nur für die Frauen, gibt es jetzt auch für die Männer natürlich. Donna Summer, she works hard for the money. So ist das mit den Nachtschichtern.

Ja, das war doch eine spritzige Tour hier in den Donnerstagmorgen hinein mit Get Out of My Dreams, Get Into My Car. Vorher noch She Works Hard for the Money und jetzt ganz ruhig noch Bright Eyes, Art Garfunkel in der ARD-Hitnacht.

0: 4.30 Uhr steht auf der Uhr. Zeit für den Verkehrsservice der ARD-Hitnacht. Die A4 Aachen Richtung Köln ist zwischen Kreuz Köln-West und Köln-Eiffeltor bis 18 Uhr gesperrt. Die Autobahn 30 Rheine Richtung Osnabrück ist zwischen Rheine-Nord und Rheine wegen Bauarbeiten gesperrt. Noch eine halbe Stunde, bis 5 Uhr soll es dauern. Und ebenfalls bis 5 Uhr gesperrt die A40 Dortmund Richtung Essen zwischen Bochum-Zentrum und Bochum-Hamme. Gute Fahrt Ihnen unterwegs.
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0: Mit Hanno Bauer in Magdeburg. Schönen Donnerstag.

Carola in Osnabrück ist auch noch bei uns. Hat geschrieben, moin Hanno, gestern Abend war ich zum Fußballschauen bei meinem Freund Roger. Nach dem 1:0 hat er die England-Fahne gehisst. Also nicht den Union Jack, sondern das rote Kreuz auf weißem Grund. Hat leider nicht geholfen. Am Ende also doch 2:1 für Argentinia. War aber verdient. Jetzt noch ein bisschen runterkommen bei guter Musik und in Gesellschaft der Radiofamilie. Liebe Grüße an euch alle aus Osnabrück, schreibt Carola. Carola, ja, bestimmt wäre es besser gewesen. Roger hätte dann noch die drei Löwen aus dem Käfig gelassen. Ja. Genau, da sind sie. Das hätte jetzt vermutlich geholfen. Aber wer hat schon so schnell dann welche zur Hand, wenn man wirklich Löwen braucht? Also, das Finale dann also. Flamenco gegen Tango, Spanien gegen Argentinien am Sonntag. Ole, ole, ole, ole. Am Weekend. Gruß auch an Roger und Weekend jetzt auch bei uns im Radio. Ja, und zwar mit Earth and Fire.

0: Precious, wertvoll. Die Nachtzeit sowieso. Depeche Mode haben wir hier gerade gehört. Und Juliane hat die Nacht hervorragend genutzt, schreibt sie. Sie war ja erst vorige Woche auf dem herrlichen Bauernhof am Pulse der Landwirtschaft. Ja, sie hatte geschrieben, sind auf einem 580 Jahre alten Bauernhof. Ferienwohnung mit Garten. Genial. Uns geht's so gut hier. Oink. Ja, und jetzt ist sie aber zurück in Bamberg und hat gleich mal die Nacht durchgearbeitet. Ich schreibe ja gerne Gedichte, hat sie geschrieben, aber jetzt habe ich gerade das neue Projekt. Ich schreibe ein fränkisches Theaterstück in der Nacht. Na, das ist doch was. Unterstützt durch uns, durch den Soundtrack der Nacht. Juliane, dann toi toi toi, dass alles gut geht. Gute Einfälle hat man doch bei diesem Soundtrack. Und wenn dann die Premiere ansteht, bitte zwei Karten für die ARD-Hitnacht, okay?
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0: Sind wir doch gerne dabei. 10 Minuten vor 5 Uhr ist es. In der ARD-Hitnacht jetzt ein schöner Regenguss, bevor es dann wieder heiß wird. When the rain begins to fall. Und zwar ein sanfter Regenguss. Jetzt nicht gleich wieder die Gewitter, die wir gestern schon hatten. Im Süden und Südwesten Deutschlands.

Hier ist Adora und Jermaine Jackson. When the rain begins to fall. Wobei, hat doch schon die ganze Zeit geregnet. Über den Nordbundesländern jedenfalls. Da liegt immer noch dieses Regenband von West nach Ost. Leichter Landregen hier. Genau von diesen Bundesländern verabschiede ich mich jetzt. Auch von anderen Regionen, die ab 5 dann mit ihren Frühteams in den Donnerstag starten. Ich bin Hanne Bauer und rede jetzt nicht, sondern werf den Abschiedskuss mit Don't Talk, Just Kiss.

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1: Um 5 Uhr mit Marc Geißler. Argentinien feiert den Einzug ins WM-Finale. Nach dem späten 2:1-Erfolg gegen England sprach Argentiniens Trainer Lionel Scaloni von einer einzigartigen Mannschaft. In Buenos Aires feierten zehntausende Fans den Titelverteidiger. In England überwiegt dagegen die Enttäuschung. Auch Prinz William meldete sich zu Wort. Er sprach der Mannschaft von Trainer Thomas Tuchel Mut zu und schrieb auf Instagram, das ganze Land sei trotz der Niederlage stolz auf das Team. Argentinien trifft nun am Sonntag im Finale auf Spanien und kann als erstes Team seit Brasilien 1962 den WM-Titel verteidigen. Die USA haben ihre Angriffe auf den Iran in der Nacht fortgesetzt. Es war bereits die 5. Angriffswelle in Folge. Nach Angaben des zuständigen US-Regionalkommandos richteten sich die Attacken erneut gegen militärische Ziele, die nach US-Darstellung für Bedrohungen in der Straße von Hormus genutzt werden. Viele Flüsse in Deutschland führen derzeit sehr wenig Wasser und das trifft auch die Schifffahrt. Auf Rhein, Elbe und Donau können Frachtschiffe laut Bundesverband der deutschen Binnenschifffahrt wegen der niedrigen Pegelstände weniger laden und müssen deshalb häufiger fahren. Ganz zum Stillstand kommt der Verkehr aber aktuell nicht. Nach Angaben des Verbandes läuft der Transport weiter, solange es sicher möglich sei. Deutschland und Österreich wollen weiter Grenzkontrollen durchführen. Das haben die Innenminister beider Länder, Dobrindt und Karner, bei einem Treffen in Berlin angekündigt. Katrin Aue berichtet.
2: Alle hätten ein Interesse daran, dass Grenzkontrollen innerhalb der EU überflüssig werden, sagte Alexander Dobrindt von der CSU in der gemeinsamen Pressekonferenz. Aber dazu müssten die Rahmenbedingungen stimmen. Eine Bedingung sei ein wirksamer Schutz der EU-Außengrenzen. Man beobachte genau, wie sich die im Juni in Kraft getretene EU-Asylreform diesbezüglich auswirke. Eigentlich sind Kontrollen an den EU-Binnengrenzen nur in Ausnahmefällen und vorübergehend erlaubt. Aber Deutschland beruft sich gegenüber der EU-Kommission auf eine erhöhte Belastung von Staat und Gesellschaft durch die hohe Zahl an Geflüchteten seit 2015.
1: Der Bundesgerichtshof beschäftigt sich heute mit der Kündigung von Fitnessstudio-Verträgen im Internet. Im Mittelpunkt steht ein Streit zwischen den Verbraucherzentralen und der Fitnesskette FitEx. Die Verbraucherschützer kritisieren, dass FitEx auf der Kündigung Seite zunächst auffällig dafür wirbt, den Vertrag nur zu pausieren, statt zu kündigen. Ob das zulässig ist, sollen die Karlsruher Richter heute entscheiden. Das waren die Nachrichten mit Marc Geißler.
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4: Um gleich 3:05 keine Meldungen. Gute und sichere Fahrt.
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5: Sonne, Wolken und am Nachmittag örtlich Schauer oder Gewitter. Die Temperaturen im Westerwald bis 27 Grad in Rheinhessen und in der Vorderpfalz bis 33. Der SWR1-Wettertrend. Morgen am Freitag 22 bis 28 Grad schwül. Und da kommen dann teilweise kräftige Schauer und Gewitter. Und zwar besonders in der Pfalz. Lokal Unwettergefahr mit Hagel, Starkregen und Sturmböen.
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5: Schönen guten Morgen.
4: Hallo am Donnerstag.
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0: Marlon Rodette, New Age, um 13 Minuten nach 5 am Donnerstag. Michel, was machst du so, damit dich deine Kinder peinlich finden?
1: Oh, manchmal ist das gar nicht so schwer.
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3: Wenn du als Papa dein großes, fast schon erwachsenes Kind im Club, am Pool, an der Liege ein bisschen provozieren willst, sage zunächst Dinge, die für Teenies viel zu kindlich sind.
4: Ja, fein hast du dein Eis gegessen, Finn. Jetzt komm, gib mir mal das Taschentuch. Der Papi wischt dir kurz mal das Geklecker aus dem Gesicht.
3: Wenn dein Kind neue Urlaubsbekanntschaften gemacht hat, sprich vor den neuen Freunden entweder sehr altmodisch.
4: Na, Champ, geht's nachher noch in die Diskothek? Schöne flotte Sohle aufs Parkett legen?
3: Oder möchte gern jugendlich? Das funktioniert auch.
4: Hey Bro, der Spot hier ist anders wild, oder? Boah, gottlos kalt der Pool, Digga. Komplett insane.
3: Spätestens jetzt zieht dein Kind mit den neuen Freunden entsetzt und angewidert ab und du musst nur noch hinterherrufen.
4: Jo, bis später, Silje. Tschö mit Ö. San Francisco.
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0: Es ist 5.30 Uhr.
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0: Mit Lisa Kupper.
2: Guten Morgen. Argentinien steht erneut im Finale der Fußball-Weltmeisterschaft. Der Titelverteidiger gewann am Abend mit 2:1 gegen England. Argentinien trifft damit im Endspiel am Sonntag auf Spanien. Die USA haben in der Nacht ihre Angriffe auf den Iran fortgesetzt. Nach Angaben des US-Militärs richteten sich die Attacken erneut gegen militärische Ziele, die demnach für Angriffe auf Schiffe in der Straße von Hormus genutzt werden. Bundesfinanzminister Klingbeil und Justizministerin Hubig, beide SPD, stellen heute einen Aktionsplan gegen Steuerbetrug vor. Ein Ziel ist, dass Bund und Länder bei diesem Thema intensiver zusammenarbeiten. Außerdem sollen Steuern auf Kryptowährungen im Gespräch sein. In Rheinland-Pfalz sind Elektroautos momentan besonders beliebt. Das geht aus Zahlen des Kraftfahrtbundesamtes hervor. In keinem anderen Bundesland gab es demnach im ersten Halbjahr mehr Neuzulassungen. Der Anteil lag bei knapp 30%.
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3: Und der Blick auf die Straße. Im Moment keine Meldungen. Gute und sichere Fahrt.
0: Sonne, Wolken und örtlich Schauer oder Gewitter. Heute Nachmittag auf jeden Fall ist das möglich. Im Westerwald geht es bis auf 27 Grad, in Rheinhessen und der Vorderpfalz bis auf 33. Und der SWR1-Wettertrend Richtung Wochenende. Morgen am Freitag 22 bis 28 Grad und schwül. Und morgen kann es teilweise kräftige Schauer und Gewitter geben. Gerade in der Pfalz lokal Unwettergefahr, Hagel, Starkregen und Sturmböen. Und am Samstag dann Sonne, Wolken, trocken, wieder bis 27 Grad.
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0: SWR 1. Hi, guten Morgen.
3: Schönen Donnerstag mit uns.
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0: 20 vor 6 am Donnerstag. Wer keine Lust mehr auf Online-Dating hat, könnte es mal mit pinkfarbenen Körbchen ausprobieren. Das sind Flirt-Körbe, also schön so mit Herzchen drauf. Die gibt es jetzt in einigen Edeka-Märkten. Habt ihr vielleicht schon mal da gesehen. Und ich finde, da bekommt der Spruch, den Korb bekommt eine ganz neue Bedeutung.
1: Ja, denn wer diese Körbe benutzt, der signalisiert, sprich mich gerne an. Ne? Die Frage ist jetzt, ob das wohl besser matcht als Tinder zum Beispiel. Es war unsere Rheinland-Pfalz-Reporterin Christina Nova, war in Koblenz unterwegs und hat geschaut, was die Kunden mit dem Flirty-Einkaufskorb so machen.
2: Ja, die pinken Körbe, die stehen direkt vor dem Eingang hier in den Supermarkt. Daneben ist ein Schild, da steht, schnapp dir den Flirtkorb drauf. Und ich gucke einfach mal, wer sich den so schnappt oder auch nicht. Wie findest du denn die Aktion mit diesen pinken Körben?
3: Um ehrlich zu sein, weiß ich nicht genau, was damit gemeint sein soll.
2: Man kann den Korb nehmen und dann kann man zeigen, dass man damit gerne ins Gespräch kommt.
3: Oh, das wäre mir super unangenehm, um ehrlich zu sein. Also für mich persönlich wäre es nichts.
2: Oh, es greift jemand hin. Die Hand war schon dran und dann ist er wieder weg. Ich wollte mal fragen, wir hatten die Hand schon dran an dem pinken Korb, aber dann doch nicht genommen. Warum?
4: Der war zu klein. Für die Firma muss ich Eis kaufen und deswegen habe ich mich schon für den größeren entschieden, nicht wegen der Farbe oder so.
2: Hübsch sehen sie ja schon aus, die pinken Körbe. Das ist jetzt so ein kleines Mädchen, das sich den Korb schnappt. Ich würde sagen, das ist vielleicht noch ein bisschen zu jung zum Flirten. Da sind schon viele Leute, die so in die Richtung gehen, aber dann doch abdrehen in Richtung der anderen Körbe. Ich kurz fragen, was ihr von der Aktion haltet?
5: Ich finde es ganz cool. Also ich glaube schon, dass man bestimmt mal ins Gespräch kommt.
2: Was hältst du davon?
6: Ich finde es auch witzig.
2: Habt ihr schon jemanden gesehen mit dem Korb?
5: Nee, gesehen noch nicht, aber meine Kollegin hatte davon erzählt, weil sie den sich genommen hatte unabsichtlich und wurde dann angequatscht.
2: Echt? Und wie ist das ausgegangen?
5: Sie hat sich gefreut, aber sie war gar nicht mit der Intention da reingegangen.
2: Ja, und glaubt ihr, es kann funktionieren?
5: Ja, ich glaube schon. Warum nicht?
6: Bin ich auch von überzeugt, definitiv.
2: Jetzt ist es passiert. Warum der pinke Korb?
7: Ich mag pink.
2: Einfach eine schöne Farbe?
7: Ja.
2: Und wenn dich jetzt jemand anspricht, ist das okay?
7: Alles okay.
2: Dann noch viel Spaß beim Einkaufen, viel Erfolg. Also man sieht, es gibt Leute, die nehmen den pinken Korb, aber doch eher aus Versehen oder weil sie die Farbe schön finden, als jetzt hier mit der Intention angesprochen zu werden. Aber egal, irgendwie doch eine schöne Aktion das Ganze.
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1: Mit Arne Dembeck. Guten Morgen. Die Koffer sind zu, irgendwie. Und endlich auch im Auto verstaut. Die Kinder nerven, weil sie seit einer Stunde warten und los wollen. Meine Frau und ich haben uns zweimal angekeift. Einmal wegen des Proviants, einmal eigentlich wegen gar nichts. Ich stehe vor dem Auto und überlege, haben wir nichts vergessen? Sind im Haus alle Fenster zu? Ist die Alarmanlage an? Und dann fahren wir los. Die ersten Kilometer sind noch angespannt. Das Navi sagt etwas, irgendjemand auf der Rückbank auch. Ich halte noch schnell an der Tankstelle, kaufe Kaffee und Gummibärchen, weil das immer gut geht. Und dann, irgendwo auf der Autobahn, passiert es. Mit jedem Kilometer, den wir uns von zu Hause entfernen, fällt etwas von mir ab. Der Druck, der Stress, diese diffuse, schlechte Laune der letzten Wochen, als würde jemand langsam die Luft rauslassen aus einem Reifen, der viel zu lange, viel zu prall aufgepumpt war. Die Landschaft wird fremder, weiter, offener und ich auch. Ich fange an, Dinge zu bemerken, die ich im Stress fast vergessen hatte. Dass meine Kinder lustig sind. Dass meine Frau Geschichten erzählt, die ich noch nicht kenne. Dass ich selbst Gedanken habe, für die im Alltag kein Platz war. Die Gespräche werden tiefer, der Ton freundlicher. In der Bibel erzählt einer davon, wie Gott ihn aus Enge und Bedrängnis herausgeführt hat. Und dann sagt er, Gott, du stellst meine Füße auf weiten Raum. Da spürt einer, ich habe wieder Platz zum Leben. Ich bin nicht mehr eingeengt. Stecke nicht mehr fest in Sorgen, Pflichten oder dem, was mir Stress macht. Gott schenkt mir Weite, Luft zum Atmen, Platz für Gedanken, Gespräche, für Freude und all das, was im Alltag oft untergeht. Genau das erlebe ich gerade. Auf der Autobahn, mit Kaffee und Gummibärchen, irgendwo zwischen Zuhause und Urlaub. Ich bin noch nicht angekommen, aber ich atme schon freier. Arne Dembeck, Speyer von der Evangelischen Kirche.
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3: 6 Uhr im Studio Lisa Kuppa. Argentinien steht im Finale der Fußball-WM. Im Kongo ist eine neue Affenart entdeckt worden. Das Wetter in Rheinland-Pfalz, heute mal Sonne, mal Wolken. Am Nachmittag örtlich Schauer oder Gewitter, maximal 27 bis 33 Grad. Argentinien hat das Finale der Fußball-Weltmeisterschaft erreicht. Der Titelverteidiger hat am Abend das Halbfinale gegen England mit 2:1 gewonnen. Argentiniens Superstar Lionel Messi hat beide Tore vorbereitet.
4: Unglaublich dieser Tag, einfach unglaublich. Gegen England zu spielen ist immer etwas Besonderes. Und erst recht, wenn es ein WM-Halbfinale ist. Wir wussten, was auf uns zukommt. Wir wollten unbedingt gewinnen. Wir wollten die Fans glücklich machen. Und natürlich wollten wir ins Finale.
3: Die Argentinier treffen im Finale am Sonntag auf Spanien. England spielt am Samstag gegen Frankreich um Platz 3. Die USA haben in der Nacht ihre Angriffe auf den Iran fortgesetzt. Nach Angaben des US-Militärs richteten sich die Attacken erneut gegen militärische Ziele, die demnach für Angriffe auf Schiffe in der Straße von Hormus genutzt werden. Außerdem beschoss ein US-Kampfjet nach Angaben des Militärs einen Tanker unter der Flagge von Curaçao. Das Schiff habe versucht, die Blockade iranischer Häfen zu durchbrechen und sei manövrierunfähig gemacht worden. Bundesfinanzminister Klingbeil und Justizministerin Hubig, beide SPD, stellen heute einen Aktionsplan gegen Steuerbetrug vor. Ein Ziel ist, dass Bund und Länder bei diesem Thema intensiver zusammenarbeiten, also zum Beispiel beim Austausch von Daten. Klingbeil hatte schon angekündigt, stärker gegen Steuerbetrüger vorzugehen. Zum Beispiel sollen Selbstanzeigen nicht mehr generell zur Straffreiheit führen. Es heißt auch, dass Steuern auf Kryptowährungen im Gespräch sind. In Trier dürfen jetzt in allen Jagdbezirken Nilgänse geschossen werden. Die obere Jagdbehörde Rheinland-Pfalz hat die Schonzeit für Nilgänse ausgesetzt. Erstmals für eine ganze Stadt. SWR-Reporterin Alicia Tedesco.
5: Demnach sind Nilgänse als invasive Art mehrere Monate im Jahr zum Abschuss freigegeben. allerdings nicht in der Schonzeit. Die obere Jagdbehörde hat diese auf Antrag der Stadt Trier ausgesetzt. Der Grund? Dort gibt es zu viele Nilgänse. Laut Stadt verschmutzen sie Liegewiesen, Schwimmbecken und Radwege mit ihrem Kot. In Trier-Zeven und Trier-Pfalzel sind schon Tiere geschossen worden. Auch in zwei Jagdgebieten im Landkreis Trier-Saarburg ist die Schonzeit ausgesetzt. Überall sonst in Rheinland-Pfalz gilt sie noch.
3: Forscher haben in der Demokratischen Republik Kongo eine neue Affenart entdeckt. Das berichtet das Wissenschaftsmagazin PLOS ONE. Der etwa 7 Kilo schwere Affe wird von den Menschen vor Ort Likweli genannt. Er hat schwarzes Fell, einen langen Schwanz und einen orange-cremefarbenen Fleck um Maul und Nase. Die Wissenschaftler stufen die neue Art jetzt schon als gefährdet ein. Und noch die Zeit. Es ist 6.03 Uhr.
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6: Vorsicht A6er Brücken Richtung Kaiserslautern zwischen Homburg und Waldmoor, ein defekter LKW. Und Vorsicht im Rhein-Lahn-Kreis zwischen Schweighausen und Berg-Nassau, da sind Rinder im Bereich der Fahrbahn. Gute Fahrt!
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7: Guten Morgen, Hartmut Mühlbauer.
8: Guten Morgen.
7: Also heute haben wir irgendwie alles. Sonne, Wolken, Schauer, Gewitter, Windböen. Wie verteilt sich das denn?
8: Also im Grunde ist das heute eigentlich eher ein freundlicher Tag mit Sonne und ein paar Wolken im Wechsel. Allerdings ganz trocken bleibt es jetzt nicht überall. Es bilden sich im Laufe des Tages schon einzelne Schauer, vielleicht auch mal ein Gewitter, vor allem über den Höhen. Aber sehr viel wird es nicht werden. Die allermeisten kommen heute trocken davon und heiß ist es überall. Bis 33 Grad gibt es an der südlichen Weinstraße, 27 Grad im Westerwald. Der SWR 1 Wettertrend. Morgen ist es dann aber sehr schwül. Dazu gibt es verbreitet kräftige Schauer und Gewitter. Das heißt auch Unwetter mit Starkregen, Hagel und Sturmböen. Dafür ist der Samstag dann wieder ruhiger mit Sonne und Wolken.
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6: Guten Morgen am Donnerstag. Hoppala. Vollgestopfte Parkplätze neben den Autobahnen, während wir Autofahrer nur mal irgendwie kurz Pause machen, wenn es halt geht. Ja, beginnt für viele Lkw-Fahrer natürlich irgendwie jeden Abend diese Parkplatzlotterie. Die müssen nämlich Ruhezeiten einhalten.
7: Und dann finden die keinen Parkplatz mehr. Oft bleibt vielleicht nur noch so ein Seitenstreifen oder sowas. Warum Parkplatzknappheit nicht nur nervig, sondern auch ein echtes Sicherheitsproblem ist und wie es den Truckern damit geht, das hören wir in 7 Minuten.
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0: 12 nach 6, es war Antoine Ampfalz hier. Dass Ferien sind, merkt man ja vor allen Dingen auch auf den Autobahnen. Morgens kommt man noch gut durch zur Arbeit, auf den Raststätten und Parkplätzen ist schon ganz schön viel los, das sieht man auch. Und vor allen Dingen abends, da wird es dann noch fetter, denn zu den Urlaubern kommen ja auch ganz viele Promis.
1: Ja, die stehen ja manchmal auch schon so auf dem Autobahnseitenstreifen in den Einfahrten, weil die Parkplätze einfach überall rar sind. Alleine hier bei uns in Rheinland-Pfalz fehlen aus Sicht der Spediteure 1500 Stellplätze. SWR1 Rheinland-Pfalz-Reporterin Sarah Mauer, du hast mit LKW-Fahrern gesprochen. Die sind echt in einer richtig schwierigen Situation deswegen, ne?
2: Ja, aber da gibt es dann eben auch noch einen Haufen anderer Probleme. Wenn man zu spät kommt, kriegt man an vielen Raststätten beispielsweise nichts mehr zu essen. Tank und Rast sagt, dass die Restaurants wegen Personalmangel früher schließen müssen. Und das Essen und die Stellplätze sind auch vergleichsweise teuer. Das Problem haben die unbewirtschafteten Rastplätze nicht. Da ist das Parken zwar kostenlos, aber auch unsicherer, weil die seltener videoüberwacht sind. Und dann werden da gerne auch mal Teile der Ladung oder Diesel aus dem Tank gestohlen.
0: Mhm. Die sind also unsicher und auch sonst eher unattraktiv, ne? Aufs Klo gehen will man da eher nicht.
2: Ja, stimmt. Da sind die Toiletten oft echt eklig. Das hat auch der ADAC jetzt bei seinem neuesten Test festgestellt. Dabei sind nämlich fast die Hälfte der 50 getesteten Rastplätze in Deutschland durchgefallen. Das hat mir der ADAC-Experte Christian Schmidt gesagt.
3: Wir haben tatsächlich erschreckende Ergebnisse vorgefunden, denn es ist noch mal schlechter, als es zuvor getestet wurde. Und das ist tatsächlich nicht gut. Ganz klar im Fokus, Sauberkeit der Toiletten, Vandalismus und aber auch das Thema Sicherheitsgefühl, wie auch Beleuchtung an Rastplätzen.
2: Die beiden getesteten Rastplätze in Rheinland-Pfalz haben übrigens ganz besonders schlecht abgeschnitten. Der Rastplatz Hunsheide an der A61 im Hunsrück belegte den 41. Platz. Der Rastplatz Spitzenreinhof bei Speyer landete sogar auf dem vorletzten Platz.
1: Wird denn was gegen diese ganzen Probleme unternommen?
2: Leider nicht wirklich. Klar, es gibt auch schon ganz moderne, saubere und auch gut gesicherte Rastplätze, aber das sind aktuell noch viel zu wenig. Und da, wo neue gebaut werden sollen, gibt es auch immer wieder Widerstand von Bürgern oder Kommunen. Deswegen versuchen einige Speditionen und andere Unternehmen, sich gegenseitig zu helfen und stellen einander Stellplätze auf ihren Firmengeländen zur Verfügung. Aber das hilft halt nur bedingt, weil einfach so viele LKWs täglich durch Deutschland rollen.
0: Miese Bedingungen für LKW-Fahrerinnen und Fahrer auf Rastplätzen. Wie geht's euch damit? Was erlebt ihr da so? Schickt uns gerne eine Sprachnachricht.
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0: 20 nach 6, guten Morgen. Und wenn Argentinien Tore macht, dann haben auch wir hier richtig Spaß.
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3: Ja, Argentinien dreht das Halbfinale gegen England, last minute 2:1, und damit stehen Lionel Messi und Co. im Finale, können am Sonntag gegen Spanien zum zweiten Mal hintereinander Weltmeister werden.
0: Ja, und die Kollegen von Radio und Fernsehen in Argentinien, also die wissen ganz ehrlich, wie man beim Fußball so richtig abgeht. Wenn da nämlich ein Tor fällt, dann wird da nicht einfach nur 10 Sekunden lang Tor geschrien oder so, sondern gefühlt mal direkt 10 Minuten. Ja.
3: So klang das gestern Abend beim 2:1 für Argentinien.
0: Also das geht jetzt noch fast eine halbe Minute so weiter. Ja, wir haben da auch echt nichts geschnitten, nichts bearbeitet. So freut man sich in Argentinien über das 2:1.
3: Wobei, ehrlich gesagt, so könnte das auch klingen, wenn mir der heiße Kaffee morgens aus den Mund verbrennt.
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1: 6:30.
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1: Aus unserem Nachrichtenteam Lisa Kupper.
3: Guten Morgen. Ein Passagierschiff hat in der Nacht an der Moselschleuse Detzem zwischen Trier und Windrich Kraftstoff verloren. Nach Angaben der Polizei sind über 100 Liter Diesel in die Schleusenkammer gelaufen und haben sich über die gesamte Breite der Mosel verteilt. Grund war offenbar ein technischer Defekt am Kraftstofftank. Dem Schiff wurde die Weiterfahrt vorübergehend untersagt. Aktuell sind 124 Passagiere an Bord. Nach dem Aus für die Eichbaum-Brauerei haben zwei Unternehmen Interesse, die Marke Eichbaum weiterzuführen, darunter eines aus Pirmasens. Die insolvente Mannheimer Brauerei muss nach fast 350 Jahren den Betrieb einstellen. SWR-Reporter Wolfgang Kessel.
4: Das Aus der Eichbaum-Brauerei ist besiegelt. Das der Eichbaum-Marke aber vielleicht nicht. Sowohl die Park Bellheimer AG in Pirmasens als auch die Wälde-Brauerei in Plangstadt meldeten Interesse an einer Weiterführung der Marke Eichbaum an. Das haben beide Unternehmen dem SWR mitgeteilt. Wälde-Chef Max Spielmann sagte, er werde ausloten, ob es eine Kurpfälzer Variante der Eichbaum-Marke geben könne. Wälde habe zudem in den vergangenen Tagen mehrere Eichbaum-Mitarbeiter übernommen.
3: Argentinien steht erneut im Finale der Fußball-Weltmeisterschaft. Der Titelverteidiger gewann am Abend mit 2:1 gegen England. Argentinien trifft im Endspiel am Sonntag auf Spanien. England spielt am Samstag gegen Frankreich um Platz 3.
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5: 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Keine Meldungen. Gute und sichere Fahrt.
1: Das Wetter bei uns im Land. In Ludwigshafen haben wir jetzt schon 18 Grad, Bacharach ist bei 15. Es gibt Sonne und Wolken, am Nachmittag örtlich ein paar Schauer und Gewitter. Es geht hoch bis auf 27 Grad im Westerwald und 33 in Rheinhessen und der Vorderpfalz. Der SWR1-Wettertrend, morgen bis 28 Grad und schwül und da kann es teilweise kräftige Schauer und Gewitter geben am Freitag. Besonders in der Pfalz besteht lokal Unwettergefahr, Hagel, Starkregen und Sturmböen und Richtung Wochenende, da wird es dann wieder freundlicher mit Sonne, Wolken und trocken bis 27 Grad.
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5: Guten Morgen.
1: Schön, dass ihr bei uns seid.
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0: Die wunderbare Whitney Houston. Es ist 20 vor 7, es war eins Rheinland-Pfalz. Wir starten zusammen in diesen Donnerstag und ab heute gibt es wieder eine neue Folge von unserem Podcast Tür an Tür mit einem Profiler.
1: SWR 1 Rheinland-Pfalz-Moderatorin Katja Heinen spricht mit Claudio Tunsdorf. Er ist operativer Fallanalytiker beim LKA Rheinland-Pfalz. Katja, worum geht's denn dieses Mal?
2: Ich antworte jetzt einfach mal mit einer Gegenfrage. Steffi, bist du schon mal einem Exhibitionisten begegnet?
1: Nein, zum Glück nicht, aber ich kenne das noch von meiner Pilgertour. Da gab es etliche Warnungen vom Jakobsweg in Internetforen, also dass wir Frauen aufpassen sollten.
2: Das finde ich ja krass auf dem Pilgerweg.
1: Ja.
2: Michael, ich schätze, du hattest noch nicht das Vergnügen, oder?
0: Nicht direkt zum Glück, aber als Kind in Neustadt an der Weinstraße, Vorschulalter im Kriegerpark, da hatten wir uns als Kinder über einen Mann beklagt, der da in Büschen unterwegs war. Und ich weiß, dass die Erwachsenen dann drüber gesprochen hatten, da ist ein Exhibitionist unterwegs und dass wir auch gewarnt wurden.
2: Also Fakt ist, fast jede zweite Frau wird dir erzählen, dass sie schon mal eine Begegnung mit einem Exhibitionisten hatte. Das ist also ein wirklich sehr häufiges Delikt und kaum jemand bringt es zur Anzeige.
0: Es heißt ja auch immer wieder, die tun eigentlich nichts, im Grunde sind die harmlos.
2: Ja, das ist zugegebenermaßen das, was ich, bevor ich mich mit dem Thema beschäftigt habe, auch gedacht habe. Was aber nicht unbedingt stimmt, denn es gibt gar nicht wenige Fälle, in denen das ein Paralleldelikt zu anderen Sexualdelikten ist. Ganz aktuell, wenn du zum Beispiel an den Cold Case Amy Lopez denkst, die amerikanische Touristin, die 1994 auf der Festung Ehrenbreitstein ermordet wurde. Ein Fall, der ja sensationellerweise jetzt nach über 30 Jahren gelöst wurde. Da ist der mutmaßliche Mörder vor seiner Tat neben weiteren Vergewaltigungen auch durch Exhibitionismus aufgefallen. Und einige Exhibitionisten legen ein Steigerungsverhalten an den Tag. Am Anfang zeigen sie sich nur, dann laufen sie den Frauen hinterher und irgendwann begehen sie dann sexuelle Übergriffe.
1: Ist das auch bei dem Fall so, in dem es in der aktuellen Podcast-Folge geht?
2: Ja, genau. Das ist ein Fall aus Trier. Da wurde eine Studentin Opfer eines Mannes, der vorher als Exhibitionist in Erscheinung getreten ist. Er hat sie mit einem Hammer niedergeschlagen. Und ich verrate schon mal so viel, ohne die Geistesgegenwart dieser Studentin wäre der Fall sicherlich nicht so schnell gelöst worden.
0: Das heißt also unter dem Strich, wenn man einem Exhibitionisten begegnet, dann soll man das auf jeden Fall zur Anzeige bringen.
2: Auf jeden Fall, denn wenn solche Delikte nicht gemeldet werden, kann die Polizei auch kein Steigerungsverhalten beobachten. Das sollte man also unbedingt tun.
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4: Ich bin seit Wochen unterwegs und trinke zu viel Bier und Wein.

0: 6.51 Uhr am Donnerstag. Was machst du, damit dich deine Kinder peinlich finden?
1: Oh, da gibt's einige Möglichkeiten.
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3: Wenn du als Papa dein großes, fast schon erwachsenes Kind im Club, am Pool, an der Liege ein bisschen provozieren willst, sage zunächst Dinge, die für Teenies viel zu kindlich sind.
4: Ja, fein hast du dein Eis gegessen, Finn. Jetzt komm, gib mir mal das Taschentuch. Der Papi wischt dir kurz mal das Geklecker aus dem Gesicht.
3: Wenn dein Kind neue Urlaubsbekanntschaften gemacht hat, sprich vor den neuen Freunden entweder sehr altmodisch.
4: Na Champ, geht's nachher noch in die Diskothek? Schöne flotte Sohle aufs Parkett legen?
3: Oder möchte gern jugendlich, das funktioniert auch.
4: Hey Bro, der Spot hier ist anders wild, oder? Boah, gottlos kalt der Pool, Digga. Komplett insane.
3: Spätestens jetzt zieht dein Kind mit den neuen Freunden entsetzt und angewidert ab und du musst nur noch hinterherrufen.
4: Jo, bis später, Silje. Tschö mit Ö. San Francisco.
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1: Mit Arne Dembeck. Guten Morgen. Die Koffer sind zu, irgendwie. Und endlich auch im Auto verstaut. Die Kinder nerven, weil sie seit einer Stunde warten und los wollen. Meine Frau und ich haben uns zweimal angekeift. Einmal wegen des Proviants, einmal eigentlich wegen gar nichts. Ich stehe vor dem Auto und überlege, haben wir nichts vergessen? Sind im Haus alle Fenster zu? Ist die Alarmanlage an? Und dann fahren wir los. Die ersten Kilometer sind noch angespannt. Das Navi sagt etwas, irgendjemand auf der Rückbank auch. Ich halte noch schnell an der Tankstelle, kaufe Kaffee und Gummibärchen, weil das immer gut geht. Und dann, irgendwo auf der Autobahn, passiert es. Mit jedem Kilometer, den wir uns von zu Hause entfernen, fällt etwas von mir ab. Der Druck, der Stress, diese diffuse, schlechte Laune der letzten Wochen, als würde jemand langsam die Luft rauslassen aus einem Reifen, der viel zu lange, viel zu prall aufgepumpt war. Die Landschaft wird fremder, weiter, offener und ich auch. Ich fange an, Dinge zu bemerken, die ich im Stress fast vergessen hatte. Dass meine Kinder lustig sind. Dass meine Frau Geschichten erzählt, die ich noch nicht kenne. Dass ich selbst Gedanken habe, für die im Alltag kein Platz war. Die Gespräche werden tiefer, der Ton freundlicher. In der Bibel erzählt einer davon, wie Gott ihn aus Enge und Bedrängnis herausgeführt hat. Und dann sagt er, Gott, du stellst meine Füße auf weiten Raum. Da spürt einer, ich habe wieder Platz zum Leben. Ich bin nicht mehr eingeengt. Stecke nicht mehr fest in Sorgen, Pflichten oder dem, was mir Stress macht. Gott schenkt mir Weite, Luft zum Atmen, Platz für Gedanken, Gespräche, für Freude und all das, was im Alltag oft untergeht. Genau das erlebe ich gerade. Auf der Autobahn, mit Kaffee und Gummibärchen, irgendwo zwischen Zuhause und Urlaub. Ich bin noch nicht angekommen, aber ich atme schon freier. Arne Dembeck, Speyer von der Evangelischen Kirche.
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3: 7 Uhr im Studio, Lisa Kuppa. Rheinland-Pfalz liegt bei den Neuzulassungen von E-Autos ganz vorn. Argentinien steht im Finale der Fußball-WM. Das Wetter im Land, Sonne und Wolken, vereinzelt Schauer und Gewitter, maximal 27 bis 33 Grad. In Rheinland-Pfalz sind Elektroautos momentan besonders gefragt. Das geht aus Zahlen des Kraftfahrtbundesamtes für das erste Halbjahr hervor. Aus der SWR-Wirtschaftsredaktion Michael Wegmar.
4: Bundesweit ist der Anteil an reinen Elektroautos bei den Pkw-Neuzulassungen auf rund ein Viertel gestiegen. Im gesamten vergangenen Jahr lag er noch bei unter 20%. Die meisten E-Neuzulassungen gab es in Rheinland-Pfalz mit knapp 30%. Die hohen Spritpreise und die neue Förderprämie des Bundes sind mögliche Erklärungen für den aktuellen Aufschwung der E-Mobilität in Deutschland. Außerdem ist der Preisunterschied zu Verbrennern immer kleiner geworden und es kommen immer mehr Modelle auf den Markt. Deshalb wächst auch der Gebrauchtwagenmarkt für Elektroautos immer stärker.
3: Die EU fordert ein Ende der deutschen Grenzkontrollen. Migrationskommissar Brunner sagte der deutschen Presseagentur, angesichts sinkender Migrationszahlen und der seit Juni geltenden neuen Asylregeln sei es an der Zeit, die innereuropäischen Grenzkontrollen schrittweise abzuschaffen. In Deutschland gibt es diese seit 2024 per Ausnahmeregelung und Bundesinnenminister Dobrindt will vorerst weiter daran festhalten. Bundesfinanzminister Klingbeil und Bundesjustizministerin Hubig stellen am Mittag einen Aktionsplan gegen Steuerbetrug vor. Klingbeil hatte angekündigt, der Bund wolle schärfer gegen Steuerbetrüger vorgehen. So solle er eine Selbstanzeige nicht mehr generell zur Straffreiheit führen. Im Kreis Trier-Saarburg sind mehr als 100 Liter Diesel in die Mosel gelaufen, wegen einer technischen Panne an einem Fahrgastschiff. Die Polizei spricht von einem Ölteppich, der sich an der Schleuse Detzem über die gesamte Breite der Mosel und rund 500 Meter flussabwärts erstreckt. Die Feuerwehr könne den Kraftstoff wegen der Strömung nicht absaugen. Das Schiff mit 124 Passagieren an Bord muss erstmal an der Schleuse bleiben. Argentinien hat das Finale der Fußball-Weltmeisterschaft erreicht. Der Titelverteidiger gewann gegen England mit 2:1. Englands Trainer Thomas Tuchel.
5: Wir waren nah dran, am Finale geführt. Ich bin in einem total ausgeglichenen Spiel, glaube ich, geführt. Deshalb werden den einen Moment, den du in so einem ausgeglichenen Spiel brauchst, haben den ausgenutzt, sind in Führung. Dann haben wir aufgehört, Fußball zu spielen. Das war ein kompletter Momentum-Switch eigentlich in die falsche Richtung. Von uns aus gesehen waren einzelne vorne, haben komplett aufgehört, Fußball zu spielen.
3: Die Argentinier treffen im Finale am Sonntag auf Spanien. England spielt am Samstag gegen Frankreich um Platz 3. Und zum Abschluss noch die Zeit. Es ist 7.03 Uhr.
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6: Vorsicht A61 Hockenheim Richtung Speyer zwischen dem Dreieck Hockenheim und Hockenheim-Holzteile auf der linken Spur. A66 vorsichtig fahren Wiesbaden Richtung Frankfurt zwischen Frankfurt-Höchst und Eschborn ungesicherte Unfallstelle auf der rechten Spur. Und A5 Karlsruhe Richtung Frankfurt zwischen Kronau und Waldorf-Wiesloch Baustelle 5 Kilometer stockender Verkehr. Gute Fahrt!
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7: Im Wetterstudio Hartmut Müllbauer. Hallo Hartmut!
8: Hallo, guten Morgen.
7: Im Moment haben wir 18 Grad in Niederolm zum Beispiel, Frankenthal an der Isenach, da sind es auch schon 18 Grad. Wie hoch geht's denn heute noch?
8: Bis 33 Grad bekommen wir heute in Rheinhessen und an der Weinstraße 27 Grad sind es in der Eifel und im Westerwald. Also wieder Hochsommerhitze. Dazu ist es jetzt erstmal sehr sonnig. Später entstehen dann Quellwolken und ganz vereinzelt ist mal ein Schauer oder ein Gewitter möglich, vor allem über den Höhen. Die allermeisten bekommen heute aber nichts ab. Der SWR1 Wettertrend. Morgen ist es dann sehr schwül. Da gibt es dann verbreitet Schauer und Gewitter, die von West nach Ost über uns hinwegziehen. Teils könnte es auch unwetterartig sein durch Starkregen, Hagel und Sturmböen. Dafür ist es dann am Samstag wieder trocken mit Sonne und Wolken im Wechsel.
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7: Guten Morgen. Zu wenig Parkplätze, dreckige Toiletten. Für viele Lastwagenfahrerinnen und Fahrer ist das Alltag. Aber das eigentliche Problem beginnt oft schon viel früher, haben wir vorhin schon gehört.
6: Ja, und SWR1-Hörerin Ingrid Kipper schreibt dazu gerade, ich frage mich nur, wie Lkw-Fahrer damit umgehen. Na, und wir fragen gleich mal nach bei einer, die damit tagtäglich zu tun hat. Lkw-Fahrerin Katrin Oschmann aus dem Westerwald. In knapp 8 Minuten hier bei uns.
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0: 7:12 Uhr. Hallo Autofahrer, vorsichtig fahren bitte A61 Ludwigshafen Richtung Hockenheim. Zwischen dem Kreuz Speyer und dem Dreieck Hockenheim liegen Reifenteile. Die Lkw-Fahrer und Fahrerinnen in Rheinland-Pfalz leiden. Zu wenig Stellplätze, dreckige Waschhäuser und das sind jetzt nur mal so die zwei größten Probleme.
1: Das alles erlebt auch Katrin Oschmann jeden Tag. Sie ist Lkw-Fahrerin bei einer Spedition in Weierbusch im Kreis Altenkirchen. Katrin, jetzt könnte man ja eigentlich sagen, baut doch einfach mal ein paar neue Parkplätze, aber damit ist es aus deiner Sicht nicht getan.
2: Ja, ich glaube, der Punkt, wo man das Ruder noch hätte rumreißen können, der ist einfach überwunden. Also ich glaube, egal wie sehr man sich jetzt ranhält, wird man nicht mehr hinterherkommen, neue Parkplätze zu bauen für die Lkw, die auf der Parkplatzsuche sind. Also da ist einfach inzwischen ein viel zu hohes Verkehrsaufkommen im Lkw- oder Schwerlastbereich, dass man das noch irgendwie einfangen könnte. Und das äußert sich natürlich auch für uns in Form von Stress, Zeitdruck. Wir haben gesetzlich vorgeschriebene Lenk- und Ruhezeiten, die wir einhalten müssen. Dementsprechend müssen wir dann halt auch früher anfangen, den Parkplatz zu suchen, was uns dann unter Umständen auch kostbare Zeit kostet, die uns dann am nächsten Tag wieder fehlt.
0: Wie geht's dir als Frau in Sachen Sicherheit, also gerade nachts?
2: Mir macht das nichts. Also ich bin eh jemand, der gerne in Industriegebiete oder auch so kleine Wald- und Wiesenparkplätze fährt, weil man da ein bisschen mehr Ruhe hat. Klar steht man da häufig allein. Angst habe ich da keine, aber man hat halt gewisse Sicherheitsvorkehrungen, die neueren Lkw haben, von innen wie so Krallen, die man mit der Tür verbinden kann, dass man quasi die Tür von außen nicht aufbekommt, selbst wenn man das Schloss aufbrechen würde oder so. Aber inzwischen gibt es ja auch so Banden, die den Lkw ausrauben wollen, die dann von außen ins Fahrerhaus Gas einlassen, um den Fahrer zu betäuben. Aber ich glaube, wenn man sich da zu viele Gedanken drüber macht, dann macht man sich nur bekloppt. Deswegen versuche ich das möglichst wenig an mich und hoffe, dass es mich einfach nicht erwischt.
1: Angenommen, du hättest 3 Wünsche frei an die Politik. Was wären die 3 wichtigsten Dinge, die du gerne geändert hättest?
2: Auf einen Schlag ganz viele vernünftige Parkplätze für uns. Dann, dass wir nicht noch weiter gegängelt werden. Also man hat wirklich das Gefühl, wir kriegen alle naslang noch einen draufgedrückt. Wir haben die CO2-Bepreisung, die Dieselpreise sind erhöht, die ganzen Fahrzeugkosten sind unwahrscheinlich hoch. Das macht uns deutschen Spediteuren das Leben wirklich zur Hölle. Uns sind ja auch schon wahnsinnig viele Spediteure dadurch in Insolvenz gegangen. Das darf eigentlich nicht sein, weil wir sind wichtig. Jeder möchte die vollen Regale im Supermarkt, jeder möchte seine Pakete und ich glaube, viele sollten einfach sich mal ein bisschen mehr damit auseinandersetzen, sich überlegen, dass wir nicht auf der Straße unterwegs sind, um die Leute zu ärgern, sondern wir machen das, damit jeder das bekommt, was er braucht im Alltag. Wir sind eben auch systemrelevant und sollten dadurch auch ein bisschen mehr wertgeschätzt werden. Das wäre schön.
0: Sagt Katrin Oschmann, Lkw-Fahrerin aus dem Westerwald. Wie seht ihr das denn? Also welche Erfahrungen macht ihr? Meldet euch gern bei uns.
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1: Und hier ist Lisa Kupper.
2: Guten Morgen. In Rheinland-Pfalz sind Elektroautos momentan besonders beliebt. Das geht aus Zahlen des Kraftfahrtbundesamtes hervor. In keinem anderen Bundesland gab es demnach im ersten Halbjahr mehr Neuzulassungen. Bundesweit ist der Anteil reiner Elektroautos auf 24,8% gestiegen. In Rheinland-Pfalz lag er bei knapp 30%. Der 22-Jährige, der gestern bei einem Messerangriff in Trier ums Leben gekommen ist, war Student an der Uni Trier. Das hat die Universität mitgeteilt. Dort soll es heute um 12 Uhr eine Schweigeminute für ihn geben. Der junge Mann war gestern niedergestochen worden. Die Polizei hat wenig später einen 22-jährigen Tatverdächtigen festgenommen. In Ludwigshafen soll zu Beginn des kommenden Schuljahres die erste sogenannte Kompassklasse des Landes starten. Das hat die Stadt auf SWR-Anfrage bestätigt. Dort sollen Kinder von Geflüchteten und Zuwanderern vor allem Deutschunterricht bekommen, berichtet SWR-Reporterin Melanie Holstein.
3: Es heißt, dass bei Bedarf im Laufe des Schuljahres weitere Kompassklassen hinzukommen könnten. Eine Stadtsprecherin sagte, dass man sich mit der zuständigen Behörde ADD abstimme. Dabei sei aber noch unklar, an welcher Schule in Ludwigshafen die erste Kompassklasse starten soll. Auf jeden Fall sei es ein Angebot für Schülerinnen und Schüler der Jahrgangsstufe 5 bis 10. Die Stadt ist nach eigenen Angaben für Raum und Ausstattung zuständig. Das Land Rheinland-Pfalz soll das pädagogische Personal stellen und sich um die Organisation innerhalb der Schule kümmern.
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4: Und der Blick auf die Straßen. Bitte vorsichtig fahren. A5 Frankfurt Richtung Karlsruhe zwischen Kronau und Bruchsal. Ungesicherte Unfallstelle auf der linken Spur. A5 Karlsruhe Richtung Frankfurt zwischen Kronau und Waldorf-Wiesloch. Baustelle 6 Kilometer stockender Verkehr. A60 von Mainz Richtung Rüsselsheim zwischen Ginsheim-Gustavsburg und Bischofsheim 2 Kilometer stockend. Und A66 Wiesbaden Richtung Frankfurt zwischen Frankfurt-Höchst und Eschborn. Da ist ein Unfall passiert. Rechte Spur blockiert. 2 Kilometer Stau. Gute Fahrt!
1: Unser Wetter bringt uns heute Sonne, Wolken, vereinzelt ein paar Schauer und Gewitter.
4: Sollen wir mal beide kurz? Ich könnte auch noch mal. So.
1: Sonne, Wolken, vereinzelt Schauer und Gewitter, Höchsttemperaturen 27 bis 33 Grad. Und der SWR1-Wettertrend sagt, morgen wird es ziemlich schwül, verbreitet auch kräftige Schauer und Gewitter, teilweise sogar Unwetter, Hagel und Sturmböen, das alles morgen.
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1: Mann, was ist mir da eben für eine Laus über die Stimmbänder gelaufen? Hier.
4: Ach ja, die ist von meinen Stimmbändern zu deinen rübergewandert. Guten Morgen.
1: Hi.
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0: 20 vor 8 gleich wird gespielt. Vorher noch das, das ist nämlich wichtig. Vorsichtig fahren A6er Brücken Richtung Kaiserslautern zwischen Waldmoor und Bruchmühlbach-Miesau. Ungesicherte Unfallstelle, die ist da auf der linken Spur.
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2: SWR 1 Hörerin Bettina Krump ist bei uns aus Eitorf. Hallo Bettina, guten Morgen.
3: Hallo, guten Morgen, zusammen.
2: So, guten du Morgen. Weißt Bescheid, ne? 45 Sekunden Zeit. 20 Fragen haben wir, 14 richtige Antworten würden schon genügen und du hast den SW1 gelben Thermobecher.
3: Das wäre schön, ja.
0: Ja, dann gucken wir mal, dass es schön wird. Es geht los.
2: Alle Antworten fangen mit dem gleichen Buchstaben an. Den braucht die Bettina und zwar mit K wie Kraftprotz.
0: Ja, okay. Dann geht's jetzt los. Jetzt hast du alles, was du brauchst, ja? Bist du bereit?
3: Okay, gut. Ja, bin bereit.
4: Auf die Plätze. A, B, C.
0: Rotes oder schwarzes Sommerobst mit Kern?
3: Kirsche.
0: Zum Beten geht man in die?
3: Kirsche.
0: Lärm?
3: Krach.
0: Großstadt in Rheinland-Pfalz?
3: Koblenz.
0: Vor dem Urlaub packt man den?
3: Koffer.
0: Steckt in der Mitte des Obstes?
3: Kern.
0: Etwas im Laden holen?
3: Kaufen.
0: Kombination in der Kneipe, ein Pilz und ein?
3: Korn.
0: Ein Vogel aus der Familie der Papageien.
3: Kakadu.
0: Stehlen.
3: Klauen.
0: Früherer rheinland-pfälzischer Ministerpräsident Helmut.
3: Kohl.
0: Heißgetränk.
3: Kaffee.
0: Schreibgerät.
3: Kugelschreiber.
0: Das Auto lenkt man durch die.
3: Weiter.
0: Toilette. Gekröntes Haupt.
3: König.
0: Aber das Klo, das kam tatsächlich.
2: Das Klo hat dich gerettet. Das Klo hat dich gerettet, Herr Tina. Ja. Also waren 14 damit und das Einzige, was hier gefehlt hat, war, das Auto lenkt man durch die Kurve. Und Toilette, ach, ja. Okay. Toilette, Klo, wirklich super. Toll, sehr schön.
3: Okay.
2: Toll.
3: Gut, dann prima, freue ich mich.
0: Einen schönen Tag dir noch.
2: Bis bald.
3: Dankeschön, tschüss. Bis dann. Tschüss.
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0: 10 vor 8, SW1, Rheinland-Pfalz. Guten Morgen. Was interessiert uns Rheinland-Pfälzer im Moment? Zum Beispiel das Niedrigwasser besonders im Rhein. Und das sorgt für ungewohnte Bilder natürlich, vor allen Dingen auch in Bingen. Weil das Wasser so weit zurückgegangen ist, laufen nämlich immer mehr Menschen zu Fuß durch das Flussbett bis zum Mäuseturm. Und was auf den ersten Blick harmlos aussieht, ist laut DLRG lebensgefährlich. Die Steine liegen normalerweise ja unter Wasser, sind rutschig und mit Algen bewachsen. Und wer dort ausrutscht, kann in die starke Strömung geraten oder an der Abbruchkante der Fahrrinne dann einbrechen, plötzlich den Boden unter den Füßen verlieren und runtergezogen werden im Wasser. Deshalb appelliert die DLRG, bitte nicht versuchen, zu Fuß zum Mäuseturm zu gelangen oder andere Stellen im Flussbett. So ein Foto ist das Risiko wirklich nicht wert.
1: Mehrere Kubikmeter illegal entsorgter Müll sorgen in Bad Kreuznach gerade für Ärger. Heute rückt der Bauhof da mal an und räumt 3 bis 4 Pritschenwagen voll Sperrmüll weg, bezahlt von der Allgemeinheit. Viele Bürger können das gar nicht nachvollziehen, denn in dem Müll sind sogar Papiere gefunden worden, die auf mögliche Verursacher hindeuten. Genau beweisen lässt sich's nicht, wenn die Betroffenen abstreiten, etwas damit zu tun zu haben. Bürgermeister Blechschmidt fordert deshalb strengere Möglichkeiten für die Stadt, also zum Beispiel mehr Spielraum bei der Videoüberwachung von bekannten Müllablageplätzen, damit am Ende dann nicht wieder der Steuerzahler der Dumme ist.
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12: Und Rheinland-Pfalz wird langsam warm. 17 Grad haben wir in Katzenelnbogen, 16 in Kirn an der Nahe. Sonnig ist es zum Beispiel auch in Ramstein-Miesenbach bei 16 Grad und am Schinderhannesturm in Simmern 16 Grad aktuell.
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13: 8 Uhr im Studio, Lisa Kuppa. Die Bundesregierung will stärker gegen Steuerbetrüger vorgehen. Rheinland-Pfalz liegt bei den Neuzulassungen von E-Autos ganz vorn. Das Wetter im Land, Sonne und Wolken, vereinzelt Schauer und Gewitter, maximal 27 bis 33 Grad. Die Bundesregierung will härter gegen Steuerbetrug vorgehen. Die entsprechenden Pläne stellen am Mittag Finanzminister Klingbeil und Justizministerin Hubich, beide von der SPD, vor. Aus Berlin, Lissy Kaufmann.
14: Im Haushaltsentwurf für das kommende Jahr heißt es, dass Bund und Länder stärker zusammenarbeiten sollen bei der Nutzung von Daten. Auch soll stärker auf IT gesetzt werden. Die Finanzverwaltung soll effizienter und effektiver werden. Künftig soll außerdem die Selbstanzeige nicht mehr automatisch dazu führen, dass die Person straffrei bleibt. Durch das härtere Vorgehen gegen Finanz- und Steuerkriminalität und der Einführung einer Kryptobesteuerung rechnet der Bund mit Mehreinnahmen von 1 Milliarde Euro.
13: Die EU fordert ein Ende der deutschen Grenzkontrollen. Migrationskommissar Brunner sagte der deutschen Presseagentur, angesichts sinkender Migrationszahlen und der seit Juni geltenden neuen Asylregeln sei es an der Zeit, die innereuropäischen Grenzkontrollen schrittweise abzuschaffen. In Deutschland gibt es diese seit 2024 per Ausnahmeregelung und Bundesinnenminister Dobrindt will vorerst weiter daran festhalten. In Deutschland legen sich immer mehr Menschen ein E-Auto zu. Das Kraftfahrtbundesamt hat mitgeteilt, dass die Zulassungen in den ersten 6 Monaten dieses Jahres auf knapp 25% gestiegen sind. Im gesamten vergangenen Jahr waren es demnach noch unter 20%. Die meisten E-Neuzulassungen meldet Rheinland-Pfalz mit knapp 30%. Mögliche Erklärungen sind die hohen Spritpreise und die neue Förderprämie des Bundes. Der 22-Jährige, der bei einem Messerangriff in Trier ums Leben gekommen ist, war Student an der Uni Trier. Das hat die Universität mitgeteilt. Dort soll es heute um 12 Uhr eine Schweigeminute für ihn geben. Der junge Mann war gestern niedergestochen worden. Trotz Wiederbelebungsversuchen starb er noch vor Ort. Die Polizei hat kurz darauf einen 22-jährigen Tatverdächtigen festgenommen. Die Hintergründe sind bislang unklar. Argentinien steht wieder im Finale der Fußball-Weltmeisterschaft. Der Titelverteidiger hat sich im Halbfinale gegen England mit 2:1 durchgesetzt und das, obwohl England bis kurz vor Schluss geführt hatte. Der englische Stürmer Harry Kane ist daher enttäuscht.
15: Wir haben so hart für diesen Weg gearbeitet. Die Jungs haben wirklich alles gegeben. Schweiß, Blut, Tränen, einfach alles. Dass wir es am Ende nicht geschafft haben, ist so bitter.
13: Die Argentinier treffen jetzt im Finale am Sonntagabend auf Spanien. England spielt am Samstag gegen Frankreich um Platz 3. Und zum Abschluss noch die Zeit. Es ist gleich 8:03 Uhr.
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16: A5 Karlsruhe Richtung Frankfurt zwischen Kronau und Waldorf-Wiesloch Baustelle 6 Kilometer stockender Verkehr. A5 Frankfurt Richtung Karlsruhe zwischen Kronau und Bruchsal Unfall 3 Kilometer Stau. A60 Mainz Richtung Rüsselsheim zwischen Ginsheim-Gustavsburg und Bischofsheim 3 Kilometer stockender Verkehr. A66 von Wiesbaden Richtung Frankfurt zwischen Hattersheim und dem Krifteler Dreieck 2 Kilometer stockend. Dann noch die A66 Wiesbaden Richtung Frankfurt zwischen Frankfurt-Höchst und Eschborn. Ein Unfall auf der rechten Spur. 4 Kilometer Stau. Gute Fahrt.
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12: Hartmut Mühlbauer im Wetterstudio. Guten Morgen.
17: Guten Morgen.
12: Also wir liegen im Moment genau zwischen einem Gewittertief und einem Hoch. Was heißt denn das jetzt für uns?
17: Also das Gewittertief liegt über Frankreich, das Hoch über der Nordsee. Heute bestimmt das Hoch eher unser Wetter. Morgen dann aber kommt das Gewittertief und zwar mit Macht. Aber heute ist es noch eher entspannt mit viel Sonnenschein, später ein paar Quellwolken. Vielleicht gibt es den einen oder anderen Schauer oder ein Gewitter über den Höhen vor allem. Sonst passiert aber wenig und es wird heiß mit 33 Grad in der Vorderpfalz und bis 27 Grad im Hunsrück. Der SWR1 Wettertrend. Morgen dann das Gewittertief mit sehr schwüler Luft und dann auch verbreitet Schauer und Gewitter. Örtlich auch Unwetter durch Starkregen, Hagel und Sturmböen. Am Samstag ist es wieder vorbei, dann wechseln sich Sonne und Wolken ab.
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12: 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Guten Morgen.
16: Einen schönen Donnerstag mit uns.
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0: Katie Melua, 9 Million Bicycles. 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

0: Dreckige Toiletten auf Autobahnraststätten und vor allem zu wenig Parkplätze für Lastwagen, sodass da oft alles bumsvoll ist. Lastwagen, die noch halb auf der Autobahn stehen, an der Einfahrt zu den Rastplätzen. Über all das sprechen wir heute Morgen.
1: Ja, und es kam eine Sprachnachricht dazu von SWR1 Rheinland-Pfalz-Hörerin Diana Schneider.
2: Wir verladen in Kaiserslautern bei uns im Unternehmen täglich zig Jumbo-LKWs. Das ist so ziemlich das Größte, was auf deutschen Straßen rumfährt mitunter. Die Fahrer sind an Lenk- und Ruhezeiten gebunden. Die stehen unter einem enormen Zeitdruck. Die müssen immer mehr Punktlandungen hinlegen mit Zeitfenstern, die gebucht werden. Und es ist wirklich so, wenn diese Lenkzeit dann vorbei ist, also die sehen das ja vorher schon, die wissen das, dann fangen die schon an zu suchen. Und wenn die keinen Parkplatz finden, haben die ein riesengroßes Problem. Werden die von der Polizei angehalten und dann können die mitunter ihren Führerschein abgeben.
1: Und Diana Schneider wünscht sich deswegen auch mehr Verständnis für die Lkw-Fahrer und Fahrerinnen.
2: Ich erlebe das oft, dass die Fahrer da wirklich beschimpft werden oder auch, dass da abwertend gesprochen wird über die Fahrer. Man muss einfach bedenken, wenn diese Menschen nicht fahren, Fahrerinnen und Fahrer, dann bleiben unsere Regale in den Läden leer. Ja, das darf man nicht vergessen. Und ja, für die Parkplätze muss gesorgt werden, da muss etwas passieren. Das ist ein sehr, sehr großes Problem, das nicht auf die Fahrer abgewälzt werden darf. Da muss von oben gehandelt werden. Viele Grüße.
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0: Es ist 8:30.
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0: Aus unserem Nachrichtenteam Lisa Kupper.
2: Guten Morgen. Bundesfinanzminister Klingbeil und Bundesjustizministerin Hubich stellen am Mittag in Berlin einen Aktionsplan zur Bekämpfung von Steuer- und Finanzkriminalität vor. Wie viel Schaden durch Steuerhinterziehung in Rheinland-Pfalz entsteht? Dazu Nachrichtenredakteurin Dagmar Freudenreich.
3: Zuletzt haben Steuerfahnder in Rheinland-Pfalz eine Gesamtsumme von etwas mehr als 100 Millionen Euro ermittelt. Ein Schaden, der innerhalb eines Jahres durch Steuerbetrug entstanden ist. Das sind aber nur die aufgedeckten Fälle. Die Dunkelziffer dürfte viel höher liegen. Der bundesweite Verlust liegt pro Jahr geschätzt zwischen 50 und 100 Milliarden Euro. Die Zahl der Selbstanzeigen wegen Steuerhinterziehung ist in Rheinland-Pfalz zuletzt gestiegen auf rund 850.
2: In Rheinland-Pfalz sind Elektroautos momentan

0: Besonders beliebt, das geht aus Zahlen des Kraftfahrtbundesamtes hervor. In keinem anderen Bundesland gab es demnach im ersten Halbjahr mehr Neuzulassungen. Bundesweit ist der Anteil reiner Elektroautos auf etwa ein Viertel gestiegen. In Rheinland-Pfalz lag er bei knapp 30%. In Briemingen im Eifelkreis Bitburg-Prüm hat in der Nacht eine Lagerhalle gebrannt. Nach Angaben der Feuerwehr ist die Halle dabei komplett zerstört worden. Verletzt wurde niemand. Die Ursache des Brandes und die Höhe des Sachschadens sind noch unklar.
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2: SWR1 Rheinland-Pfalz mit dem aktuellsten Verkehrsservice. Bitte Vorsicht. A48 Koblenz Richtung Dernbach zwischen Bendorf-Neuwied und Grenzhausen. Ein brennender LKW. Vorsicht A5 Karlsruhe Richtung Frankfurt zwischen dem Kreuz Waldorf und Waldorf-Wiesloch. Ungesicherte Unfallstelle links. Vorsicht B50 Rhein-Böllen-Bern-Kastel-Kues zwischen Niederkostens und Soren. Ein Reh im Bereich der Fahrbahn. A5 Karlsruhe Richtung Frankfurt zwischen Kronau und Waldorf-Wiesloch. Baustelle 8 Kilometer Stau. A60 von Mainz Richtung Rüsselsheim zwischen Ginsheim-Gustavsburg und Bischofsheim 3 Kilometer stockend. A66 Wiesbaden Richtung Frankfurt zwischen Hattersheim und dem Griftler Dreieck 2 Kilometer stockender Verkehr. Weiter auf der 66 Richtung Frankfurt zwischen Salzheim und Eschborn 5 Kilometer Stau, die Fahrbahn dort wieder geräumt. Zum Schluss noch der Hinweis im Karlsruher Rheinhafen. Da kommt es durch einen Brand zur Geruchsbelästigung. Bitte das betroffene Gebiet meiden, Fenster und Türen schließen und Lüftungen und Klimaanlagen abschalten. Gute Fahrt.
3: Im Moment haben wir in Alzey über dem Rossmarkt ein paar Wolken bei 21 Grad, Mainz bei 22, Bernkastel-Kues 19 Grad. Und wir gehen heute hoch bis auf 27 Grad im Westerwald, 33 in Rheinhessen und der Vorderpfalz. Alles dabei, ein paar Schauer und Gewitter, Sonne und Wolken, aber das Schöne überwiegt und der SWR1-Wetter trennt. Morgen dann bis 28 Grad, wird ein bisschen schwüler, teilweise kräftige Schauer und Gewitter. Gerade in der Pfalz gibt es da Unwettergefahr mit Hagel, Starkregen und Sturmböen. Und Richtung Wochenende wird es dann wieder entspannter und trocken bei 27 Grad.
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2: Du hast gerade gesagt, das Schöne überwiegt. Ich kriege ja auch ein bisschen mehr.
3: Wie bitte?
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2: Hast du es jetzt wirklich nicht verstanden?
3: Nein, oder ich habe es akustisch nicht verstanden.
2: Ich habe gerade gesagt, das Schöne überwiegt, hast du ja gesagt. Mhm. Ich wiege auch ein bisschen mehr.
3: Dann war ich charmant.
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0: Es ist 8.41 Uhr, Sommerferien in Rheinland-Pfalz, Urlaubszeit. Ja, und einige von euch, die haben uns tolle Fotos geschickt, die echt Fernweh machen. Also sogar, wenn sie ganz in der Nähe aufgenommen sind.
1: Dieter Fröhlich aus Gaubickelheim hat uns ein Foto von einer Hiveltour durch Rheinhessen geschickt. Auf Hochdeutsch Hügeltour. Die Hiveltouren durch die rheinhessische Hügellandschaft sind Premium-Wanderwege. Also heißen zum Beispiel Alzheimer Hohlwege, Saulheimer Hölle. Richtig schöne Idee jetzt auch fürs Wochenende nochmal.
0: Dieter, du hast uns ein Foto von einem riesigen Holzrahmen geschickt, der da in der Landschaft steht, mit Durchblick auf das Tal. Was für ein Ort ist denn das?
2: Man kann wunderschön durchschauen, mit Blick genau auf Gaubickelheim. Das liegt direkt am Rande vom Wisberg und man kann das ganz toll von dort beobachten.
1: Jetzt ist das ja ein, ich sag mal, Point of Interest entlang der Hiveltour, die du gelaufen bist.
2: Ja.
1: Welche ist das genau? Weil ich bin auch schon mal eine gegangen, meine hieß Stadecker Warte.
2: Das ist jetzt einer von den fünf neuen Touren. Mhm. Die ist in Gaubickelheim, Sprendling, Gauweinheim, also umliegende Ortschaften. Und das ist die Hiveltour Wisberg.
1: Und die habt ihr also so richtig stilecht gemacht? Also ich habe gehört, so eine echte Hiveltour ist es eigentlich nur, wenn man auch die Flasche Wein dabei hat.
2: Das ist klar. die Hiveltour kann man wunderbar bewandern. Hauptsächlich schon morgens, wenn man einen Sonnenaufgang sehen will. Da hat man wunderschön auch eine Flasche mal einen Kaffee dabei sogar. Oder man kann abends den Sonnenuntergang betrachten mit ein bisschen Wein, vielleicht ein Stückchen Fleischwurst, ein bisschen Käse und am besten immer mit Freunden.
0: Das klingt total lecker und schön. Was war jetzt dein Highlight auf deiner Hiveltour?
2: Oben die Kapelle. Das ist ein wunderschöner Ort, auf dem man rasten kann und da sonntags auch von Winsern bewirtet wird. Und da kann man sich richtig wohlfühlen.
0: Sind denn diese Hiveltouren für jeden machbar oder ist das besonders anstrengend?
2: Nein, die Hiveltour ist ungefähr um die 10 Kilometer. Natürlich geht es etwas leicht mal bergauf. Aber auch wieder bergab. Es geht durch Wald und Wiese an Weinbergen vorbei. Jung und alt läuft die.
1: Schaffen wir doch.
0: Natürlich. Dieter Fröhlich aus Gaubickelheim hat uns ein Foto von einer Hiveltour geschickt. Dankeschön, Dieter, und weiterhin viel Spaß beim Wandern.
2: Gerne, freue mich.
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0: Was ist wichtig für uns an diesem Donnerstag? Die Trockenheit, die macht unseren Bächen und Flüssen immer mehr zu schaffen. Jetzt appelliert auch der Westerwaldkreis. Bitte gar kein Wasser mehr aus Bächen oder Flüssen entnehmen, auch nicht zum Gießen für den Garten. Manche Gewässer sind schon teilweise so ausgetrocknet und selbst eine Gießkanne Wasser kann in der aktuellen Lage dann einen echten Unterschied machen. Auch der Kreis Neuwied und der Rhein-Lahn-Kreis schlagen Alarm. Da ist die Situation nämlich ähnlich kritisch. Die Botschaft ist deshalb klar: über Wasserverbrauch grundsätzlich gut nachdenken und die Natur in Ruhe lassen. Im Moment zählt wirklich jeder Tropfen.
1: Manchmal fehlen einem wirklich die Worte. In Kaiserslautern hat eine Autofahrerin einen Rettungswagen zugeparkt. Und zwar so, dass die Sanitäter mit einem Patienten nicht losfahren konnten. Während im Wagen um ein Menschenleben gekämpft worden ist, hat sich die Frau offenbar geweigert, Platz zu machen. Die Folge: die Wiederbelebung hat 10 Minuten länger gedauert als nötig. Und dann hat sie sich doch schnell aus dem Staub gemacht. Die Polizei hat diese Autofahrerin jetzt aber trotzdem inzwischen ermittelt. Die muss sich jetzt unter anderem wegen des Verdachts auf Widerstands gegen Rettungskräfte verantworten.
0: Ratten gehören leider zum Stadtbild vieler Kommunen. In Koblenz sind sie auf der Kartause im Moment aber besonders heftig. Kartause ist der flächenmäßig größte Stadtteil und einer der beliebtesten. Er liegt auf einer Anhöhe zwischen den Tälern von Rhein und Mosel. Und da läuft jetzt eine größere Rattenbekämpfungsaktion.
1: Das heißt, Hausverwaltungen müssen Schädlingsbekämpfer einsetzen. Die Stadt kümmert sich um die öffentlichen Flächen, legt auch in der Kanalisation Köder aus. Und einen ungewöhnlichen Anstieg der Rattenpopulation in Koblenz sieht die Stadt nicht, also in der Stadt selbst. Und auf der Kartause soll das Problem jetzt eben Schritt für Schritt in den Griff bekommen werden.

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14: Hallo nach Daun, bei euch scheint die Sonne, 19 Grad. Koblenz am Entenbrunnen und am Schengelbrunnen sonnig bei 20 Grad. Kandel in der Südpfalz ist leicht bewölkt bei 21. Und Idar-Oberstein, leichte Wolken, 18 Grad jetzt.
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15: 9 Uhr im Studio, Lisa Kupper. Der europäischen Autoindustrie droht ein massiver Jobverlust. Im Kreis Trier-Saarburg ist Diesel in die Mosel gelaufen. Das Wetter in Rheinland-Pfalz, Sonne und Wolken, vereinzelt Schauer und Gewitter, maximal 27 bis 33 Grad. Bis 2040 könnten knapp 730.000 Arbeitsplätze in der europäischen Autoindustrie verloren gehen. Zu diesem Ergebnis kommt eine Untersuchung des Fraunhofer-Instituts im Auftrag des Arbeitgeberverbands Gesamtmetall. Darüber berichtet das Magazin Politico. Einzelheiten von Michael Wegmar.
16: Das Institut hat alle Bereiche untersucht, in denen Teile für den Antrieb eines Autos hergestellt werden. Dort arbeiten laut Studie im Moment 1,6 Millionen Menschen in Europa. Bis zu 726.000 Arbeitsplätze könnten verloren gehen, etwa die Hälfte davon schon in wenigen Jahren. Die Zahlen liegen deutlich höher als in bisherigen Studien. Hauptursache für den Wegfall von Jobs ist die Antriebswende hin zur E-Mobilität. Fraunhofer befürchtet, dass Deutschland so bei einer Schlüsseltechnologie dauerhaft abhängig von Drittstaaten wird.
15: Bundesfinanzminister Klingbeil und Justizministerin Hubig von der SPD stellen am Mittag einen Aktionsplan gegen Steuerbetrug vor. Klingbeil hat angekündigt, der Bund wolle schärfer gegen Steuerbetrüger vorgehen. So solle eine Selbstanzeige nicht mehr generell zur Straffreiheit führen. Durch eine bessere Strafverfolgung und die Einführung einer Steuer auf Kryptowährungen erhofft sich der Bund mehr Einnahmen von 1 Milliarde Euro. An der Moselschleuse bei Detzem zwischen Trier und Wintrich sind in der Nacht über 100 Liter Diesel aus einem Passagierschiff gelaufen. Grund dafür war laut Wasserschutzpolizei ein technischer Defekt am Tank. SWR-Reporter Sebastian Stollhof.
17: Beim Umpumpen des Kraftstoffs von einem größeren in einen kleineren Tank auf dem Schiff sei dieser vermutlich übergelaufen, so die Wasserschutzpolizei. Gutachter werden sich heute im Hellen ein Bild von der Lage machen. Das Schiff darf erstmal nicht weiterfahren. Derzeit sind 124 Passagiere auf dem Schiff. Der Dieselfilm auf der Mosel erstreckt sich über 500 Meter. Dieser werde nun von Ortschaft zu Ortschaft fließen und es können sich Schlieren am Ufer bilden. Da es sich bei der Mosel um ein Fließgewässer mit Strömung handle, sei es schwer, den Kraftstoff aus der Mosel zu entfernen, so die Wasserschutzpolizei weiter.
15: In Ludwigshafen soll zu Beginn des kommenden Schuljahres die erste sogenannte Kompassklasse des Landes starten. Das hat die Stadt auf SWR-Anfrage bestätigt. Dort sollen Kinder von Geflüchteten und Zuwanderern vor allem Deutschunterricht bekommen. Das Angebot gilt für die Jahrgangsstufen 5 bis 10. Die Stadt stellt Räume und Ausstattung, das Land übernimmt Personal und Organisation. An welcher Schule die Kompassklasse eingerichtet wird, ist noch unklar. Bei Bedarf sollen weitere Klassen hinzukommen. Und noch die Zeit, es ist 9.03 Uhr.
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18: A3 Köln Richtung Frankfurt zwischen Bad Camberg und Itzstein, defekter LKW, rechte Spur und Standstreifen gesperrt und zwar hinter einer Kuppe, da bitte aufpassen. A3 Köln Richtung Frankfurt zwischen dem Wiesbadener Kreuz und dem Mönchhof-Dreieck, Aufräumarbeiten, rechte Spur und Standstreifen blockiert 4 Kilometer streckenweise stockender Verkehr. A5 Karlsruhe Richtung Frankfurt zwischen Bruchsal und Waldorf-Wiesloch, Baustelle 6 Kilometer streckenweise Stillstand. Und B37 Heidelberg Richtung Mannheim zwischen dem Kreuz Mannheim und dem Friedensplatz 3 Kilometer Stau nach einem Unfall. Dann noch der Hinweis im Karlsruher Rheinhafen, da ist ein Brand und das kommt dort zur Geruchsbelästigung. Bitte das betroffene Gebiet meiden, Fenster und Türen schließen, Lüftungen und Klimaanlagen abschalten.
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14: Sonne, Wolken und sehr vereinzelt mal ein Schauer oder Gewitter. Höchsttemperaturen heute 27 bis 33 Grad. Heute Nacht kühlt sich's ab auf bis zu 15 Grad, schön frisch und der SW1-Wettertrend. Morgen dann ziemlich schwül und verbreitet kräftige Schauer und Gewitter, örtlich Unwetter, Starkregen, Hagel, Sturmböen, kann alles kommen. Höchstwerte 23 bis 28 Grad und am Samstag wieder ruhig, freundlich und trocken.
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14: Guten Morgen.
18: Hallo am Donnerstag.
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0: Die Pet Shop Boys. Wir starten zusammen in diesen Donnerstag mit SWR1. Guten Morgen, Rheinland-Pfalz. Ab heute gibt's wieder eine neue Folge unseres Podcasts Tür an Tür mit einem Profiler.
1: SWR1 Rheinland-Pfalz-Moderatorin Katja Heinen spricht mit Claudio Tunsdorf. Er ist operativer Fallanalytiker beim LKA Rheinland-Pfalz. Katja, worum geht's dieses Mal?
2: Ich antworte jetzt einfach mal mit einer Gegenfrage, Steffi. Bist du schon mal einem Exhibitionisten begegnet?
1: Nein, zum Glück nicht, aber ich kenne das noch von meiner Pilgertour. Da gab es etliche Warnungen vom Jakobsweg in Internetforen, also dass wir Frauen aufpassen sollten.
2: Das finde ich ja krass auf dem Pilgerweg. Ja. Michael, ich schätze, du hattest doch nicht das Vergnügen, oder?
0: Nicht direkt zum Glück, aber als Kind in Neustadt an der Weinstraße, Vorschulalter im Kriegerpark, da hatten wir uns als Kinder über einen Mann beklagt, der da in Büschen unterwegs war. Und ich weiß, dass die Erwachsenen dann drüber gesprochen hatten, da ist ein Exhibitionist unterwegs und dass wir auch gewarnt wurden.
2: Also Fakt ist, fast jede zweite Frau wird dir erzählen, dass sie schon mal eine Begegnung mit einem Exhibitionisten hatte. Das ist also ein wirklich sehr häufiges Delikt und kaum jemand bringt es zur Anzeige.
0: Es heißt ja auch immer wieder, die tun eigentlich nichts, im Grunde sind die harmlos.
2: Ja, das ist zugegebenermaßen das, was ich, bevor ich mich mit dem Thema beschäftigt habe, auch gedacht habe. Was aber nicht unbedingt stimmt, denn es gibt gar nicht wenige Fälle, in denen das ein Paralleldelikt zu anderen Sexualdelikten ist. Ganz aktuell, wenn du zum Beispiel an den Cold Case Amy Lopez denkst, die amerikanische Touristin, die 1994 auf der Festung Ehrenbreitstein ermordet wurde. Ein Fall, der ja sensationellerweise jetzt nach über 30 Jahren gelöst wurde. Da ist der mutmaßliche Mörder vor seiner Tat neben weiteren Vergewaltigungen auch durch Exhibitionismus aufgefallen. Und einige Exhibitionisten legen ein Steigerungsverhalten an den Tag. Am Anfang zeigen sie sich nur, dann laufen sie den Frauen hinterher und irgendwann begehen sie dann sexuelle Übergriffe.
1: Ist das auch bei dem Fall so, in dem es in der aktuellen Podcast-Folge geht?
2: Ja, genau. Das ist ein Fall aus Trier. Da wurde eine Studentin Opfer eines Mannes, der vorher als Exhibitionist in Erscheinung getreten ist. Er hat sie mit einem Hammer niedergeschlagen. Und ich verrate schon mal so viel, ohne die Geistesgegenwart dieser Studentin wäre der Fall sicherlich nicht so schnell gelöst worden.
0: Das heißt also unter dem Strich, wenn man einem Exhibitionisten begegnet, dann soll man das auf jeden Fall zur Anzeige bringen.
2: Auf jeden Fall, denn wenn solche Delikte nicht gemeldet werden, kann die Polizei auch kein Steigerungsverhalten beobachten. Das sollte man also unbedingt tun.
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0: 9.21 Uhr am Donnerstag. Was für ein Spiel, was für ein Endspurt der Argentinier um Lionel Messi. 2:1 stand es dann am Ende gegen England und damit geht die Leidenszeit der Three Lions um Harry Kane weiter. Sollte ja eigentlich in diesem Jahr klappen mit dem WM-Titel, dem ersten seit über 60 Jahren.
1: Und viele hätten es dem deutschen Trainer Thomas Tuchel ja auch gegönnt. Wir kennen ihn ja noch als Coach von Mainz 05 hier. Ja, und deshalb haben wir WM-Reporter Thomas Kunze in Atlanta gefragt, was wird jetzt aus Tuchel?
2: Sie werden ihm jetzt natürlich seine Wechsel auf die Schnitte schmieren. Er hat das zu defensiv gestaltet nach der Führung. Das Team wurde zu passiv am Ende. Und deswegen haben sie es letztlich auch verloren. Das muss man ehrlicherweise so sagen. Ich bin gespannt, wie es mit ihm weitergeht. Die Yellow Press wird ganz sicher dieses Fass aufmachen. Und dann ist die große Frage, Wortwitz, Achtung, ob Thomas das Handtuchel werfen muss. Weil sie von ihm den Titel erwartet haben und den hat er nicht geliefert.
0: Das Handtuchel werfen, nicht schlecht, ne?
1: Ja, wir können übrigens von hier noch ergänzen, die englische Presse hat das Feuer schon eröffnet.
0: Tuchels Wechsel gehen nach hinten los, schreibt der Mirror.
1: Und die Sun, die Fans schimpfen, das geht auf Tuchels Konto, die Auswechslungen seien feige gewesen.
0: Und der Telegraph prophezeit, die Vorwürfe werden noch Jahre anhalten.
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0: Es ist gleich 9:30.
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2: Guten Morgen. Dem europäischen Automobilsektor drohen deutliche Jobeinbußen in den kommenden Jahren. Laut einer Studie des Fraunhofer-Instituts könnten bis 2040 knapp 730.000 Arbeitsplätze in Europas Autoindustrie verloren gehen. Wie das Nachrichtenmagazin Politico weiter berichtet, sei die Hauptursache der Wechsel von Verbrennerautos hin zu E-Fahrzeugen. An der Moselschleuse bei Detzem zwischen Trier und Windrich sind in der Nacht über 100 Liter Diesel aus einem Passagierschiff gelaufen. Grund dafür war laut Wasserschutzpolizei ein technischer Defekt am Tank. SWR-Reporter Sebastian Stollhof.
3: Beim Umpumpen des Kraftstoffs von einem größeren in einen kleineren Tank auf dem Schiff sei dieser vermutlich übergelaufen, so die Wasserschutzpolizei. Der Dieselfilm auf der Mosel erstreckt sich über 500 Meter. Dieser werde nun von Ortschaft zu Ortschaft fließen und es können sich Schlieren am Ufer bilden. Da es sich bei der Mosel um ein Fließgewässer mit Strömung handle, sei es schwer, den Kraftstoff aus der Mosel zu entfernen, so die Wasserschutzpolizei weiter.
2: Im Koblenzer Stadtteil Karthause müssen momentan Ratten bekämpft werden. Laut Stadt gibt es dort aktuell sehr viele von den Tieren. Es gäbe aber keine Hinweise auf einen ungewöhnlich starken Anstieg. Für die Bekämpfung auf öffentlichen Flächen sei die Stadt zuständig. Sie lege auch Köder in der Kanalisation aus. Im privaten Raum müssten Hausverwalter die Schädlingsbekämpfer beauftragen.
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4: 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A3 Köln Richtung Frankfurt zwischen dem Wiesbadener Kreuz und Rauenheim. 5 Kilometer stockender Verkehr, die Unfallstelle dort geräumt. A5 Karlsruhe Richtung Frankfurt zwischen Kronau und Waldorf-Wiesloch. Baustelle, 4 Kilometer streckenweise Stau. B49, Grenzübergang Luxemburg-Trier in Höhe Wasserbilliger Brück, ist der Bereich im Moment in beiden Richtungen gesperrt. Da liegen nämlich Gegenstände. Wer sich auskennt, sollte den Bereich dort meiden. Gute Fahrt.
0: Sonne, Wolken und ganz vereinzelt Schauer oder Gewitter heute. Höchsttemperaturen 27.

0: 33 Grad. In der Nacht werden wir auf 15 Grad runtergekühlt und der S1-Wetter trennt. Morgen am Freitag ziemlich schwül, verbreitet kräftige Schauer und Gewitter, örtlich auch Unwetter, Starkregen, Hagel, Sturmböen kann da auf euch zukommen. Höchstwerte 23 bis 28 Grad und der Samstag wird dann wieder ruhiger, trocken und auch bis 28.
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0: Guten Morgen.
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0: Wichtiges für die Autofahrer, Vorsicht, A5 Frankfurt Richtung Karlsruhe in der Einfahrt Waldorf-Wiesloch, ein defekter LKW auf dem Verzögerungsstreifen. Euer Start in den Donnerstag mit SWR1 Rheinland-Pfalz und wir sprechen den ganzen Morgen schon drüber, mit welchen Problemen LKW-Fahrer zu kämpfen haben, also vor allem mit Blick auf die Rastplätze an den Autobahnen.
1: Ja, üble Sachen, schmutzige Toiletten, viele Stellplätze sind nicht sicher, weil es keine Videoüberwachung gibt, da musst du Angst haben, überfallen zu werden, und generell ist es für die Fahrer und Fahrerinnen sowieso total schwer, überhaupt einen Parkplatz zu finden, weil einfach alles voll ist, sagt auch Andreas Jung, LKW-Fahrer aus dem Westerwald.
2: Am liebsten fahre ich nachts, um halt diesen ganzen Verkehr zu entrinnen, ne? Und ich habe dann immer noch die Möglichkeit, mir früh genug einen Parkplatz zu suchen, weil es dann noch nicht so überlaufen ist.
0: Alleine bei uns hier in Rheinland-Pfalz fehlen aus Sicht der Spediteure 1500 Stellplätze. SWR1-Hörer Peter Kunz aus Mutterschied hat sich deswegen reingemeldet mit einem Lösungsvorschlag. Er schreibt, alle Speditionen, die an Autobahnen ihre riesigen Logistikzentren haben, müssen Parkplätze für Lkw-Fahrer anbieten. Warum soll der Staat überall Parkplätze bauen und bei den Speditionen sind die Plätze über die Woche leer? Das schreibt Peter.
1: Und dazu haben wir von unserer Reporterin vorhin schon gehört, solche Lösungen gibt es teilweise schon, dass sich Unternehmen und Speditionen gegenseitig Stellplätze zur Verfügung stellen, aber das hilft halt nur so ein bisschen. Und einige von euch haben sich auch reingemeldet mit dem Wunsch, hey, nicht so viel über die Lkw-Fahrer möppern, sondern bitte mehr Verständnis zeigen. Sprachnachricht von Barbara Meuresch.
3: Mein Sohn hatte vor Jahren eine Ausbildung zum Berufskraftfahrer gemacht und zu dem Thema Zeitfenster, ja, er hat einem großen Automobilhersteller nahe Stuttgart ein Zeitfenster gehabt, um dort Scheinwerfer anzuliefern, aufgrund dessen, dass er das nicht schaffen konnte wegen einem Unfall, wegen einer Baustelle, wie auch immer, hat er fast 8 Stunden auf Abruf auf dem Gelände gewartet. Das heißt, er hat sich noch nicht mal getraut, auf die Toilette zu gehen, weil sie gesagt haben, ja, du hast es gerissen, wir geben dir Bescheid, dann musst du aber direkt kommen. Und dann war abends kein Zeitfenster mehr und dann durfte er nicht auf dem Parkplatz bleiben, sondern er musste rausfahren, dort übernachten und am nächsten Tag wiederkommen. Und das sind Umstände, die wir Otto-Normalverbraucher natürlich nicht wissen können, aber es wäre toll, da wäre wesentlich mehr an Respekt da.
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0: So Leute, bei dem Wetter hilft nur Eis.
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0: Zum Beispiel Vanilla-Eis mit Eis-Eis-Baby. Damit haben die sich 1990 eiskalt ihren ersten Nummer 1 Hip-Hop-Hit geholt. Ich liebe die Nummer schon wegen dieses Basslaufs von Queen, der da drin verbraten ist. Das ist doch Under Pressure ganz klar. Und natürlich, es gab einen Urheberrechtsstreit und am Ende sind Queen und David Bowie dann auch als Mitautoren anerkannt worden.
2: So, und jetzt kommt der erotische Eisberg. Sexy Eis, Bürger Lars Dietrich.
3: Sexy Eis mit Sahne.
2: Der Song war während meiner Teenie-Zeit 1996 echter Sommerohrwurm mit jeder Menge Wortwitz, Selbstironie, dieser typische Humor von Bürger Lars Dietrich. Manchmal reicht ja schon so ein cleveres Wortspiel für einen echten Kulthit. Also, eiskalter Hip-Hop-Klassiker oder frostiger Spaß mit Augenzwinkern. Eis, Eis, Baby oder Sexy Eis. Und ihr habt's in der Hand. Eure Abstimmung über unseren SWR1 WhatsApp-Kanal.
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14: Und auf der anderen Seite der Tür, da steht unsere geschätzte Kollegin Birgit Steinbusch und die macht gleich weiter.
13: Wollen wir so reinlassen?
14: Ah ja, klar.
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15: 10 Uhr im Studio Peter Martin Jakob. Der Essenslieferdienst Delivery Hero wird für 13 Milliarden Euro an Uber verkauft. Flüchtlingskinder bekommen in Ludwigshafen ab dem neuen Schuljahr mehr Deutschunterricht. Das Wetter in Rheinland-Pfalz, Sonne und Wolken, vereinzelt Schauer und Gewitter, maximal 27 bis 33 Grad. Der US-Fahrdienstleister Uber übernimmt den deutschen Essenslieferanten Delivery Hero für knapp 13 Milliarden Euro. Das hat das Berliner Unternehmen bestätigt. Delivery Hero hat seinen Hauptsitz in der Hauptstadt, ist in Deutschland aber nicht mehr als Lieferdienst tätig. Das Unternehmen gilt wegen seiner Präsenz in Asien, Südeuropa und Afrika als einer der weltweit größten Essenslieferanten. Uber betreibt mit einer Tochterfirma selbst einen Dienst, auch in vielen deutschen Städten. Handwerkspräsident Dittrich hat die Pläne der Bundesregierung begrüßt, bürokratische Vorgaben zu streichen. Im Deutschlandfunk zeigte er sich zugleich skeptisch, dass die Unternehmen tatsächlich entlastet werden.
16: Es sind Menschen, die diese Veränderung anschieben müssen. Es darf nicht nur ambitioniert klingen, es muss ambitioniert umgesetzt werden. Und daran sind viele gescheitert. Wir werden dort genau hinschauen müssen, dass das auch passiert.
15: Die Maßnahmen der Bundesregierung sehen unter anderem vor, dass Anträge nach 4 Monaten automatisch als genehmigt gelten, wenn die zuständige Behörde bis dahin keine Entscheidung getroffen hat. Außerdem soll künftig der Staat begründen müssen, warum eine Berichtspflicht bestehen bleibt, nicht mehr das Unternehmen, deren Wegfall. Dem europäischen Automobilsektor drohen deutliche Jobeinbußen in den kommenden Jahren. Laut einer Studie des Fraunhofer-Instituts könnten bis 2040 knapp 730.000 Arbeitsplätze in Europas Autoindustrie verloren gehen. Wie das Nachrichtenmagazin Politico weiter berichtet, sei die Hauptursache der Wechsel von Verbrennerautos hin zu E-Fahrzeugen. In Ludwigshafen soll zu Beginn des kommenden Schuljahres die erste sogenannte Kompassklasse des Landes starten. Das hat die Stadt auf SWR-Anfrage bestätigt. Dort sollen Kinder von Geflüchteten und Zuwanderern vor allem Deutschunterricht bekommen. Das berichtet unsere Reporterin Melanie Holstein.
17: Es heißt, dass bei Bedarf im Laufe des Schuljahres weitere Kompassklassen hinzukommen könnten. Eine Stadtsprecherin sagte, dass man sich mit der zuständigen Behörde ADD abstimme. Dabei sei aber noch unklar, an welcher Schule in Ludwigshafen die erste Kompassklasse starten soll. Auf jeden Fall sei es ein Angebot für Schülerinnen und Schüler der Jahrgangsstufe 5 bis 10. Die Stadt ist nach eigenen Angaben für Raum und Ausstattung zuständig. Das Land Rheinland-Pfalz soll das pädagogische Personal stellen und sich um die Organisation innerhalb der Schule kümmern.
15: Soweit die SWR-Nachrichten für Rheinland-Pfalz. Die Zeit, es wird gleich 10.03 Uhr.
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14: Die Übersicht hat Uschi Mattes.
18: Einen schönen guten Morgen wünsche ich. A5 Karlsruhe Richtung Frankfurt zwischen Kronau und Waldorf-Wiesloch wegen der Baustelle. 4 Kilometer Stau heißt für euch eine Viertelstunde plus. Und dann haben wir noch die B49 Grenzübergang Luxemburg-Trier. Die ist zwischen Wasserbilliger Brück und dem Abzweig nach Liersberg in beiden Richtungen gesperrt, weil da Sachen auf der Fahrbahn liegen, Gegenstände, was auch immer das sein kann, wahrscheinlich irgendwas Großes. Wenn ihr euch auskennt, werdet ihr gebeten, das Gebiet zu meiden. Allen unterwegs wünschen wir eine gute und sichere Fahrt.
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14: Sonne und Wolken, im Laufe des Nachmittags einzelne Schauer und Gewitter, maximal 33 Grad heute. Und der SW1-Wettertrend, morgen dann sehr schwül, verbreitet, Schauer und Gewitter, auch kräftige, bis 28 Grad.
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14: Mit Birgit Steinbusch. Und Überraschung für uns am Rastplatz Linsenbühl an der A6 bei Mannheim. Der ADAC hat ihn ausgezeichnet. Das sei der schönste in ganz Deutschland. Wir waren da, haben das denen erzählt, die da oft Halt machen.
19: Die müssen alle besoffen gewesen sein.
14: Manchmal ist es gut, wenn man nachfragt. Gleich.
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0: Der Donnerstag, SWR1 Rheinland-Pfalz, er ist der schönste Rastplatz in ganz Deutschland. Premium sozusagen. Der Rastplatz Linsenbühl an der A6 bei Mannheim, Fahrtrichtung Süden. Er ist vom ADAC so ausgezeichnet worden. Da könne man gut anhalten, Pause machen, Picknick unter Bäumen und so weiter. SWR1-Reporter Josh Kochan ist hingefahren und hat da Leute gefragt, was sagt ihr zu der Auszeichnung?
1: Die müssen alle besoffen gewesen sein. Also
2: Sie sind viel unterwegs im Auto?
1: Ja, ich bin im Außendienst.
2: Sie kennen viele Rastplätze?
1: Ja, definitiv. Also das ist garantiert nicht der schönste.
3: Ach du Scheiße. So sind Geschmäcker verschieden.
2: Teilen Sie die Ansicht jetzt etwa nicht?
3: Nee, nicht wirklich. Also gibt schönere, glaube ich.
2: Was muss denn nach Ihrer Meinung nach so ein Rastplatz haben, um noch schöner zu sein?
3: Bäume.
2: Das sind ja 1, 2, 3, 4, 5, 6, 7, 8. Und die wachsen ja noch.
3: Ja, wenn die groß sind, wird's gut. Ja, da gebe ich Ihnen recht.
1: Ganz wichtig, sauber. Sauber. Und das ist hier definitiv nicht gegeben. Er ist ungepflegt. Wirklich ungepflegt.
2: Nee, ernsthaft, der ist jetzt wirklich ausgezeichnet worden.
1: Also ich bin hier öfters auf dem Platz, der sieht immer so aus. Immer, definitiv.
0: Rastplätze, auch die Ausgezeichneten sind nicht unbedingt ausgezeichnet. Darunter leiden vor allem Lkw-Fahrer. Zu wenig Parkplätze, dreckige Toiletten und Duschen. Darüber sprechen wir hier in einer Stunde mit dem Vorsitzenden des Speditions- und Logistikverbands Hessen-Rheinland-Pfalz.

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0: Es ist kurz nach 10:30.
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0: Aus unserer Nachrichtenredaktion Peter Martin Jakob.
2: Guten Morgen. Der US-Fahrdienstleister Uber übernimmt den deutschen Essenslieferanten Delivery Hero für knapp 13 Milliarden Euro. Das hat das Berliner Unternehmen bestätigt. Delivery Hero hat seinen Hauptsitz in der Hauptstadt, ist in Deutschland aber nicht mehr als Lieferdienst tätig. Das Unternehmen gilt wegen seiner Präsenz in Asien, Südeuropa und Afrika als einer der weltweit größten Essenslieferanten. Uber betreibt mit einer Tochterfirma selbst einen Dienst auch in vielen deutschen Städten. Das Niedrigwasser im Rhein verleitet derzeit immer wieder Menschen dazu, bei Bingen über das Flussbett zum Mäuseturm zu laufen. Nach Angaben der Deutschen Lebensrettungsgesellschaft Rhein-Hessen, DLRG, ist das extrem gefährlich. SWR-Reporterin Tiada Huchtkötter.
3: Die Steine, über die Menschen zum Mäuseturm laufen, liegen eigentlich unter der Wasseroberfläche. Das heißt, sie sind nass und mit Algen bewachsen. Wer jetzt über diese Steine läuft, kann laut einem Sprecher der DLRG schnell ausrutschen und in den Rhein fallen. Durch das aktuelle Niedrigwasser kommen Leute zu Fuß zum einen schneller an die Abbruchkante der Fahrrinne und könnten dort runtergezogen werden. Zum anderen ist die Strömung aktuell viel stärker. Wer also ausrutscht, spielt mit seinem Leben. Daher rät die DLRG dringend davon ab, zu Fuß zum Mäuseturm zu laufen.

0: Warmfreibad in Kaiserslautern sorgen Keime für Probleme. Auf Anweisung des Gesundheitsamts sind das Nichtschwimmerbecken und das Planschbecken gesperrt. Die übrigen Becken können nach Angaben der Stadt weiter genutzt werden. Um die Keime zu beseitigen, werden die Becken unter anderem mit Frischwasser befüllt, die Filter intensiv gereinigt und der Chlorgehalt erhöht.
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3: Der geht los auf der A5 Karlsruhe Richtung Frankfurt zwischen Kronau und Waldorf-Wiesloch durch die Baustelle. 3 Kilometer Stau und eine Viertelstunde plus. Dann haben wir die A643 Mainz Richtung Wiesbaden. Zwischen Mainz-Gonsenheim und Wiesbaden-Eppelallee 3 Kilometer Stau nach einem Unfall mit einem LKW. Auf den Brücken auch noch, genau. Die B49 haben wir Grenzübergang Luxemburg-Trier. Die ist zwischen Wasserbilliger Brück und dem Abzweig nach Liersberg in beiden Richtungen gesperrt. Wenn ihr euch auskennt, werdet ihr gebeten, das Gebiet zu meiden. Allen unterwegs, eine gute Fahrt.
2: Wir haben meistens einfach Sonne oder Wolken, später vielleicht mal kleinere Schauer und Gewitter. Höchstwerte heute um 33 Grad. Und der SW1-Wettertrend. Morgen haben wir dann wirklich so größere Gebiete mit Schauern und Gewittern. Sehr schwül bei maximal 28 Grad. 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

0: Die 80er, Peter Cetera, Glory of Love. SWR 1 Rheinland-Pfalz am Donnerstag. Manchmal fragt man sich ja, wie da was wachsen kann. Da sieht was aus wie eine Schutthalde mit Sand und genau dieser Haufen ist voller Pflanzen. Das sind die Böden für die Zukunft, sagt unsere Gartenexpertin.
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0: Nathalie Bauer aus Mannheim im Donnersbergkreis. Warum sind diese Magerbeete, wie sie ja heißen, so wertvoll?
2: Ja, Magerstandorte werden tatsächlich immer seltener. Das liegt einfach daran, dass unsere Böden immer nährstoffreicher werden. Das liegt an dem Stickstoffeintrag aus der Luft, aber auch aus der Düngung. Und Magerstandorte, das muss man wissen, sind die artenreichsten Lebensräume. Und ich denke mal, für ein Magerbeet hat fast jeder einen Platz im Garten.
0: Jetzt hat man aber im Garten ja normalerweise die Erde mit all den Nährstoffen. Wie legt man da jetzt ein Magerbeet an?
2: Ja, das bedeutet, der Boden muss raus, etwa 30 cm tief und der Boden wird dann ersetzt durch ein mineralisches Substrat, also durch eine Mischung aus Sand, Kies, Estrichsand eignet sich auch sehr gut und nur ein kleiner Anteil der ausgehobenen Erde wird mit diesem mineralischen Substrat vermischt und wichtig, Kompostdünger komplett weglassen und auch wichtig, der Standort gerade bei einem Magerbeet, der sollte wirklich vollsonnig liegen.
0: Jetzt ist ja das, was wir da auf diesen Magerbeeten sehen, auf diesen Schutthalden, nicht unbedingt schön. Ja? Was kann ich da im Garten pflanzen, dass das besser aussieht?
2: Also ich halte mal dagegen. Schönheit liegt ja immer im Auge des Betrachters. Aber es gibt tatsächlich wirklich viele schöne Pflanzen, die auch gartenwürdig sind. Das ist für mich zum Beispiel der Wiesensalbei, aber auch der Natternkopf. Und dazu die gelbe Färberkamille, die hat so richtig schöne, kontrastreiche Blüten, super schön zu diesem blauen Natternkopf. Dann kann man noch den gewöhnlichen Doss dazu nehmen oder auch die Wiesenflockenblume. Und wie gesagt, das sind allesamt Pflanzen, die sind auch wunderschön. Und dazu kommt noch, dass Magerpflanzen wichtige Nahrung für Wildbienen und andere Insekten liefert. Also wenn bei mir der Mannstreu blüht, das ist wirklich eine Invasion von den buntesten Insekten aller Art. Also wenn ihr mal was sehen wollt, was ihr noch nie gesehen habt, am Mannstreu findet ihr da bestimmt was. Und ich denke, daher werden die Magerbeete gerade in den richtig vollsonnigen Gartenbereichen, wo es richtig heiß und trocken ist, definitiv die Zukunft in Bezug auch auf die Klimakrise.
0: Blühende Sandkies-Estrichbeete für die Zukunft. Unsere Gartenexpertin Nathalie Bauer aus Mannheim im Donnersbergkreis. Und wir haben was Aktuelles aus der Verkehrsredaktion, Uschi.
3: Fahrt bitte vorsichtig auf der A3 Frankfurt Richtung Köln. Zwischen Limburg Süd und Limburg Nord liegt ein Plastikteil auf der rechten Spur.

0: 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Uschi, du hast Neues?
1: Ja, wir haben wieder ein Plastikteil, aber diesmal auf einer anderen Autobahn. Bitte vorsichtig fahren auf der A62 Nonnweiler Richtung Landstuhl. Zwischen Dreieck Nonnweiler und Nonnweiler-Otzenhausen liegt ein Plastikteil auf der linken

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9: Und in der nächsten Stunde bei uns Duran Duran.

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1: 11 Uhr im Studio, Peter Martin Jakob. Der Essenslieferdienst Delivery Hero wird für 13 Milliarden Euro an Uber verkauft. Nach dem Auslaufen von Diesel in der Mosel ist das Schiff repariert. Das Wetter in Rheinland-Pfalz sehr sonnig, maximal 27 bis 33 Grad. Der Fahrdienstleister Uber übernimmt den deutschen Essenslieferanten Delivery Hero für knapp 13 Milliarden Euro. Das hat das Berliner Unternehmen bestätigt. Der US-Konzern legte den Aktionären von Delivery Hero ein Angebot vor und sicherte sich so 53% der Anteile. Sören Hinze.
2: Das ist ungefähr 5% über dem aktuellen Börsenkurs von Delivery Hero. Die Übernahme hatte sich bereits abgezeichnet. Uber hielt zuletzt schon mindestens 25% der Anteile von Delivery Hero. Da beide Konzerne weltweit riesige Liefernetzwerke betreiben, dürfte die geplante Übernahme ein Fall für die internationalen Wettbewerbshüter und das Kartellamt werden. Mit der Übernahme würde weltweit eine der größten Mobilitäts- und Lieferplattformen entstehen. Delivery Hero wurde 2011 in Berlin gegründet und hat dort weiterhin seinen Hauptsitz. Operativ ist das Unternehmen in Deutschland allerdings nicht mehr tätig. Stattdessen koordiniert Delivery Hero als Dienstleister Essenslieferungen in Asien, Südeuropa, der Arabischen Halbinsel und Afrika.
1: Handwerkspräsident Dittrich hat die Pläne der Bundesregierung begrüßt, bürokratische Vorgaben zu streichen. Im Deutschlandfunk zeigte er sich zugleich skeptisch, dass die Unternehmen tatsächlich entlastet werden.
3: Es sind Menschen, die diese Veränderung anschieben müssen. Es darf nicht nur ambitioniert klingen, es muss ambitioniert umgesetzt werden. Und daran sind viele gescheitert. Wir werden dort genau hinschauen müssen, dass das auch passiert.
1: Die Maßnahmen der Bundesregierung sehen unter anderem vor, dass Anträge nach 4 Monaten automatisch als genehmigt gelten, wenn die zuständige Behörde bis dahin keine Entscheidung getroffen hat. Außerdem soll künftig der Staat begründen müssen, warum eine Berichtspflicht bestehen bleibt, nicht mehr das Unternehmen, deren Wegfall. Das Passagierschiff, aus dem in der Nacht in der Moselschleuse bei Detzem 100 Liter Diesel ausgelaufen sind, ist mittlerweile weitergefahren. Nach Angaben der Wasserschutzpolizei Trier wurde der Schaden am Schiff in der Zwischenzeit behoben. SWR-Reporterin Alicia Tedesco.
4: Beim Umpumpen des Kraftstoffs von einem größeren in einen kleineren Tank auf dem Schiff ist demnach der Kraftstoff übergelaufen. Ursache war nach Angaben der Wasserschutzpolizei ein technischer Defekt an dem Tank. Der Dieselfilm auf der Mosel erstreckte sich in der Nacht über 500 Meter. Der Kraftstoff werde sich nun im Fließgewässer der Mosel verteilen und sich immer mehr verdünnen, bis er irgendwann nicht mehr da sei, so die Wasserschutzpolizei weiter. Da es sich bei der Mosel um ein Fließgewässer mit Strömung handle, sei es schwer, den Kraftstoff aus der Mosel zu entfernen.
1: Soweit die SWR-Nachrichten am Donnerstagvormittag. Die Zeit, es wird gleich 11.03 Uhr.
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6: Hallo auf die Straßen. Wir haben die A48 Koblenz Richtung Dernbach zwischen Kreuz Koblenz und Bendorfer Brücke nach einem LKW-Unfall 3 Kilometer Stau, heißt für euch 30 Minuten plus. Die A5 Karlsruhe Richtung Frankfurt zwischen Kronau und Waldorf-Wiesloch wegen der Baustelle 3 Kilometer Stau. Und die B49 Grenzübergang Luxemburg-Trier, die ist zwischen Wasserbilligerbrück und dem Abzweig nach Liersberg in beiden Richtungen gesperrt. Wenn ihr euch auskennt, werdet ihr gebeten, das Gebiet zu meiden. Allen unterwegs eine gute und vor allem sichere Fahrt.
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5: Sonne und Wolken, damit geht's los. Im Laufe des Tages dann einige kleinere Schauer und Gewitter. Höchstwerte bis 33 Grad. Der SWR1-Wettertrend morgen sehr schwül mit wirklich kräftigen Schauern und Gewittern bis 28 Grad.
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5: 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Wenn kleine Fledermäuse nicht mehr wissen, wohin vor lauter Hitze, im ganzen Land gibt es gerade das Phänomen, dass sie ihre Häuserspalten oder Nester verlassen, weil sie da im Grunde gegrillt werden. Aber sie können halt noch nicht fliegen, hängen oder liegen dann da. In der Größenordnung hat das der NABU Rheinland-Pfalz noch nicht erlebt. Darüber sprechen wir diese Stunde.
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0: SWR1 Rheinland-Pfalz. Wir sprechen heute über Arbeitsbedingungen von Lkw-Fahrern. Es fehlen tausende Parkplätze, das ist schon mal ein Punkt. Da parken die Fahrer, wo sie nur können. Da ist es oft nicht sicher, es gibt da keine sauberen Klos oder Duschen. Wie gehen Speditionen damit um? Daniel Hensel ist Vorsitzender des Speditions- und Logistikverbands Hessen-Rheinland-Pfalz. Auch selbst Chef der Spedition Hensel Logistik in Grolsheim. Was erzählen Ihre Fahrer? Wie schwer ist es, einen Pausenplatz zu finden?
1: Es ist schlichtweg eine Katastrophe, was unsere Lkw-Fahrer da jeden Tag vorfinden. Die Parkplätze sind übervoll. Es gibt keine Parkplätze. Wir sind gezwungen, unsere Lenk- und Ruhezeiten einzuhalten. Und ich kann hier jeden Lkw-Fahrer verstehen, der jeden Tag genervt ist. Und vor allen Dingen, und das ist das große Problem für unsere Branche, aber auch für unsere Volkswirtschaft, es hat keiner mehr Lust, diesen Beruf zu erlernen. Ich kann es nachvollziehen, weil diese Arbeitsbedingungen, die hier in Deutschland herrschen, sind eine Katastrophe.
0: Und dann ist es so, wer zu früh parkt, wird zugeparkt und wer zu spät kommt, bekommt gar keinen Platz mehr?
1: Das ist so, ja. Also das ist alltägliche Praxis. Und jetzt muss man auch eine sehen, wenn man zu spät auf den Rasthof kommt, bleibt oft nur die Möglichkeit, irgendwo auf der Auffahrt zu parken. Und das ist auch ein Sicherheitsrisiko, auch für unsere Pkw-Fahrer. Wenn da mal einer übersehen wird und da rauschen Pkw rein, das sind Situationen, die möchte kein Mensch sehen.
0: Das sind jetzt Zustände, die wir schon lange so haben. Ja, was können denn Spediteure tun, damit Fahrer und Ladung in der Nacht dann beispielsweise sicher sind?
1: Also über unsere Verbände und SVG gibt es Aktionen, um das Problem zu begegnen. Leider nur im kleinen Maß, weil wir sehr oft durch Restriktionen ausgebremst werden. Das heißt also, wenn wir privat versuchen, Rasthöfe oder Parkplätze zu bauen, kommen sehr, sehr häufig Kommunen, die sagen, nee, bei uns nicht. Das ist das Gleiche, jeder schreit mehr Güter auf die Schiene, aber wenn eine Trasse vor der eigenen Haustür gebaut werden soll, dann ist man sehr schnell bei einer Bürgerinitiative und ist dagegen. Und genauso ist es mit Lkw-Parkplätzen. Wenn irgendwo ein Lkw-Parkplatz gebaut werden soll, haben wir oft das Problem, dass Gemeinden das nicht zulassen, dagegen sind und dann ist auch so ein Projekt schnell gestorben.
0: Aber wenn es denn dann durchgeht, sind dann kameraüberwachte Hochsicherheitsparkplätze mit Zutrittskontrolle eine Lösung, wie beispielsweise Fließen bei Bitburg, Rasthof Schwegenheim?
1: Das sind tolle Lösungen, die ich nur befürworte. Wir nutzen diese Parkplätze selbst für unsere Fahrer sehr, sehr gerne. Und ich kann hier auch nur an meine Kollegen appellieren, dass die Spedition hier die Kosten für die Fahrer auch übernehmen. Das ist also für mich eine Selbstverständlichkeit, dass das gemacht wird, weil wir unseren Fahrern eine vernünftige Möglichkeit bieten müssen, ihre Pausen einzuhalten.
0: Daniel Hensel, Vorsitzender des Speditions- und Logistikverbands Hessen-Rheinland-Pfalz und auch selbst Speditionschef. Dankeschön.
1: Vielen Dank, Frau Steinbusch.
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0: Asia mit ihrem Hit aus den 80ern, Heat of the Moment, 11.30 Uhr.
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2: Guten Tag. Das Passagierschiff, aus dem in der Nacht in der Moselschleuse bei Detzem 100 Liter Diesel ausgelaufen sind, ist mittlerweile weitergefahren. Nach Angaben der Wasserschutzpolizei wurde der Schaden am Schiff behoben. SWR-Reporterin Alicia Tedesco.
3: Beim Umpumpen des Kraftstoffs von einem größeren in einen kleineren Tank auf dem Schiff ist demnach der Kraftstoff übergelaufen. Ursache war nach Angaben der Wasserschutzpolizei ein technischer Defekt an dem Tank. Der Dieselfilm auf der Mosel erstreckte sich in der Nacht über 500 Meter. Der Kraftstoff werde sich nun im Fließgewässer der Mosel verteilen und sich immer mehr verdünnen, bis er irgendwann nicht mehr da sei, so die Wasserschutzpolizei weiter. Da es sich bei der Mosel um ein Fließgewässer mit Strömung handle, sei es schwer, den Kraftstoff aus der Mosel zu entfernen.
2: In Rheinland-Pfalz lebt fast jeder dritte Student noch bei den Eltern. Das hat eine Auswertung des Zentrums für Hochschulentwicklung ergeben. Mit 32,8% hat das Land bundesweit den höchsten Anteil. Knapp jeder vierte Student in Rheinland-Pfalz lebt in einer eigenen Mietwohnung. Rund jeder fünfte in einer Wohngemeinschaft und etwa jeder sechste in einem Studentenwohnheim. In Landau ist der WG-Anteil besonders bundesweit einer der höchsten. Rund 44% der Studenten leben hier in einer Wohngemeinschaft außerhalb eines Wohnheims. Der US-Fahrdienstleister Uber übernimmt den deutschen Essenslieferanten Delivery Hero für knapp 13 Milliarden Euro. Das hat das Berliner Unternehmen bestätigt. Delivery Hero gilt wegen seiner Präsenz in Asien, Südeuropa und Afrika als einer der weltweit größten Essenslieferanten.
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4: Und da kommt gerade ganz frisch eine neue Gefahrenstelle rein. Bitte vorsichtig fahren auf der A5 Frankfurt Richtung Kassel. Zwischen Westkreuz Frankfurt und dem Nordwestkreuz liegt ein Reifen auf der linken Spur. Dann die A48 Koblenz Richtung Dernbach. Zwischen Kreuz Koblenz und der Bendorfer Brücke 5 Kilometer Stau, heißt für euch 40 Minuten plus. Die Unfallstelle ist aber geräumt und wir hoffen, dass sich das dann bald auflöst. A5 Karlsruhe Richtung Frankfurt. Zwischen Kronau und Waldorf-Wiesloch durch die Baustelle 3 Kilometer stockender Verkehr. Und die B49 Grenzübergang Luxemburg-Trier ist zwischen Wasserbilliger Brück und dem Abzweig nach Liersberg in beiden Richtungen gesperrt. Wenn ihr euch auskennt, werdet ihr gebeten, das Gebiet zu meiden. 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
0: Größtenteils haben wir Sonne oder Wolken. Am Nachmittag dann auch einige Schauer und Gewitter. Es wird noch mal heiß, bis 33 Grad. Der SWR1-Wettertrend. Morgen sehr schwül, bei Werten bis 28 Grad. Und da gibt es dann wirklich verbreitet

0: Schauer und Gewitter, örtlich auch mit Starkregen und Sturmböen. 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

0: Der Donnerstag, SWR1 Rheinland-Pfalz, und auf einmal fallen im ganzen Land kleine Fledermäuse vom Himmel. Das hat der Naturschutzbund Rheinland-Pfalz so auch noch nicht erlebt. Junge Fledermäuse, die vor lauter Hitze ihr Nest verlassen und dann nicht weiter wissen, weil sie ja noch gar nicht fliegen können. Die Pflegestellen im Land sind schon richtig voll. Kerstin Krämer vom NABU Rheinland-Pfalz. Zuletzt haben sich Hausbesitzer in Gimsheim gemeldet. Da wurden ungefähr 30 Tiere gefunden. Wo waren die Fledermäuse da?
1: Ja, die hingen dann an der Hauswand runter. Das ist auch ein Spaltenquartier. Kleine Arten, die an den Gebäuden sind, die bevorzugen diese Spaltenquartiere, also irgendwo unterm Dach oder wenn man so ein Vordach hat, in kleinen Spalten an den Balken. Und die sind dann aus dem Quartier rausgekrabbelt und hingen dann an der Hauswand. Es waren erst nur ein paar und dann wurden es halt immer mehr sukzessive.
0: Wie heiß kann es da werden, wo die Kleinen leben?
1: Ja, wir können es natürlich nicht genau messen. Wenn man aber bedenkt, dass zum Beispiel Schwalben- oder Mauerseglernester bei 38 Grad Außentemperatur sich auf 60 Grad aufheizen und Fledermausquartiere, wie gesagt, an Gebäuden meistens Spaltenquartiere sind, mit vielleicht zwischen 20 und 200 Tieren, je nachdem wie groß die Kolonie ist, wird das wahrscheinlich noch viel, viel heißer als die 60 Grad werden. Kommt natürlich auch noch mal ein bisschen auf die Lage an. Wir haben durchaus auch Quartiere, die auf Südseite sind, also da wird es natürlich dann unerträglich heiß für die Tiere.
0: Und die hängen dann da und haben einen Hitzekoller.
1: Genau, die flüchten einfach, weil es in dem Quartier natürlich nicht mehr auszuhalten ist. Und dann haben sie halt nur die einzige Möglichkeit, dass sie dann aus dem Quartier flüchten.
0: Und Sie fahren hin und sammeln die alle ein, oder?
1: Wir haben Ehrenamtliche, die das machen. Und da wurde auch der ehrenamtliche Berater wurde da angerufen. Der hat da schon ein paar Mal eine Ausflugszählung gemacht an dem Quartier. Und die Hausbesitzer, die haben sich dann bei ihm gemeldet und er ist dann hingefahren und hat die Tiere dann gesichert.
0: Und kriegen Sie die alle wieder aufgepäppelt?
1: Das kommt tatsächlich drauf an, in was für einem Zustand die Tiere dann sind, wie lange die schon vielleicht irgendwo gelegen oder gehangen haben. Das ist so eine 50-50-Chance.
0: Kerstin Krämer vom NABU Rheinland-Pfalz. Kleine Fledermäuse, die es im Moment wegen der Hitze nicht mehr in ihrem Nest aushalten und die dann rauskrabbeln und dann da irgendwo hängen, weil sie noch gar nicht fliegen können. Dankeschön.
1: Bitteschön.
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0: Alle reden übers Wetter, wir machen was draus.
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0: Und diese Woche täglich ein neues Wetterduell. Montag hatten wir hier Kältesongs, Dienstag Regensongs, gestern die Schattensongs und heute gibt's Eis. Ihr konntet entscheiden, Ice Ice Baby von Vanilla Ice. Gab's ja auch zur WM 2014 den Remix mit Per Mertesacker und seinem Eiston-Interview. Ja, oder wollt ihr Sexy Eis von Bürger Lars Dietrich?
2: Mit Sahne. Sexy Eis. Banane.
0: Und ihr habt entschieden, nö, keine Sahne, auch keine Banane, einfach nur

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1: Und nach so viel Eis, Uschi, kommst du jetzt mit einer Schwimmweste?
2: Ja, das hatte ich auch noch nicht, muss ich sagen. Bitte vorsichtig fahren auf der A8 Karlsruhe Richtung Stuttgart. Zwischen Karlsbad und Pforzheim-West liegt tatsächlich eine Schwimmweste auf dem linken und dem mittleren Fahrstreifen.

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6: So geht der Donnerstag weiter. Lana Del Rey. Und die Connells.
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7: 12 Uhr im Studio Peter Martin Jakob. In der Ukraine hat das Parlament einen neuen Regierungschef gewählt. Steuerbetrug richtet in Rheinland-Pfalz nach Angaben von Fahndern 100 Millionen Euro Schaden an. Das Wetter im Land sehr sonnig, vereinzelt Gewitter, maximal 27 bis 33 Grad. Das ukrainische Parlament hat Sergei Koretzki zum neuen Ministerpräsidenten gewählt. Der bisherige Chef des staatlichen Energieversorgers Naftogaz erhielt 289 der 318 Stimmen. Hintergrund der Wahl ist eine von Präsident Selenskyj angekündigte Regierungsumbildung. Im Zuge dessen muss auch Verteidigungsminister Fedorow seinen Posten räumen. Gegen diese Entscheidung haben am Morgen in mehreren ukrainischen Städten hunderte Menschen demonstriert. Der 35-Jährige gilt als Reformer und als Kämpfer gegen in der Ukraine verbreitete Korruption. Im irischen Dublin treffen sich gerade die EU-Innenminister. Im Mittelpunkt steht die Migrationspolitik. Konkret wollen die Minister darüber sprechen, wie das neue gemeinsame europäische Asylsystem umgesetzt werden kann. Einige Länder fordern außerdem, dass die Migration noch weiter eingeschränkt und Regeln weiter verschärft werden. Finanzminister Klingbeil und Justizministerin Hubich stellen gleich in Berlin Details zu ihrem Plan vor, wie Steuerbetrug und Finanzkriminalität stärker bekämpft werden sollen. Klingbeil hatte im Vorfeld schon angekündigt, dass eine Selbstanzeige bei Steuerhinterziehung nicht mehr generell zur Straffreiheit führen solle. Zusammen mit weiteren Maßnahmen verspricht sich der Bund Mehreinnahmen von 1 Milliarde Euro. Wie viel Schaden durch Steuerhinterziehung in Rheinland-Pfalz entsteht, darüber berichtet Dagmar Freudenreich aus der SWR-Nachrichtenredaktion.
8: Zuletzt haben Steuerfahnder in Rheinland-Pfalz eine Gesamtsumme von etwas mehr als 100 Millionen Euro ermittelt. Ein Schaden, der innerhalb eines Jahres durch Steuerbetrug entstanden ist. Das sind aber nur die aufgedeckten Fälle. Die Dunkelziffer dürfte viel höher liegen. Der bundesweite Verlust liegt pro Jahr geschätzt zwischen 50 und 100 Milliarden Euro. Die Zahl der Selbstanzeigen wegen Steuerhinterziehung ist in Rheinland-Pfalz zuletzt gestiegen auf rund 850.
7: Der Fahrdienstleister Uber übernimmt den deutschen Essenslieferanten Delivery Hero für knapp 13 Milliarden Euro. Das hat das Berliner Unternehmen bestätigt. Der US-Konzern legte den Aktionären von Delivery Hero ein Angebot vor und sicherte sich so 53% der Anteile. Sören Hinze.
9: Die Übernahme hatte sich bereits abgezeichnet. Uber hielt zuletzt schon mindestens 25% der Anteile von Delivery Hero. Da beide Konzerne weltweit riesige Liefernetzwerke betreiben, dürfte die geplante Übernahme ein Fall für die internationalen Wettbewerbshüter und das Kartellamt werden. Mit der Übernahme würde weltweit eine der größten Mobilitäts- und Lieferplattformen entstehen. Delivery Hero wurde 2011 in Berlin gegründet und hat dort weiterhin seinen Hauptsitz. Operativ ist das Unternehmen in Deutschland allerdings nicht mehr tätig. Stattdessen koordiniert Delivery Hero als Dienstleister Essenslieferungen in Asien, Südeuropa, der Arabischen Halbinsel und Afrika.
7: Das Passagierschiff, aus dem in der Nacht in der Moselschleuse bei Detzem über 100 Liter Diesel ausgelaufen sind, ist mittlerweile weitergefahren. Nach Angaben der Wasserschutzpolizei Trier wurde der Schaden an dem Fahrgastschiff mit 124 Menschen an Bord behoben. Ursache war nach Angaben der Wasserschutzpolizei ein technischer Defekt an dem Tank. Der Dieselfilm auf der Mosel erstreckte sich in der Nacht über 500 Meter. Soweit SWR Nachrichten aus Rheinland-Pfalz und für Rheinland-Pfalz. Die Zeit 12.04 Uhr.
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6: Die Übersicht hat Uschi Mattes.
10: Hallo auf die Straßen. Wir haben die A48 Koblenz Richtung Dernbach zwischen Kreuz Koblenz und der Bendorfer Brücke wegen der Baustelle. 6 Kilometer Stau heißt für euch 40 Minuten plus. Die A5 Karlsruhe Richtung Frankfurt zwischen Kronau und Waldorf-Wiesloch auch eine Baustelle. Da sind es 5 Kilometer stockender Verkehr und 20 Minuten plus. Und dann haben wir noch die B49 Grenzübergang Luxemburg-Trier. Die ist zwischen Wasserbilliger und dem Abzweig nach Liersberg in beiden Richtungen gesperrt. Wenn ihr euch auskennt, werdet ihr gebeten, das Gebiet zu meiden. Allen unterwegs wünschen wir eine gute und sichere Fahrt.
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6: Wir haben Sonne und Wolken. Im Laufe des Nachmittags kommen dann einzelne Schauer und Gewitter dazu. Maximal 33 Grad heute. Und der SWR1-Wetter-Trend. Morgen wird es sehr schwül, verbreitet dann kräftige Schauer und Gewitter bis 28 Grad.
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6: Mit Birgit Steinbusch. Einen schönen Donnerstag.

0: SWR1 Rheinland-Pfalz am Donnerstag. Viele Lkw-Fahrer und Fahrerinnen da draußen hören uns und wir hören euch mit euren schwierigen Arbeitsbedingungen. Zu wenige Parkplätze, dreckige Toiletten und Duschen. Manchmal ist abends schon das Essen aus, dazu der ständige Druck und die vielen Baustellen. Petra hat sich bei uns im Studio gemeldet. Sie fährt seit über 30 Jahren Lkw, auch viel im internationalen Fernverkehr. Und sie hat dasselbe Problem wie alle Fahrer, dass eben zu bestimmten Zeiten einfach keine Parkplätze zu finden sind.
1: Gerade in den Abendstunden ab 16 Uhr fängt es an, dass alle Parkplätze belegt sind. Vor Jahren hat unser Ramsauer mal gemeint gehabt, so, oh, sie haben ja so viele neue Parkplätze an der Autobahn gebaut. Was man damals aber nicht erwähnt hat, dass man im Gegenzug viele Parkplätze in Gewerbegebiete verboten hat, dass man da mit dem Lkw parken darf. Also man hat die Parkplätze eigentlich nur verschoben vom Gewerbegebiet auf die Autobahn.
0: Und seit Jahren sei es normal, dass in den Gewerbegebieten an Autobahnen Lkw nicht mehr parken dürfen. Was noch on top kommt, sagt sie, ist das Just-in-Time-Verfahren.
1: Der Lkw ist halt ein billiger Lagerplatz. Da sollte mal der Vaterstaat was dagegen unternehmen. Dass halt der Zeitdruck halt, dass man da mal einen Riegel davor schiebt und nicht immer alles auf der Lkws lagert. Und wenn man zum Termin nicht erscheinen kann, wegen Stau oder sonst irgendwas, dass man dann immer wieder dann stehen bleiben muss, am nächsten Tag nochmal neue Termin und lauter solche Dinge. Ich habe das auch schon mehrfach erlebt, dass Leute Termine verpasst haben. Lkw-Fahrer sind schon auf den Parkplätzen, weil sie bis zum nächsten Tag warten musste, haben sie einen Herzinfarkt gekriegt, sind dann verstorben. Und als am nächsten Tag wieder nicht zum Termin erschienen ist, da hat man den Lkw gesucht, dann lag der Fahrer tot im Auto. Ja. Und das ist ja mittlerweile nicht das erste Mal, dass sowas passiert. Das kommt auch immer wieder vor, da die Gesundheit von der Fahrer generell ja nicht so die beste ist, wie man weiß. Gibt sehr, sehr viele Probleme.
0: SWR1-Hörerin und Lkw-Fahrerin Petra über Probleme, die sie in ihrem Job erlebt oder auch mitbekommt von anderen. Wir sind weiter offen für eure Erfahrungen. SWR1.de oder auch Sprachnachricht an die 06131 92 93 94 95.
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0: SWR1 Rheinland-Pfalz, es gibt was Neues aus unserer Verkehrsredaktion von dir, Uschi.
1: Bitte vorsichtig fahren auf der A60 Mainz Richtung Rüsselsheim. Zwischen Hechtsheim-Ost und Mainz-Weisenau steht ein defektes Fahrzeug.

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0: Sting und Fragile. Und das ist gefährlich. Uschi aus unserer Verkehrsredaktion.
1: Bitte unbedingt vorsichtig fahren auf der A5 Frankfurt Richtung Karlsruhe. In Höhe Bruchsal ist ein Schlagloch auf der Fahrbahn.
0: Es ist 12.30 Uhr.
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0: Aus unserer Nachrichtenredaktion Peter Martin Jakob.
3: Guten Tag. Das ukrainische Parlament hat Serhii Koretzki zum neuen Ministerpräsidenten gewählt. Der bisherige Chef des staatlichen Energieversorgers Naftogaz erhielt 289 der 318 Stimmen. Hintergrund der Wahl ist eine von Präsident Selenskyj angekündigte Regierungsumbildung. Im Zuge dessen muss auch Verteidigungsminister Fedorow seinen Posten räumen. Trotz Schonzeit dürfen in allen Jagdbezirken in Trier jetzt Nilgänse geschossen werden. Die obere Jagdbehörde Rheinland-Pfalz hat die Schonzeit für Nilgänse ausgesetzt. Erstmals für eine ganze Stadt. SWR-Reporterin Alicia Tedesco.
4: Demnach sind Nilgänse als invasive Art mehrere Monate im Jahr zum Abschuss freigegeben. Allerdings nicht in der Schonzeit. Die obere Jagdbehörde hat diese auf Antrag der Stadt Trier ausgesetzt. Der Grund? Dort gibt es zu viele Nilgänse. Laut Stadt verschmutzen sie Liegewiesen, Schwimmbecken und Radwege mit ihrem Kot. In Trier-Zeven und Trier-Pfalzel sind schon Tiere geschossen worden. Auch in zwei Jagdgebieten im Landkreis Trier-Saarburg ist die Schonzeit ausgesetzt. Überall sonst in Rheinland-Pfalz gilt sie noch.
3: Während der Generalsanierung der rechten Rheinstrecke können Fahrgäste an einigen Haltepunkten keine Zugfahrkarten am Automaten kaufen. Die Bürgerinitiative im Mittelrheintal gegen Umweltschäden durch die Bahn kritisiert, dass viele ältere Menschen die Tickets nicht über ihr Smartphone oder online kaufen könnten. Nach Angaben der Bürgerinitiative hat die Deutsche Bahn reagiert. Wer vor der Fahrt kein Ticket kaufen kann, darf es im Zug oder an der nächsten Verkaufsstelle erwerben. Das Zugpersonal sei über die Sonderregelung informiert.
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0: 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Jetzt der Überblick dann mit Uschi Mattes.
1: Und wir haben schon wieder eine neue Gefahrenstelle auf der B9 Koblenz Richtung Bonn. Zwischen Andernach Nord und Name, die bitte vorsichtig fahren. Da ist ein Fahrradfahrer auf der Straße. A48 Koblenz Richtung Dernbach. Zwischen Kreuz Koblenz und der Bendorfer Brücke wegen der Baustelle 5 Kilometer Stau. Heißt für euch 30 Minuten plus. Dann die A5 Karlsruhe Richtung Frankfurt. Zwischen Kronau und Waldorf-Wiesloch auch eine Baustelle. 6 Kilometer stockender Verkehr und hier sind es 20 Minuten mehr. Und dann haben wir noch die B49 Grenzübergang Luxemburg-Trier. Der ist zwischen Wasserbilliger Brück und dem Abzweig nach Liersberg in beiden Richtungen gesperrt. Wenn ihr euch auskennt, werdet ihr gebeten, das Gebiet zu meiden. Allen unterwegs gute und sichere Fahrt.
0: Meistens haben wir im Moment Sonne oder Wolken, später dann einige Schauer und Gewitter, die dazukommen, Höchstwerte um 33 Grad. Der SWR1-Wettertrend, morgen haben wir dann wirklich größere Gebiete mit Schauern und Gewittern. Sehr schwül wird es bei maximal 28 Grad, da entlädt sich einiges. SWR1 Rheinland-Pfalz mit Birgit Steinbusch.
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0: SWR 1 Rheinland-Pfalz, Samstag, ein lauer Sommerabend im Trierer Amphitheater mit Katie Melua. Darum geht's bei unserem Ticket-Catch-Spiel. Wir verschenken Karten für das Konzert. Für diese Stimme hier. Nine Million Bicycles, Katie Melua. Voraussetzung, ihr findet unseren Reporter Jens Alinja, der sich mit den Tickets irgendwo in Trier versteckt hält. Erste Hinweise gibt's in unserem WhatsApp-Kanal und jetzt auch hier. Jens, beschreib mal ein bisschen so deine Umgebung.
1: Ja, das ist eine ruhige, entspannte Ecke hier um die Mittagszeit in Trier-Nord. Obwohl man sagen muss, es kann hier schon richtig laut werden und zur Sache gehen. Stichwort Sport. Mhm. Das Ganze ist unweit der Mosel. Es ist auch ein Freibad in der Nähe, habe ich gerade gesehen. Und die Anlage, vor der ich gerade stehe, ist knapp 100 Jahre alt. Sieht man der Sache aber nicht an. Es sieht sehr gepflegt aus. Es ist eine schöne Rasenfläche. Und jetzt noch ein kleiner Hinweis für die Trierer. In der Nähe ist auch so eine ganz bekannte Hundewiese. Ja, da können sie sich austoben, die Vierbeiner, und die SWR1-Hörer, die sollten sich jetzt auch auf die Beine machen, denn rechts neben dem Eingang zu dieser Anlage, da ist ein Kaugummiautomat. Für mich sieht er aus, gefühlt wie 50 Jahre alt, aber tut ja nichts zur Sache. Und da hängen sie dran. Zwei Tickets für Katie Melua. Es heißt also schnell sein, zack, zack, zack. Der erste gewinnt, Ticket Catch hier in Trier.
0: Zack, zack, zack. Wo ist SWR1-Reporter Jens Alinja? Er hat die Tickets für Katie Melua. Und ihr könnt sie catchen, wenn ihr ihn findet. Irgendwo in Trier-Nord. Zusätzliche Hinweise im Video in unserem WhatsApp-Kanal. SWR1 Rheinland-Pfalz. Und wieder eine kritische Stelle in unserer Verkehrsredaktion, Uschi.
2: Fahrt bitte vorsichtig auf der B54 Limburg an der Lahnschiede. Zwischen Limburg-Nord und B8 Lichfieldbrücke liegt ein Verkehrsschild auf der rechten Spur.

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0: Gleich bei uns die 80er. Jay Giles Band, Centerfold am Donnerstag. Aber vorher peinliche Väter.
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2: Wenn du als Papa dein großes, fast schon erwachsenes Kind im Club, am Pool, an der Liege ein bisschen provozieren willst, sage zunächst Dinge, die für Teenies viel zu kindlich sind.
3: Ja, fein hast du dein Eis gegessen, Finn. Jetzt komm, gib mir mal das Taschentuch. Der Papi wischt dir kurz mal das Geklecker aus dem Gesicht.
2: Wenn dein Kind neue Urlaubsbekanntschaften gemacht hat, sprich vor den neuen Freunden entweder sehr altmodisch.
3: Na, Champ, geht's nachher noch in die Diskothek? Schöne flotte Sohle aufs Parkett legen?
2: Oder möchte gern jugendlich, das funktioniert auch.
3: Hey Bro, der Spot hier ist anders wild, oder? Boah, gottlos kalt der Pool, Digga. Komplett insane.
2: Spätestens jetzt zieht dein Kind mit den neuen Freunden entsetzt und angewidert ab und du musst nur noch hinterherrufen.
3: Jo, bis später, Silje. Tschö mit Ö. San Francisco.
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12: Nächste Stunde bei uns, Rockset.

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1: 13 Uhr im Studio Peter Martin Jakob. Die Bundesregierung will beim Steuerbetrug Straffreiheit bei Selbstanzeige abschaffen. Die Krise in der Chemie- und Pharmaindustrie dauert nach Angaben des Verbands an. Das Wetter in Rheinland-Pfalz, Sonne-Wolken-Mix, vereinzelt Gewitter oder Schauer, maximal 27 bis 33 Grad. Die Bundesregierung will effektiver als bisher gegen Steuer- und Finanzkriminalität vorgehen. Finanzminister Klingbeil und Justizministerin Hubig, beide SPD, haben in Berlin ein Maßnahmenpaket dazu vorgestellt. Unter anderem soll die Straffreiheit bei Selbstanzeige abgeschafft werden. Klingbeil sagte, Kriminelle dürften sich nicht mehr einfach so freikaufen können.
2: Es geht für mich um Gerechtigkeit. Die wenigen, die betrügen, schaden allen, die ehrlich ihre Steuern zahlen. Und das macht auch den fairen Wettbewerb zwischen Unternehmen kaputt. Steuerbetrüger, die sich mit kriminellen Tricks die Taschen voll machen, dürfen damit nicht durchkommen. Niemand soll sich darauf verlassen können, nicht entdeckt zu werden. Wir erhöhen deswegen den Ermittlungsdruck und das Entdeckungsrisiko. Das ist der Kern unseres Aktionsplans.
1: Um Finanzkriminalität zu bekämpfen, soll zudem der Zoll gestärkt werden. Dort soll ein Zentrum entstehen, in dem Steuerfahnder aus den Ländern, Ermittler und Analysten der Bundesbehörden eng zusammenarbeiten. Der Aktionsplan sieht auch eine Verlängerung der Aufbewahrungsfristen für Buchungsbelege auf 15 Jahre vor. Die Ermittler sollen außerdem anonyme Hinweisgeber stärker nutzen können, etwa durch den Kauf von Steuerdaten. Das ukrainische Parlament hat Serhii Koretzki zum neuen Ministerpräsidenten gewählt. Hintergrund ist eine von Präsident Selenskyj angekündigte Regierungsumbildung. Im Zuge dessen musste auch Verteidigungsminister Fedorow seinen Posten räumen. Aus Kiew berichtet Rebecca Barth.
3: Die Entlassung des ukrainischen Verteidigungsministers stößt im Land auf große Kritik. Tausende Menschen versammelten sich am Morgen in Kiew und weiteren ukrainischen Städten zu Protesten. Der 35-jährige Fedorow war erst im Januar aus dem Digitalministerium in das Verteidigungsministerium gewechselt und begann schnell, das Beschaffungswesen zu reformieren, transparentere Vergabeverfahren einzuführen und weitere große Armeereformen anzustoßen.
1: Die Krise in der deutschen Chemie- und Pharmaindustrie dauert an. Wie der Verband der chemischen Industrie mitteilte, haben die rund 2000 Mitgliedsunternehmen im ersten Halbjahr 3% weniger produziert als im Jahr davor. Ursula Meyer berichtet.
4: Der Umsatz sank über alle Firmen hinweg um 1% auf 106 Milliarden Euro. VCI-Präsident Steilemann führt das auf die große Verunsicherung unter den Verbrauchern zurück. Sie würden zum Beispiel weniger Autos kaufen, für die Chemieindustrie viele wichtige Komponenten liefere. Auch für das Gesamtjahr 2026 rechnen die Chemieunternehmen laut Verband mit einer schwierigen Lage und einer weiter schrumpfenden Produktion. Der Trend hin zu Entlassungen würde sich verschärfen.
1: Im irischen Dublin treffen sich gerade die EU-Innenminister. Im Mittelpunkt steht die Migrationspolitik. Konkret wollen die Minister darüber sprechen, wie das neue gemeinsame europäische Asylsystem umgesetzt werden kann. Einige Länder fordern außerdem, dass die Migration noch weiter eingeschränkt und Regeln weiter verschärft werden. Die Rechtsextremistin Liebig soll ihre Haftstrafe in einem Männergefängnis verbüßen. Das hat die Anstaltsleitung im Frauengefängnis in Chemnitz entschieden. Liebig gilt nach der Änderung des Geschlechtseintrags offiziell als Frau. Kritiker halten das aber für eine Inszenierung. Liebig war vor 3 Jahren in Halle wegen Volksverhetzung, übler Nachrede und Beleidigung zu 1,5 Jahren Haft verurteilt worden. SWR Nachrichten für Rheinland-Pfalz, die Zeit 13.04 Uhr.
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5: Die Übersicht hat Uschi Mattes.
6: Wir haben die A48 Koblenz Richtung Dernbach zwischen Kreuz Koblenz und Bendorfer Brücke wegen der Baustelle 3 Kilometer Stau, heißt für euch eine halbe Stunde plus. Die A5 Karlsruhe Richtung Frankfurt zwischen Kronau und Waldorf-Wiesloch auch eine Baustelle, 7 Kilometer stockender Verkehr hier und 20 Minuten mehr. Und die B49 Grenzübergang Luxemburg-Trier ist zwischen Wasserbilliger Brück und dem Abzweig nach Liersberg in beiden Richtungen gesperrt. Wenn ihr euch auskennt, werdet ihr gebeten, das Gebiet zu meiden. 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
5: Sonne und Wolken. Im Laufe des Tages kommen da noch einige Schauer und Gewitter obendrauf. Höchstwerte bis 33 Grad. Der SWR1-Wetter-Trend. Morgen sehr schwül und dann wirklich mit kräftigen Schauern und Gewittern auch verbreitet. Bis 28 Grad.
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5: Mit Birgit Steinbusch. Irgendwie klang das doch hier immer schwierig mit E-Autos in Rheinland-Pfalz. Und jetzt, im ersten Halbjahr, wurden hier rekordmäßig neue E-Autos neu zugelassen. Gucken wir gleich drauf.
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Aha, I call your name, SWR 1 Rheinland-Pfalz. Aktuell aus unserer Verkehrsredaktion kommt gerade rein. Vorsicht bitte, A5, Frankfurt Richtung Karlsruhe zwischen Ladenburg und Dossenheim. Eine ungesicherte Unfallstelle auf der linken Spur.

0: Die können irgendwie nur Hymne. Aerosmith, Dream On, SWR1 Rheinland-Pfalz. Guck an, Rheinland-Pfalz, auf einmal Spitzenreiter bei E-Autos. Im bundesweiten Vergleich wurden im ersten Halbjahr hier die meisten neuen Elektroautos zugelassen. Das zeigen Zahlen des Deutschen Kraftfahrtbundesamts. Geli Hensoldt aus unserer Wirtschaftsredaktion. Es hieß doch immer, Flächenland, ganz schwierig, auch mit dem Laden und so. Und jetzt, woran liegt's?
1: Also ich würde sagen, den einen Grund, warum Rheinland-Pfalz gerade Spitzenreiter bei den E-Auto-Neuzulassungen ist, den gibt's nicht. Es ist eher so eine Kombi aus verschiedenen Sachen. Insgesamt liegen wir beim E-Auto-Bestand ganz leicht unter dem Bundesdurchschnitt, also wirklich minimal 0,3% nämlich. Das heißt, da gibt es möglicherweise den Effekt, dass die Rheinland-Pfälzer da jetzt einfach aufholen. Aber wahrscheinlich spielt noch mehr eine Rolle, deutlich mehr, dass die Leute hier sehr abhängig sind vom Auto. 3/4 fahren damit zur Arbeit, das sind mehr als im Bundesschnitt. Und klar, wer viel fährt und wer oft fährt, für den, die sind natürlich auch Spritkosten entscheidend. Dass die Spritpreise gestiegen sind wegen des Iran-Kriegs, dürfte deshalb ebenfalls manche vom eigenen E-Auto überzeugt haben. Vor allem, weil mehr als die Hälfte der Leute in Rheinland-Pfalz in privatem Eigentum wohnt. Und wer ein eigenes Haus hat und eine Garage, da kann man natürlich leichter eine Ladestation installieren und dann eben günstig laden. Dazu kommt, dass es ja mittlerweile rückwirkend zum 1. Januar eine Prämie für neue E-Autos gibt vom Bund. Und dass die E-Autos insgesamt günstiger geworden sind und es auch immer mehr Modelle gibt. Und das alles zusammen hat vermutlich dazu geführt, dass im ersten halben Jahr so viele neue E-Autos im Land neu zugelassen worden sind.
0: Geli Hensoldt aus unserer Wirtschaftsredaktion.
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That's what friends are for. Alle Stars zusammen. Dionne Warwick, Elton John, Stevie Wonder, Gladys Knight. Die 80er. SWR 1 Rheinland-Pfalz und Vorsicht bitte A5 Frankfurt Richtung Karlsruhe zwischen Ladenburg und Dossenheim. Eine ungesicherte Unfallstelle auf der linken Spur. Achtung bitte auch A3 Frankfurt Richtung Köln zwischen Frankfurter Kreuz und Kelsterbach. Metallteile.

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2: Unser Wetter bringt uns heute Sonne, Wolken, vereinzelt ein paar Schauer und Gewitter. Mann, was ist mir da eben für eine Laus über die Stimmbänder gelaufen?
1: Ach ja, die ist von meinen Stimmbändern zu deinen rübergewandert. Du hast gerade gesagt, das Schöne überwiegt. Ich wiege ja auch ein bisschen mehr.
2: Wie bitte?
1: Hast du es jetzt wirklich nicht verstanden?
2: Nein,
1: oder warst
2: ich habe es akustisch nicht verstanden.
1: Ich habe gerade gesagt, das Schöne überwiegt, hast du ja gesagt. Mhm. Ich wiege auch ein bisschen mehr.
2: Dann war ich charmant.
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0: Kurz nach halb zwei.
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0: Die aktuellen Informationen hat Peter Martin Jakob.
2: Guten Tag. Die Bundesregierung will effektiver als bisher gegen Steuer- und Finanzkriminalität vorgehen. Finanzminister Klingbeil und Justizministerin Hubich, beide SPD, haben in Berlin ein Maßnahmenpaket dazu vorgestellt. Unter anderem soll die Straffreiheit bei Selbstanzeige abgeschafft werden. Klingbeil sagte, Kriminelle dürften sich nicht mehr einfach so freikaufen können. Auf der Umleitungsstrecke der B9 zwischen Nierstein und Oppenheim hat sich die Verkehrslage entspannt. Laut Polizei fließt der Verkehr nach den Problemen am Wochenende inzwischen besser. SWR-Reporterin Sabine Steinbrecher.
3: Die Oppenheimer Polizei sagt, die Beschilderung sei verbessert und eine Ampelschaltung an der Umleitungsstrecke geändert worden, sodass mehr Autos auf einmal über die Kreuzung dort kommen. Die Polizei beobachte weiter die Situation und werde, wenn nötig, auch in der zweiten und dritten Woche nochmal nachbessern. Die Polizei, die Dienststelle in Oppenheim und die DAK-Rettungswache Nierstein liegen an der gesperrten Strecke. Sie fahren bei einem Einsatz teilweise über den engen Gehweg. Fußgänger und Radfahrer werden durch Schilder darauf hingewiesen. Die Fahrbahnsanierung auf der B9 dauert noch bis zum 2. August.
2: Das Niedrigwasser im Rhein verleitet derzeit immer wieder Menschen dazu, bei Bingen über das Flussbett zum Mäuseturm zu laufen. Nach Angaben der DLRG Rheinhessen ist das lebensgefährlich. Die Steine im Flussbett seien wegen der Algen sehr rutschig. Außerdem verlaufe der Weg nahe der Fahrrinne. Dort sei die Gefahr besonders groß, von der derzeit starken Strömung mitgerissen zu werden, warnt die Lebensrettungsgesellschaft. Der Großbrand im Müritz-Nationalpark in Mecklenburg-Vorpommern hat sich weiter ausgebreitet. Nach Angaben des Landkreises steht inzwischen eine Fläche von knapp 320 Hektar in Flammen. Landesumweltminister Backhaus sagte, die Lage sei trotzdem unter Kontrolle. Das Löschen dort ist kompliziert, weil auf dem früheren Truppenübungsplatz alte Munition liegt und die Feuerwehr nicht direkt an den Brand herankommt.
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0: Der aktuellste Verkehrsservice im Land. A48 Koblenz Richtung Dernbach zwischen Kreuz Koblenz und Bendorfer Brücke. 3 Kilometer Stau, 30 Minuten drauf. A5 Karlsruhe Richtung Frankfurt zwischen Kronau und Waldorf-Wiesloch. 7 Kilometer, da 20 Minuten plus. Das war's. Gute Fahrt. Größtenteils Sonne oder Wolken. Am Nachmittag geht es dann aber los mit kleineren Schauern und Gewittern. Es wird heute noch mal heiß, bis 33 Grad. Und der SWR1-Wettertrend. Morgen dann sehr schwül, Werte bis 28 Grad. Da gibt es dann verbreitet Schauer und Gewitter, örtlich auch mit Starkregen und Sturmböen. SWR1 Rheinland-Pfalz mit Birgit Steinbusch.
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0: Vorsicht bitte, A661, Egelsbach Richtung Oberursel. Zwischen Langen und Dreieich liegen Planen. SB1 Rheinland-Pfalz, das ging schnell. Unser Spiel Ticket Catch. Tickets schnappen für das Konzert mit Katie Melua Samstagabend im Amphitheater Trier. Wir hatten sie ja in einem Umschlag irgendwo in Trier versteckt. Also nicht die Katie, sondern die Tickets. Vor einer Stunde gab es in unserem WhatsApp-Kanal dann ein Video. SWR1-Reporter Jens Alinja hat auch hier im Radio Tipps gegeben. Also was Sportliches in der Nähe, eine Hundewiese, ein Kaugummiautomat. Und kurz danach hat sich da Folgendes abgespielt, als Jens am Moselstadion gefunden wurde.
1: Ja, was macht denn die Dame da auf dem Fahrrad? Sind Sie hier zufällig oder?
2: Nee, ich habe sie gehört im Radio und wohne um die Ecke und dachte, hole ich mir die doch ab.
1: Ja, und da schnappt sie sich auch gleich den Umschlag hier. Abgesahnt, sage ich nur.
2: Ich freue mich total. Super. Danke, danke, danke.
1: Stell dich kurz vor.
2: Jasmina aus Trier, bin vor ein paar Jahren hierher gezogen und hatte immer überlegt, ob ich mir Karten kaufe. Jetzt habe ich sie.
1: Wunderbar. Erzählst du mir nochmal, wo du das jetzt mitbekommen hast?
2: Ich habe in der Küche kurz was gearbeitet, habe das gehört und dachte, wunderbar, fahr ich hin.
1: So soll es sein. Ja? Echter Katie Melua-Fan?
2: Ja. Total.
1: Okay, die Frau, die bringt's voll, ja? Tolle Frau, tolle Stimme. Und Amphitheater ist auch super,
2: ja,
1: ne?
2: Super, perfekt. Kann ich hinlaufen, nehme ich meinen Mann mit und fertig.
1: Also mir bleibt nur zu sagen, viel Spaß und viel Vergnügen bei dem Katie Melua-Konzert. Und du bist dabei.
2: Dankeschön.
0: Ticket Catch für Katie Melua, Samstag in Trier. Morgen früh bei uns die nächste Chance. Und hier ist sie. The closest thing to crazy. SWR1 Rheinland-Pfalz. Und Samstag dann Open Air.

0: SWR1 Rheinland-Pfalz, was für eine Geschichte. In den sozialen Netzwerken wird er schon als Mitarbeiter des Monats gefeiert. Der Zugchef eines ICE, der letztes Wochenende auf dem Weg von Sylt nach Berlin war. Und jetzt ist rausgekommen, dass er den Zug außerplanmäßig in Hamburg-Bergedorf hat stoppen lassen, weil es kein Klopapier mehr an Bord gab. Und das hat er dann auch offiziell angesagt, hat uns Roman erzählt, der saß in dem Zug.
1: Ich habe erst gedacht und die anderen auch neben uns im Abteil, wir haben uns verhört. Dann hat der Zugchef das auch auf Englisch nochmal erläutert, ganz sachlich und war ganz klar und hat gesagt, er setzt sich dafür ein, dass wir nicht ohne Klopapier weiterfahren, sondern mit. Er selbst wird Verantwortung übernehmen und in einen Supermarkt rasen, was er dann auch gemacht hat und hat selbst neues Toilettenpapier besorgt.
0: Ja, er kam dann tatsächlich irgendwann mit 3 Packungen Klopapier wieder, flitzt da so die Treppe hoch. Roman hat den Moment im Video festgehalten, auf Instagram gepostet und gefeiert.
1: Hier hat jemand Mut, Verantwortung zu übernehmen und schert vielleicht auch aus dem sonstigen Protokoll ein bisschen aus und ist einfach ganz pragmatisch für uns Reisende gewesen.
0: Ja, das sehen wir genauso. Ein Zugchef stoppt einen ICE, weil es kein Klopapier mehr gibt und geht im Bahnhof selbst Neues kaufen.

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9: Das war SWR 1 Rheinland-Pfalz mit Birgit Steinbusch. Gleich geht's dann weiter mit Hans Lohmann.

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1: 14 Uhr im Studio Peter-Martin Jakob. Die Bundesregierung will beim Steuerbetrug Straffreiheit bei Selbstanzeiger abschaffen. Der mutmaßliche Täter eines Messerangriffs in Trier soll dem Haftrichter vorgeführt werden. Das Wetter in Rheinland-Pfalz, Sonne-Wolken-Mix, vereinzelt Gewitter oder Schauer, maximal 27 bis 33 Grad. Die Bundesregierung will stärker gegen Steuerbetrug und Finanzkriminalität vorgehen. Finanzminister Klingbeil und Justizministerin Hubig stellten dazu in Berlin mehrere Maßnahmen vor. Das soll dieses Jahr Mehreinnahmen von 1 Milliarde Euro bringen. Was alles geplant ist, dazu Jakob Mayer.
2: Klingbeil möchte den Strafrahmen für organisierte Steuerkriminalität auf bis zu 15 Jahre Freiheitsstrafe erhöhen und Steuerhinterziehung wieder als Verbrechenstatbestand einführen. Die Straffreiheit bei Selbstanzeigen soll in heutiger Form wegfallen. Die zuständigen Behörden sollen verdächtige Vermögen besser ermitteln und einziehen können. Nach dem Vorbild des gemeinsamen Terrorismusabwehrzentrums soll es beim Zoll ein ähnliches Gremium gegen Steuer- und Finanzkriminalität geben, um zwischen Bund und Ländern Erkenntnisse auszutauschen. Die Aufbewahrungsfrist für Buchungsbelege wird demnach auf 15 Jahre verlängert und eine Registrierkassenpflicht eingeführt.
1: Das ukrainische Parlament hat Serhii Koretzki zum neuen Ministerpräsidenten gewählt. Hintergrund ist eine von Präsident Zelensky angekündigte Regierungsumbildung. Im Zuge dessen musste auch Verteidigungsminister Fedorow seinen Posten räumen. Aus Kiew berichtet Rebecca Barth.
3: Die Entlassung des ukrainischen Verteidigungsministers stößt im Land auf große Kritik. Tausende Menschen versammelten sich am Morgen in Kiew und weiteren ukrainischen Städten zu Protesten. Der 35-jährige Fedorow war erst im Januar aus dem Digitalministerium in das Verteidigungsministerium gewechselt und begann schnell, das Beschaffungswesen zu reformieren, transparentere Vergabeverfahren einzuführen und weitere große Armeereformen anzustoßen.
1: Die Krise in der deutschen Chemie- und Pharmaindustrie dauert an. Wie der Verband der chemischen Industrie mitteilte, haben die rund 2000 Mitgliedsunternehmen im ersten Halbjahr 3% weniger produziert als im Jahr davor. Ursula Mayer berichtet.
4: Der Umsatz sank über alle Firmen hinweg um 1% auf 106 Milliarden Euro. VCI-Präsident Steilemann führt das auf die große Verunsicherung unter den Verbrauchern zurück. Sie würden zum Beispiel weniger Autos kaufen, für die Chemieindustrie viele wichtige Komponenten liefere. Auch für das Gesamtjahr 2026 rechnen die Chemieunternehmen laut Verband mit einer schwierigen Lage und einer weiter schrumpfenden Produktion. Der Trend hin zu Entlassungen würde sich verschärfen.
1: In Trier gibt es auch heute für Zeugen des tödlichen Messerangriffs eine Anlaufstelle mit Seelsorgern. Der Ort ist in Tatortnähe am Petrisberg und bis 18 Uhr geöffnet, wie die Polizei mitteilte. Gestern war ein 22-jähriger Student in Trier durch eine Messerattacke ums Leben gekommen. Heute Mittag gab es an der Uni Trier eine Gedenkminute für ihn. Der mutmaßliche ebenfalls 22-jährige Täter soll heute dem Haftrichter vorgeführt werden. Über die Hintergründe der Tat ist noch nichts bekannt. Wer seinen Fitnessstudio-Vertrag online kündigen will, soll das möglichst ohne Umwege tun können. Der Bundesgerichtshof hat entschieden, dass die Webseite, auf die Kunden zur Bestätigung einer Kündigung geleitet werden, keine Informationen zu Alternativen wie einer Pause des Vertrags enthalten darf. Geklagt hatte der Bundesverband der Verbraucherzentralen gegen die Fitnessstudio-Kette FitX aus Essen. Wenn Kunden ihren Vertrag dort beenden wollten, wurden sie nach Anklicken des Kündigungsbuttons auf eine Bestätigungsseite weitergeleitet. Dort wurde auf die Möglichkeit hingewiesen, den Vertrag beitragsfrei zu pausieren, anstatt ihn zu kündigen. Laut BGH ist das nicht rechtens. Die Zeit 14.04 Uhr.
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5: Für euch in der Verkehrsredaktion Uschi Mattes.
6: Hallo auf die Straßen. Wir haben die A48 Koblenz Richtung Dernbach. Zwischen Kreuz Koblenz und der Bendorfer Brücke wegen der Baustelle 3 Kilometer Stau, heißt für euch eine halbe Stunde plus. A5 Karlsruhe Richtung Frankfurt, zwischen Kronau und Waldorf-Wiesloch, auch eine Baustelle, 6 Kilometer stockender Verkehr, da sind es 20 Minuten mehr. Und die B49, Grenzübergang Luxemburg-Trier, ist zwischen Wasserbilliger Brück und dem Abzweig nach Liersberg in beiden Richtungen gesperrt. Wenn ihr euch auskennt, werdet ihr gebeten, das Gebiet zu meiden. Allen unterwegs gute und sichere Fahrt.
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5: Das geht hochsommerlich weiter. Heute in der Form, dass Sonne und Wolken sich abwechseln und dass die schwüle Luft dann vereinzelt auch mal Schauer und Gewitter bringt. Aber oft bleibt es trocken. Und heiß mit 27 Grad auf den Eifelhöhen, 33 Grad maximal an der Weinstraße. Kommende Nacht teilweise regnerisch, ansonsten wechselnd wolkig, 20 bis 15 Grad Tiefstwerte. Morgen dann in sehr, sehr schwüler Luft verbreitet, kräftige Schauer und Gewitter, örtlich wieder mit Unwetterpotenzial. Aber die sehr schwüle Luft ist kühler, 23 bis 28 Grad. Samstag wieder mehr Sonne, freundlicher, ruhiger und ähnlich warm wieder bis 28 Grad.
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5: Mit Hans Lohmann. Hallo, guten Tag. Was ist denn das? Ein rosa Körbchen oder ein pinkes Körbchen zum Einkaufen im Supermarkt? Das gibt's hier und da. Wer es nutzt, der zeigt, dass man ihn oder sie ansprechen darf. Also entsprechend heißt das Ding Flirtkörbchen, kann man erleben in einigen Edeka-Filialen. Ja, und wie kommt sowas an? Bei der Kundschaft? Macht die da mit? Bei diesem Flirtkörbchen? Konzept. Das hören wir uns gleich an. In wenigen Minuten.
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0: SWR1 Rheinland-Pfalz am Donnerstagnachmittag. Vielleicht bringt der Supermarkt ja das ganz große Glück. Also grundsätzlich ist ja der Supermarkt durchaus ein Ort, an dem sich spätere Paare vielleicht das allererste Mal über den Weg laufen und dann quatscht der eine die andere an der Gemüsetheke an oder beim Fleisch umgekehrt, wie auch immer. Und das bekommt eine mögliche neue Dimension. In einigen Edeka-Märkten gibt es jetzt seit kurzem ganz besondere Einkaufskörbe. Die sind pink, haben ein Herz drauf, sogenannte Flirtkörbe. Und wer die benutzt, zeigt damit anderen an, spricht mich gerne an. Und damit wäre ja eine wichtige Hürde abgebaut auf dem Weg zum großen Glück. Aber werden diese Flirtkörbe wirklich genutzt? SWR1 Rheinland-Pfalz-Reporterin Christina Nover hat's ausprobiert in Koblenz.
1: Ja, die pinken Körbe, die stehen direkt vor dem Eingang hier in den Supermarkt. Daneben ist ein Schild, da steht, schnapp dir den Flirtkorb drauf. Und ich gucke einfach mal, wer sich den so schnappt oder auch nicht. Wie findest du denn die Aktion mit diesen pinken Körben?
2: Um ehrlich zu sein, weiß ich nicht genau, was damit gemeint sein soll.
1: Man kann den Korb nehmen und dann kann man zeigen, dass man damit gerne ins Gespräch kommt.
2: Oh, das wäre mir super unangenehm, um ehrlich zu sein. Also für mich persönlich wäre es nichts.
1: Oh, es greift jemand hin. Die Hand war schon dran und dann ist er wieder weg. Ich wollte mal fragen, wir hatten die Hand schon dran an dem pinken Korb, aber dann doch nicht genommen. Warum?
3: Der war zu klein. Für die Firma muss ich Eis kaufen und deswegen habe ich mich statt für den größeren entschieden, nicht wegen der Farbe oder so.
1: Hübsch sehen sie ja schon aus, die pinken Körbe. Das ist so ein kleines Mädchen, das sich den Korb schnappt. Ich würde sagen, das ist vielleicht noch ein bisschen zu jung zum Flirten. Da sind schon viele Leute, die so in die Richtung gehen, aber dann doch abdrehen in Richtung der anderen Körbe. Ich kurz fragen, was ihr von der Aktion haltet?
4: Ich finde es ganz cool. Also ich glaube schon, dass man bestimmt mal ins Gespräch kommt.
1: Was hältst du davon?
5: Ich finde es auch witzig.
1: Habt ihr schon jemanden gesehen mit dem Korb?
4: Nee, gesehen noch nicht, aber meine Kollegin hatte davon erzählt, weil sie den sich genommen hatte, unabsichtlich, und wurde dann angequatscht.
1: Echt? Und wie ist es ausgegangen?
4: Sie hat sich gefreut, aber sie war gar nicht mit der Intention da reingegangen.
1: Ja, und glaubt ihr, es kann funktionieren?
4: Ja, ich glaube schon. Warum nicht?
5: Bin ich auch von überzeugt, definitiv.
1: Jetzt ist es passiert. Warum der pinke Korb?
6: Ich mag pink.
1: Einfach eine schöne Farbe?
6: Ja.
1: Und wenn dich jetzt jemand anspricht, ist das okay?
6: Alles okay.
1: Dann noch viel Spaß beim Einkaufen, viel Erfolg. Also man sieht, es gibt Leute, die nehmen den pinken Korb, aber doch eher aus Versehen oder weil sie die Farbe schön finden, als jetzt hier mit der Intention angesprochen zu werden. Aber egal, irgendwie doch eine schöne Aktion das Ganze.
0: Flirt, Körbe in pink. Im Test in Koblenz. In einigen Supermärkten lässt sich mit diesen Körben nicht nur einkaufen, sondern damit zeigt man eine gewisse Flirtbereitschaft an.
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0: Es ist kurz nach 2:30.
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0: Aus unserer Nachrichtenredaktion Peter Martin Jakob.
2: Guten Tag. Die Bundesregierung will stärker gegen Steuerbetrug und Finanzkriminalität vorgehen. Finanzminister Klingbeil und Justizministerin Hubich bei der SPD stellten dazu in Berlin mehrere Maßnahmen vor. Unter anderem soll bei Steuerbetrug die Straffreiheit bei Selbstanzeige abgeschafft werden. Alle Maßnahmen zusammen sollen dieses Jahr Mehreinnahmen von 1 Milliarde Euro bringen. 8 Jahre nach dem Einsturz der Autobahnbrücke im norditalienischen Genua hat ein Gericht den damaligen Chef des Autobahnbetreibers Castellucci zu 12 Jahren Gefängnis verurteilt. Im August 2018 hatte ein Pfeiler der Brücke in Genua nachgegeben, sodass die Fahrbahn einbrach. 43 Menschen kamen ums Leben. Nach Überzeugung der Richter hatte mangelnde Wartung zu dem Unglück geführt. Der Landesbetrieb Mobilität hält großflächige Werbung für verkehrsgefährdend. Deshalb hat er bei der Kreisverwaltung Mainz-Bingen seit Mai mehr als 100 Mal großflächige Werbeplakate an Bundes- und Landesstraßen angezeigt. SWR-Reporter Markus Volland.
3: Wenn an einer Bundesstraße ein großflächiges Werbeschild für eine Kerb oder ein Weinfest steht, dann schauen die Leute danach. Dann werden sie abgelenkt und verursachen vielleicht einen Unfall. Im vergangenen Jahr hatte es ein Gespräch zwischen den Straßenmeistereien und der Kreisverwaltung Mainz-Bingen gegeben. Grund sei die immer größer werdende Zahl an Werbeplakaten, so ein Sprecher des Kreises. Dabei wurde vereinbart, ab sofort Anzeigen zu machen. Wer zum ersten Mal erwischt wird, muss damit rechnen, maximal 55 Euro zu zahlen. Wer mehrfach erwischt wird, muss mit Bußgeldern von bis zu 50.000 Euro rechnen.
2: In Trier gibt es auch heute für Zeugen des tödlichen Messerangriffs eine Anlaufstelle mit Seelsorgern. Der Ort ist in Tatortnähe am Petrisberg und bis 18 Uhr geöffnet, wie die Polizei mitteilte. Gestern war ein 22-jähriger Student in Trier durch eine Messerattacke ums Leben gekommen. Heute Mittag gab es an der Uni Trier eine Gedenkminute für ihn. Der mutmaßliche, ebenfalls 22-jährige Täter soll heute dem Haftrichter vorgeführt werden. Über die Hintergründe der Tat ist noch nichts bekannt.
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0: 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Für euch in der Verkehrsredaktion, Uschi Mattes.
4: Schönen guten Tag. Wir haben die A48 Koblenz Richtung Dernbach. Eine Baustelle zwischen Kreuz Koblenz und Bendorfer Brücke. Dadurch 3 Kilometer Stau, für euch 30 Minuten plus. Die A5 Karlsruhe Richtung Frankfurt. Zwischen Kronau und Waldorf-Wiesloch auch eine Baustelle. 6 Kilometer stockender Verkehr. Was ist mit mir los hier? 6 Kilometer streckenweise stockender Verkehr steht hier. Es wird dann streckender Verkehr. Da habt ihr eine Verzögerung von 20 Minuten. Und die B49 Grenzübergang Luxemburg-Trier ist zwischen Wasserbilliger Brück und dem Abzweig nach Liersberg in beiden Richtungen gesperrt. Wenn ihr euch da auskennt, werdet ihr gebeten, das Gebiet zu meiden. Allen unterwegs gute und sichere Fahrt.
0: Das Wetter ist sonnig, ist wolkig, ist schwül, heiß, 27 bis 33 Grad. Und in dieser schwülen Luft gibt es sehr vereinzelt auch mal Schauer und Gewitter, aber oft bleibt es trocken. Kommende Nacht auch manchmal Schauer, ansonsten wechselnd wolkig, 20 bis 15 Grad Tiefstwerte. Der SWR1 Rheinland-Pfalz-Wettertrend. Morgen deutlich schwüler als heute, verbreitet kräftige Schauer und auch Gewitter, örtlich mit Unwetterpotenzial. Aber kühler, 23 bis 28 Grad. Samstag wieder freundlicher Sonne- und Wolkenmix und weiterhin nicht mehr so heiß, dann auch wieder bis 28 Grad. Simple Red und Stars, Hans Lohmann.

0: Kombination aus toller Stimme und tollem Song For Your Eyes Only. Bond-Musik von Sheena Easton.
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0: Und heute an der Reihe SWR1-Hörer Rudolf Dumin in Bonn. Hallo, Herr Dumin.
2: Hallo, Herr Lohmann. Schön, von Ihnen zu hören.
0: Ja, gleichfalls. D-U-M-I-N, geschrieben, wie man spricht. Und Sie haben recherchiert, dass Dumin im Tschechischen auf Deutsch Herr bedeutet.
2: Ja, richtig.
0: Dann hießen Sie Herr Herr.
2: Genau.
0: Okay.
2: Was das schon ein bisschen ungewöhnlich ist.
0: Ja, gibt's aber bei uns auch. Herr Professor Udolf, ist Herr Dumin Herr Herr?
3: Nicht ganz, ein bisschen anders. Okay. Herr Dumin, schönen guten Tag, hallo.
2: Ja, hallo Herr Udolf, schön von Ihnen zu hören.
3: Ich habe ein Problem mit Ihrem Namen und zwar mit Ihrer Auskunft, dass der Name aus dem Tschechischen käme. Wissen Sie das genau?
2: Nee, genau weiß ich das nicht. Ich bin Hausmeister vom Beruf, habe hier, jetzt einfach mal, internationale Handwerker hier rumlaufen.
3: Verstehe.
2: Und da war ein Tscheche dabei und der sagt dann, ach ja, das heißt Herr bei ihm in der Sprache.
0: Ah, sowas.
3: Okay, so, dann wollen wir den mal ein bisschen korrigieren. Ich habe mal nachgesehen, ob es den Namen Dumin in Tschechien gibt. Auskunft 0.
2: Ui.
3: Aber... Da gucke ich in Polen und in Polen finde ich ihn nur 600 Mal. Das ist schon ganz ordentlich, ne?
2: Zumindest ein paar mehr, ja.
3: Ja, und deswegen habe ich natürlich die absolute Vermutung, dass der Name eher aus dem Polnischen kommt, was natürlich auch im Grenzbereich zu Tschechien sein könnte. Die Grundlage von Dumin hat mit dem Herr etwas zu tun, mit einem Herrn, den ziemlich viele Christen verehren, nämlich mit Gott. Ihr Name Dumin ist nämlich eine Ableitung von Dominik, ne? Und Dominik kommt aus dem Lateinischen und Dominikus ist die Grundlage, die wir brauchen für Ihren Namen Dumin. Und Dominikus heißt dem Herrn zugehörig, Gott zugehörig.
2: Das ist ja spannend und ja, das ist ja...
0: Sie sind am Rande der Sprachlosigkeit.
2: In der Tat, also das ist ja... also na, ich meine, also es gibt ja diesen Scherz, als Hausmeister ist man ja schon fast wie Polizei, aber jetzt auch noch dem Herrn zugehörig, das ist ja das.
0: Oh. Wow, also so ein Zusammenhang jetzt zwischen Hausmeister und Gott ergeben. Wow, das muss man tatsächlich erstmal sacken lassen. Herr Dumin, tun Sie das und genießen Sie die neu erworbene Namensbedeutung. Schönen Donnerstag für Sie beide. Alles Gute.
2: Ja, vielen Dank auch allen beiden. Alles Gute.
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Es ist zu trocken, viel zu trocken, viel zu wenig Regen fällt und es gibt viel zu wenig Wasser im Rhein. Habt ihr schon des Öfteren von gehört? Hier in SWR1 Rheinland-Pfalz. Aktuell steckt heute ein Hotelschiff auf Grund fest in Höhe der Bonner Oper. Niemand verletzt unter den 115 Menschen an Bord. Heute Nachmittag soll das Schiff freigeschleppt werden. Frachtschiffe fahren ja schon mit deutlich weniger Fracht durch das deutlich zu seichte Wasser und möglicherweise bringt das niedrige Wasser auch explosive Reste aus dem Zweiten Weltkrieg zum Vorschein. Darüber rede ich gleich um kurz nach drei mit dem technischen Leiter der Kampfmittelräumdienstgruppe Koblenz.

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13: Neue Gefahrenstelle von den Straßen bei Uschi in der Verkehrsredaktion.
14: Bitte vorsichtig fahren auf der A5 Karlsruhe Richtung Frankfurt. Zwischen Karlsruhe-Mitte und Karlsruhe-Durlach liegt ein Metallteil auf der rechten Spur.
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15: 15 Uhr im Studio Ines Kunze. Nach dem Brückeneinsturz in Genua vor 8 Jahren gibt es ein Urteil. Zwischen Landau und Kandel fahren erst im Oktober wieder Züge. Das Wetter in Rheinland-Pfalz. Sonne-Wolken-Mix, vereinzelt Gewitter oder Schauer. Maximal 27 bis 33 Grad. 8 Jahre nach dem Einsturz der Autobahnbrücke im norditalienischen Genua hat ein Gericht den damaligen Chef des Autobahnbetreibers Castellucci zu 12 Jahren Gefängnis verurteilt. Im August 2018 hatte ein Pfeiler der Brücke in Genua nachgegeben, sodass die Fahrbahn einbrach. Dutzende Fahrzeuge stürzten in die Tiefe. 43 Menschen kamen ums Leben. Nach Überzeugung der Richter hatte mangelnde Wartung zu dem Unglück geführt. Castellucci sitzt wegen eines tödlichen Busunglücks auf einer anderen Autobahn bereits im Gefängnis. Es ist das erste Urteil in dem Mammutprozess. Insgesamt sind 57 Personen angeklagt. 673 Millionen Menschen weltweit leiden an Hunger. Das steht im Jahresbericht der Welthungerhilfe, den die Organisation in Berlin vorgestellt hat. Präsidentin Thieme sagte, 2025 sei einmal mehr von Krisen und Konflikten geprägt gewesen, etwa im Gazastreifen, in der Ukraine und im Sudan. Im Kampf gegen den Hunger seien zwar Erfolge möglich, weitere Kürzungen der Zuschüsse aus dem Bundeshaushalt drohten jedoch, die erreichten Erfolge aufs Spiel zu setzen. Die Vereinten Nationen verfolgen das Ziel, bis 2030 eine hungerfreie Welt zu schaffen. Die wichtigste Eisenbahnstrecke in der Südpfalz wird ab Ende kommender Woche wochenlang gesperrt. Zwischen Landau und Kandel fahren dann erst im Oktober wieder Züge, teilte der zuständige Verband mit. SWR-Reporter Martin Gärtner.
16: Betroffen sind laut Zweckverband auch die Nebenstrecken von Winden nach Weißenburg und von Winden nach Bad Bergzabern. Die Bahn baut neue elektronische Stellwerke in den Bahnhöfen Kandel und Winden und erneuert Gleise. Der Nahverkehrszweckverband hat als Ersatz 4 Buslinien organisiert, darunter Expressbusse, die ohne Zwischenstopps von Neustadt über Landau nach Kandel fahren. Die genauen Fahrzeiten stehen ab dem kommenden Wochenende im Internet bei der Deutschen Bahn und bei den Verkehrsverbünden VRN und KVV. Die Sperrung der Südpfälzer Strecken beginnt am 24. Juli abends und endet am 1. Oktober.
15: Die Krise in der deutschen Chemie- und Pharmaindustrie dauert an. Wie der Verband der chemischen Industrie mitteilte, haben die rund 2000 Mitgliedsunternehmen im ersten Halbjahr 3% weniger produziert als im Jahr davor. Verbandspräsident Steilemann sagte, die Standortbedingungen in Deutschland müssten sich dringend ändern.
17: Energiekosten, Steuerreformen, all das ist adressiert. All das muss aber jetzt mit mehr Geschwindigkeit und wirklichen Reformen kommen. Was wir zurzeit sehen, ist von der Richtung in Ordnung, aber was Geschwindigkeit und Konsequenz anbelangt, bleibt es weit hinter den Erwartungen zurück. Und letzter Punkt, Deutschland ist stark im Bereich Innovation. Es geht dann nur darum, diese Innovation in marktfähige Produkte hier produzieren zu können und von hier aus wieder exportieren zu können. Und das geht wieder zurück auf die Rahmenbedingungen.
15: Für das Gesamtjahr erwartet der Verband einen Produktionsrückgang von 1,5%. Die britische Regierung erwartet vom Fußballweltverband FIFA eine Untersuchung zu einem gezeigten politischen Banner im WM-Halbfinale England gegen Argentinien. Das sagte Wirtschaftsminister Kyle der BBC. Politik müsse aus dem Fußball herausgehalten werden. Nach dem 2:1 gegen England haben argentinische Spieler auf dem Platz ein Plakat gezeigt, auf dem übersetzt stand, die Falklandinseln sind argentinisch. Vor über 40 Jahren hatten Großbritannien und Argentinien einen bewaffneten Konflikt über die Falklandinseln ausgetragen. Sie sind britisches Überseegebiet. Die FIFA hat sich bisher nicht dazu geäußert. Und die Zeit, es ist 15.04 Uhr.
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13: Mit Uschi Mattes in der Verkehrsredaktion.
14: Hallo auf die Straßen. Geht los mit einer neuen Gefahrenstelle auf der A6 Mannheim Richtung Heilbronn. Zwischen Mannheim-Schwetzingen und Schwetzingen-Hockenheim ein defektes Fahrzeug auf der rechten Spur in der Baustelle. A3 Frankfurt Richtung Würzburg, zwischen Frankfurt Süd und Obertshausen, 6 Kilometer stockender Verkehr wegen eines defekten LKW. A48 Koblenz Richtung Dernbach, zwischen Kreuz Koblenz und Bendorfer Brücke, 2 Kilometer Stau, die Baustelle ist aber abgebaut. Dann hoffen wir mal, dass auch sich der Stau bald abbaut. A5 Karlsruhe Richtung Frankfurt, zwischen Kronau und Kreuzwaldorf wegen der Baustelle. 5 Kilometer stockender Verkehr heißt für euch 20 Minuten plus. Und die B49 Grenzübergang Luxemburg-Trier ist zwischen Wasserbilligerbrück und dem Abzweig nach Liersberg in beiden Richtungen gesperrt. Wenn ihr euch da auskennt, werdet ihr gebeten, das Gebiet zu meiden. Allen unterwegs gute und sichere Fahrt.
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13: Da tut sich wenig. Die Sonne wechselt sich mit Wolken ab. Die Luft ist allerdings ziemlich schwül und vereinzelt hat das die Folgen, dass Schauer und Gewitter runterkommen. Aber nur vereinzelt oft bleibt es trocken. 27 Grad auf den Hunsrückhöhen bis 33 Grad entlang des Rheins. Kommende Nacht noch stellenweise Schauer. 20 bis 15 Grad Tiefstwerte. Morgen wird ein sehr drückend schwüler Tag mit verbreitet kräftigen Schauern und Gewittern, örtlich Unwetter durch Starkregen, Hagel und Sturmböen. Das im SWR1 Rheinland-Pfalz Wettertrend. Allerdings kühler in dieser schwülen Luft, 23 bis 28 Grad. Samstag wieder freundlicher mit Sonne und Wolken und weiter mit mäßig warmer Luft wieder bis 28 Grad.
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13: Mit Hans Lohmann. Hallo, schönen guten Tag. Lkw-Fahrerinnen und Fahrer in Rheinland-Pfalz haben oft wenig Spaß, haben wir schon gehört heute hier im Programm, wenig Spaß an ihrem Job durch zu wenige Stellplätze. Teils ist es auch reichlich dreckig an Rastplätzen und Toiletten. Beim ADAC-Test ist fast die Hälfte der 50 getesteten Rastplätze durchgefallen. ADAC-Experte Christian Schmidt.
18: Wir haben tatsächlich erschreckende Ergebnisse vorgefunden, denn es ist noch mal schlechter, als es zuvor getestet wurde. Und das ist tatsächlich nicht gut. Ganz klar im Fokus, Sauberkeit der Toiletten, Vandalismus und aber auch das Thema Sicherheitsgefühl, wie auch Beleuchtung an Rastplätzen.
13: Und die Lkw-Fahrerinnen und Fahrer so ganz konkret ihre Situation bewerten, das hört ihr gleich ausführlich bei uns gegen 20 vor 4.
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0: Es war eins Rheinland-Pfalz am Donnerstagnachmittag. So wenig Wasser in vielen Flüssen, vor allem im Rhein. Da kann es passieren, dass manch explosives Material, abgeworfen im Zweiten Weltkrieg und vermeintlich für immer im Wasser versenkt, dass das dann doch wieder zum Vorschein kommt. Munition, Granaten, vielleicht sogar Fliegerbomben. Sven Rasehorn ist technischer Leiter des Kampfmittelräumdienstes in Koblenz. Hallo, Herr Rasehorn.
1: Hallo.
0: Ich hätte jetzt gedacht, Munition oder Ähnliches nach Jahrzehnten unter Wasser ist harmlos. Ist aber Quatsch, oder?
1: Nee, ob das jetzt im Boden oder im Wasser liegt, das macht der Munition gar nichts aus.
0: Also die hält das aus, 70, 80 Jahre unter Wasser und ist trotzdem noch explosiv?
1: Ja, also sind ja jetzt schon mindestens 81 Jahre. Mhm. Und teilweise ist die Munition aus Gewässern im besseren Zustand als die vergrabene. Also okay. wenn die im Sediment liegt unter dem Schlick, dann ist die Luft sich konserviert, dann ist die teilweise noch original lackiert.
0: Wie verhalte ich mich, wenn ich ja im Niedrigwasser oder da, wo eben jetzt kein Wasser mehr ist an der Böschung, sowas sehe, was ich für eine Fliegerbombe halte oder Ähnliches?
1: Also ganz wichtig, nicht anfassen, so liegen lassen, wie es ist. Wenn man die Möglichkeit hat, Bilder von dem Objekt machen, am besten noch mit dem Handy einen Standort und dann das zuständige Ordnungsamt oder die nächste Polizeidienststelle informieren.
0: Gibt es Stellen, die besonders gefährdet sind?
1: Speziell in den Gewässern jetzt, ne?
0: Ja.
1: Nee, würde ich nicht sagen. Weil gerade im Rhein, der Rhein hat so eine Strömung, also da, wo so ein Objekt mal reingeschmissen wurde, da liegt es heute in der Regel nicht mehr.
0: Was war der bislang gefährlichste Fund in einem Fluss, den Sie bearbeitet haben, den Sie entschärft haben?
1: Also es wird viel gefunden. Das Spektakulärste, da war ich nicht dabei, aber die Kollegen, war natürlich die Luftmine hier bei Niedrigwasser bei Koblenz, ich glaube 2011. Das war ja die größte Nachkriegsevakuierung von Rheinland-Pfalz gewesen.
0: Sven Rasehorn vom Kampfmittelräumdienst in Koblenz über Fliegerbomben und ähnlich Explosives aus dem Zweiten Weltkrieg, das jetzt möglicherweise durch das Niedrigwasser im Rhein und anderen Flüssen zutage tritt. Dankeschön fürs Gespräch.
1: Gerne. Tschüss.
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0: 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Schnell mal rüber zu Uschi in die Verkehrsredaktion.
1: Fahrt bitte besonders vorsichtig auf der A656 Mannheim Richtung Heidelberg. Am Kreuz Mannheim in der Überleitung zur A6 Richtung Mannheim ist eine ungesicherte Unfallstelle.

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0: Es ist 3:30.
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0: Aus unserer Nachrichtenredaktion Ines Kunze.
2: Guten Tag. 8 Jahre nach dem Einsturz der Autobahnbrücke im norditalienischen Genua hat ein Gericht den damaligen Chef des Autobahnbetreibers Castellucci zu 12 Jahren Gefängnis verurteilt. Im August 2018 hatte ein Pfeiler der Brücke in Genua nachgegeben, sodass die Fahrbahn einbrach. Dutzende Fahrzeuge stürzten in die Tiefe, 43 Menschen kamen ums Leben. Nach Überzeugung der Richter hatte mangelnde Wartung zu dem Unglück geführt. Castellucci sitzt wegen eines tödlichen Busunglücks auf einer anderen Autobahn bereits im Gefängnis. Es ist das erste Urteil in dem Mammutprozess. Insgesamt sind 57 Personen angeklagt. Auf der Umleitungsstrecke der B9 zwischen Nierstein und Oppenheim in Rheinhessen hat sich die Verkehrslage entspannt. Laut Polizei fließt der Verkehr nach den Problemen am Wochenende inzwischen besser. SWR-Reporterin Sabine Steinbrecher.
3: Die Oppenheimer Polizei sagt, die Beschilderung sei verbessert und eine Ampelschaltung an der Umleitungsstrecke geändert worden, sodass mehr Autos auf einmal über die Kreuzung dort kommen. Die Polizei beobachte weiter die Situation und werde, wenn nötig, auch in der zweiten und dritten Woche nochmal nachbessern. Die Polizeidienststelle in Oppenheim und die DRK-Rettungswache Nierstein liegen an der gesperrten Strecke. Sie fahren bei einem Einsatz teilweise über den engen Gehweg. Fußgänger und Radfahrer werden durch Schilder darauf hingewiesen. Die Fahrbahnsanierung auf der B9 dauert noch bis zum 2. August.
2: Eine Frau hat in Mainz-Bretzenheim eine Bank überfallen, bewaffnet mit einem kleinen Messer, das sie aber nicht benutzte. Laut Polizei hat sie heute früh die Filiale in Bretzenheim betreten und einen Mitarbeiter aufgefordert, ihr Bargeld zu geben. Die alarmierte Polizei war schnell vor Ort und nahm die Frau fest. Weitere Hintergründe sind nicht bekannt.
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4: Geht los auf der A3 Frankfurt Richtung Würzburg, zwischen Frankfurt Süd und Obertshausen. 9 Kilometer stockender Verkehr wegen eines defekten LKW. A5 Karlsruhe Richtung Frankfurt, zwischen Kronach und Kreuzwaldorf eine Baustelle. 5 Kilometer stockender Verkehr heißt für euch 20 Minuten mehr. Und die B49 Grenzübergang Luxemburg-Trier haben wir noch. Die ist zwischen Wasserbilliger Brück und dem Abzweig nach Liersberg in beiden Richtungen gesperrt. Wenn ihr euch dort auskennt, werdet ihr gebeten, das Gebiet zu meiden. 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
0: Schwüle Luft und da braut sich was zusammen, nämlich Gewitter mit Gefahr von Starkregen und Sturmböen. Aber längst nicht überall. Ansonsten in der schwülheißen Luft auch viel Sonnenschein im Wechsel mit ein paar Wolken. Kommende Nacht noch einzelne Schauer unterwegs. Ansonsten ist es meistens trocken bei 20 bis 15 Grad Tiefstwerten. Morgen ist das mit den Gewittergüssen, überhaupt mit Regen, größeres Thema. Vor allem in der Pfalz und in Rheinhessen drohen örtlich Unwetter mit Wolkenbruch, Hagel und Sturm. Vorübergehend zeigt sich mal die Sonne und die Luft ist zwar sehr schwül, aber nicht mehr so heiß wie heute mit 23 bis 28 Grad. Und das nicht mehr so heiß sein ist auch Thema im SWR1 Rheinland-Pfalz-Wettertrend. Das Wochenende bringt mal Sonne, mal Wolken, bleibt meistens trocken. Samstag noch bis 28 Grad und am Sonntag durchatmen. Bis 25. Hans Lohmann ist im Studio. Schönen guten Tag.
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0: LKW-Fahren ist nicht vergnügungssteuerpflichtig oder zumindest nicht immer. Einige Geschichten haben wir schon gehört heute hier in SWR1 Rheinland-Pfalz. Geschichten von großem Termindruck an Bord und dass für die Pausen die Parkplätze fehlen. Geschätzt 1500 zu wenig davon allein in Rheinland-Pfalz. Heißt, wer zu spät kommt, kriegt, wenn es schlecht läuft, weder Parkplatz noch was zu essen, weil die Rastplätze wegen Personalmangels nicht mehr alle rund um die Uhr aufhaben. Unerfreuliches bieten offenbar auch die Toiletten. All das ist Alltag für Katrin Oschmann, die sich bei uns gemeldet hat. Sie ist Lkw-Fahrerin bei einer Spedition in Weierbusch im Kreis Altenkirchen.
1: Ja, ich glaube, der Punkt, wo man das Ruder noch hätte rumreißen können, der ist einfach überwunden. Und das äußert sich natürlich auch für uns in Form von Stress, Zeitdruck. Wir haben gesetzlich vorgeschriebene Lenk- und Ruhezeiten, die wir einhalten müssen. Dementsprechend müssen wir dann halt auch früher anfangen, einen Parkplatz zu suchen, was uns dann unter Umständen auch kostbare Zeit kostet, die uns dann am nächsten Tag wieder fehlt.
0: Diana Schneider hat sich auch gemeldet, arbeitet in einem Unternehmen in Kaiserslautern, das jeden Tag zig Jumbo-Lastwagen verlädt. Und damit hat sie guten Kontakt zu denen, die an den Lenkrädern sitzen.
2: Die Fahrer sind an Lenk- und Ruhezeiten gebunden. Die stehen unter einem enormen Zeitdruck. Die müssen immer mehr Punktlandungen hinlegen mit Zeitfenstern, die gebucht werden. Und es ist wirklich so, wenn diese Lenkzeit dann vorbei ist, also die sehen das ja vorher schon, die wissen das, dann fangen die schon an zu suchen. Und wenn die keinen Parkplatz finden, haben die ein riesengroßes Problem. Werden die von der Polizei angehalten und dann können die mitunter ihren Führerschein abgeben. Ich erlebe das oft, dass die Fahrer da wirklich beschimpft werden. Man muss einfach bedenken, wenn diese Menschen nicht fahren, bleiben unsere Regale in den Läden leer. Und ja, für die Parkplätze muss gesorgt werden, da muss etwas passieren, da muss von oben gehandelt werden.
0: Da haben einige in der Branche einen dicken Hals, auch Speditionschef Daniel Hensel, der Vorsitzender des Speditions- und Logistikverbands Hessen-Rheinland-Pfalz ist.
3: Es ist schlichtweg eine Katastrophe, was unsere Lkw-Fahrer da jeden Tag vorfinden. Die Parkplätze sind übervoll. Es gibt keine Parkplätze. Wir sind gezwungen, unsere Lenk- und Ruhezeiten einzuhalten. Und ich kann hier jeden Lkw-Fahrer verstehen, der jeden Tag genervt ist. Und vor allen Dingen, und das ist das große Problem für unsere Branche, aber auch für unsere Volkswirtschaft, es hat keiner mehr Lust, diesen Beruf zu erlernen. Ich kann es nachvollziehen, weil diese Arbeitsbedingungen, die hier in Deutschland herrschen, sind eine Katastrophe.
0: Geschichten über schwierige Situationen an Bord von Lastwagen. Auch Online-Thema bei uns, einschließlich Video, findet ihr bei swr1.de.
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0: Und dann geht's mal schnell zu Uschi in die Verkehrsredaktion.
5: Wir haben zwei neue Gefahrenstellen. Bitte einmal vorsichtig fahren auf der A3 Köln Richtung Frankfurt. Zwischen Wiesbadener Kreuz und Rauenheim liegen Holzteile. Und auf der A63 Kaiserslautern Richtung Mainz, zwischen Kreuz Alzey und Biebelnheim, liegt ein Reifen quer über alle Fahrstreifen.

0: Geplant ist ein Geldregen. 1 Milliarde zusätzlich an Steuereinnahmen. Genau diesen Betrag erhofft sich die Bundesregierung dadurch, dass sie verstärkt Finanz- und Steuerkriminalität bekämpfen will. Entsprechende Pläne haben Finanzminister Klingbeil und Justizministerin Hubig heute vorgestellt in Berlin. Und wir schauen hier in SWR1 Rheinland-Pfalz auf unser Land mit Michael Wegmer aus der Wirtschaftsredaktion. Was wäre bei uns drin?
1: Wir können uns 2 Teilbereiche mal genauer anschauen. Erstens Steuerhinterziehung und Steuerbetrug. In der letzten offiziellen Statistik haben Fahnder eine Gesamtsumme von etwas mehr als 100 Millionen Euro in Rheinland-Pfalz ermittelt, also Schaden, der durch Steuerbetrug entstanden ist. Und das sind nur die aufgedeckten Fälle. Zweitens Geldwäsche, also wenn illegal erwirtschaftetes Geld in den legalen Finanzkreislauf gebracht wird. Da ist der Schaden ganz schwer zu schätzen. Es gibt eine Gesamtzahl für Wirtschaftskriminalität, Schaden knapp 120 Millionen Euro. Geldwäsche macht da zwar nur einen kleinen Anteil aller Straftaten aus, aber einen sehr großen Teil des finanziellen Schadens. Also nochmal zusammengefasst, allein Steuerbetrug und Wirtschaftskriminalität mit Schwerpunkt Geldwäsche in Rheinland-Pfalz rund 220 Millionen Euro pro Jahr an aufgedecktem Schaden.
0: Michael Wegmer aus der Wirtschaftsredaktion. Große Summen, die uns Jahr für Jahr als Allgemeinheit durch die Lappen gehen. Einen kleinen Teil will sich der Staat jetzt durch schärfere Kontrollen sichern. SWR1 Rheinland-Pfalz am Donnerstagnachmittag.

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5: Es liegt Tolles auf, gleich nach 4. Kenny Loggins und Nicole Kidman mit Robbie Williams. In kompletter Schönheit. Nächste halbe Stunde bei uns.
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6: 16 Uhr im Studio, Ines Kunze. Nach dem Brückeneinsturz in Genua vor 8 Jahren ist über die Hälfte der Angeklagten schuldig gesprochen worden. Der mutmaßliche Attentäter des Messerangriffs in Trier ist in einer geschlossenen Psychiatrie untergebracht worden. Das Wetter in Rheinland-Pfalz, Sonne, Wolkenmix, vereinzelt Gewitter oder Schauer, maximal 27 bis 33 Grad. 8 Jahre nach dem Einsturz der Autobahnbrücke im norditalienischen Genua sind die Urteile gefallen. Ein Gericht in Genua hat 32 der 57 Angeklagten schuldig gesprochen. Der damalige Chef des Autobahnbetreibers Castellucci hat eine Freiheitsstrafe von 12 Jahren bekommen. Aus Rom berichtet Christine Auerbach.
7: Ihm wird vorgeworfen, von den Mängeln gewusst zu haben und die Arbeiten an dem später eingestürzten Pfeiler verschoben zu haben. Castellucci sitzt im Moment bereits im Gefängnis. Er wurde letztes Jahr wegen eines anderen Autobahnunfalls mit 40 Toten verurteilt. Als während eines schweren Unwetters vor 8 Jahren einer der Brückenpfeiler der Morandi-Brücke einstürzte, riss er einen großen Teil der Fahrbahn und Autos mit sich. Die Bilder von Fahrzeugen, die gerade noch bremsen konnten und an der Abbruchkante stehen, haben sich ins Gedächtnis Italiens eingebrannt. 43 Menschen sind damals gestorben.
6: Mehr als 100 schwere Waldbrände in der kanadischen Provinz Ontario verursachen gesundheitsgefährdende Luft in der Millionenmetropole Toronto. Sogar im fast 600 Kilometer entfernten New York ist der Himmel seit gestern gelblich-orange verfärbt. Von dort berichtet unser Korrespondent Martin Ganselmeier.
8: Die Gouverneurin des Bundesstaates New York rief die Bevölkerung auf, sportliche Aktivitäten im Freien zu vermeiden, sich in klimatisierten Räumen aufzuhalten und draußen Maske zu tragen. Zwischenzeitlich gab es Befürchtungen, das WM-Finale am Sonntag im Stadion von New York, New Jersey könnte betroffen sein. Doch das Wetter hat ein Einsehen mit den Fußballfans. Am Samstag sollen Gewitter und Regen für angenehmere Temperaturen und bessere Luft im Großraum New York sorgen.
6: Eine Online-Kündigung beim Fitnessstudio darf nicht zu kompliziert sein. Das hat der Bundesgerichtshof in Karlsruhe entschieden. Andere Möglichkeiten wie eine Vertragspause dürfen auf der Kündigungsseite nicht angeboten werden. Aus Karlsruhe berichtet Alena Lagmöller.
9: 2 muskulöse Oberarme, die zu einem lächelnden, trainierenden Mann gehören. Wer seinen Vertrag bei der Fitnessstudio-Kette FitX kündigen möchte, wird von diesem Bild auf der Kündigungsbestätigungsseite begrüßt. Daneben, gut sichtbar in Orange, die Schaltfläche Vertrag pausieren. Erst weiter unten gelangt man zum eigentlichen Ziel, dem Kündigungsformular. Der Verbraucherzentrale Bundesverband hält das für rechtswidrig und hat gegen FitX geklagt. Der Bundesgerichtshof Bundesgerichtshof gab den Verbraucherschützern nun recht. Wer online Verträge anbiete wie FitX, muss dem Verbraucher auch online die Kündigung ermöglichen, und zwar einfach und unkompliziert.
6: Im Zusammenhang mit dem tödlichen Messerangriff auf einen Studenten in Trier ist der mutmaßliche Täter in eine geschlossene Psychiatrie eingewiesen worden. Er soll den gleichaltrigen 22-jährigen Studenten gestern auf offener Straße erstochen haben. Gegen ihn wird wegen Totschlags ermittelt, wie die Trierer Staatsanwaltschaft mitteilte. Täter und Opfer kannten sich nach aktuellen Erkenntnissen nicht. Die Ermittler gehen von einer zufälligen Begegnung aus. Trier hat als erste Stadt in Rheinland-Pfalz flächendeckend Nilgänse zum Abschuss freigegeben. Nach Angaben der oberen Jagdbehörde im Land wurde die Schonzeit für Nilgänse noch nie zuvor für das Gebiet einer ganzen Stadt ausgesetzt. Darüber hat zuerst der Trierische Volksfreund berichtet. Die Vögel vermehren sich übermäßig und verschmutzen Liegewiesen, Schwimmbecken und Radwege mit ihrem Kot. Die obere Jagdbehörde sagt, die Zahl der Anfragen zum Nilgansabschuss gebe es auch aus immer mehr anderen Gemeinden. Und die Zeit, es wird gleich 16.04 Uhr.
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5: Mit Uschi Mattes in der Verkehrsredaktion.
10: Schönen guten Tag. Geht los mit der A3 Frankfurt Richtung Würzburg. Zwischen Frankfurt Süd und Obertshausen 9 Kilometer stockender Verkehr wegen eines defekten LKW. A5 Karlsruhe Richtung Frankfurt. Zwischen Kronau und Kreuzwaldorf wegen der Baustelle 5 Kilometer stockender Verkehr. Da braucht ihr 20 Minuten länger als sonst. Dann haben wir noch die B49, Grenzübergang Luxemburg-Trier. Die ist zwischen Wasserbilliger Brück und dem Abzweig nach Liesberg in beiden Richtungen gesperrt. Wenn ihr euch da auskennt, werdet ihr gebeten, das Gebiet zu meiden. Und da kommt noch eine Gefahrenstelle hinterher. Bitte vorsichtig fahren auf der A5 Frankfurt Richtung Karlsruhe. Zwischen dem Kreuz Heidelberg und Heidelberg-Schwetzingen hat es einen Unfall auf der linken Spur gegeben, der ist noch nicht abgesichert. Allen unterwegs, gute und sichere Fahrt.
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5: Bernd Mantlinder ist im Wetterstudio. Und Bernd, ich bin großer Fan deiner Formulierung von gestern, nämlich, dass eine Polonaise von Gewittern durchs Land zieht. Heute auch wieder.
11: Ja, heute hat das Ganze eher die Struktur eines Schachspiels, eines ziemlich unorganisierten. Die Königin in Form von einem Hagelgewitter ist noch nicht so zum Zuge gekommen. Ein paar Bauern in Form von Schauern und halbleblosen Gewittern, sage ich jetzt mal, ziehen durch Rheinland-Pfalz. Mal da, mal dort eines, aber organisierter wird es im Verlauf des Abends in der Pfalz. Da kommt dann eine Gewitterpolonaise aus Elsaß-Lothringen rein. Da kann es wirklich lokal dann Unwetter geben mit Starkregen, Hagel und Sturm. Und diese Unwettergefahr haben wir dann auch morgen wieder, vor allen Dingen in der Südhälfte von Rheinland-Pfalz, also Pfalz, Rheinhessen, vielleicht noch Hunsrück. Mit jedem Kilometer Richtung Norden ist das Ganze harmloser, da regnet es ab und zu. Vorübergehend scheint die Sonne, die Luft ist schwül bei 23 bis 28 Grad. Und der SW1-Wettertrend: am Wochenende vertreibt böiger Nordwestwind diese dampfige Gewitterluft, ab und zu kommt die Sonne durch und am Sonntag sind es maximal noch 25 Grad.
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5: Mit Hans Lohmann. Hallo, guten Tag. Jens Spahn und seine CDU waren immer gegen Leihmutterschaft. Aber dank Leihmutter sind Jens Spahn und sein Ehemann jetzt Väter geworden. Und damit bekommt dieses höchst private Glück der Elternschaft natürlich auch eine politische Dimension und wird damit zum Thema. Wie passt das zusammen? Wir reden gleich drüber. In wenigen Minuten.
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0: Ist das schön, wenn ein Baby da ist und ein Mann frisch gebackener Papa ist? Kann man nur gratulieren. Und in dem Fall gilt, dass CDU-Politiker Jens Spahn der Papa geworden ist. Aber Thema hier in SWR 1 Rheinland-Pfalz, ist das Privatsache oder ein Politikum? Privatsache ist eben, dass Spahn und sein Mann Daniel Funke Eltern geworden sind. Der politische Aspekt ist, dass die beiden das Kind mit Hilfe einer Leihmutter in den USA bekommen haben. In Deutschland ist das verboten. Und Spahns Partei, die CDU, steht für dieses Verbot. Maximilian Ulrich aus dem ARD-Hauptstadtstudio in Berlin. Leihmutterschaft ist bei uns nicht erlaubt. Warum eigentlich?
1: Genau. Leihmutterschaft bedeutet ja, eine Frau kriegt ein Kind für jemand anderen und verpflichtet sich per Vertrag nach der Geburt den Wunscheltern, das Kind zu überlassen. Und Ärztinnen und Ärzte machen sich in Deutschland tatsächlich strafbar, wenn sie bei Leihmutterschaften helfen. Auch die Vermittlung von Leihmutterschaften ist hier verboten. Aber die Wunscheltern, aber auch die Leihmutter machen sich nicht strafbar. Jens Spahn und sein Mann haben also nicht gegen ein deutsches Gesetz verstoßen.
0: Das Kind ist ja in den USA geboren, da ist also die Leihmutterschaft legal, aber teuer. Fünfstellige Summen kostet das. Ist dieser Weg nicht politisch brisant für Spahn? Seine Partei ist ja strikt dagegen.
1: Ja, auf dem CDU-Parteitag im Februar hat die Partei beschlossen, dass Leihmutterschaft wegen ethischer, rechtlicher und praktischer Bedenken verboten bleiben soll. Selbst wenn kein Geld im Spiel ist. Also auch nicht kommerzielle Leihmutterschaften lehnt die CDU ab. Die Partei will dadurch Missbrauch, Ausbeutung und gesundheitliche Risiken verhindern. Und damit steht sie auch nicht alleine. Auch die Ampelkoalition hat das Verbot mal überprüft, aber dann doch nichts geändert. Für eine legale Leihmutterschaft gibt's in Deutschland gerade keine politische Mehrheit.
0: Wie sehr der Kinderwunsch eigentlich was Privates ist, habe ich gesagt. Wie steht eigentlich Jens Spahn selbst zur Leihmutterschaft? Hat er sich dazu mal geäußert?
1: Dem Männermagazin GQ hat Spahn vor 11 Jahren mal gesagt, als schwuler Mann und Christ kann ich mich persönlich nur sehr schwer mit der Idee eines gemieteten Mutterbauchs anfreunden. Er sagte damals aber auch schon, dass man seine Zurückhaltung in dieser zutiefst ethischen Frage respektieren soll. Spahn hat auch in Interviews immer mal gesagt, er hätte gerne Kinder. Jetzt ist Spahn nicht der leibliche Vater des Kindes. Das ist sein Mann. Als Papas sehen sich die beiden aber gemeinsam.
0: CDU-Spitzenpolitiker Jens Spahn und sein Mann Daniel Funke sind also Väter geworden, dank einer Leihmutter in den USA. Informationen von Maximilian Ulrich aus dem Hauptstadtstudio Berlin. SWR 1 Rheinland-Pfalz am Donnerstagnachmittag.

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1: Guten Morgen am Donnerstag. Hoppala.
2: Unser Wetter bringt uns heute Sonne, Wolken, vereinzelt ein paar Schauer und Gewitter. Mann, was ist mir da eben für eine Laus über die Stimmbänder gelaufen?
1: Ach ja, die ist von meinen Stimmbändern zu deinen rübergewandert. Du hast gerade gesagt, das Schöne überwiegt. Ich rieche ja auch ein bisschen mehr.
2: Wie bitte?
1: Hast du es jetzt wirklich nicht verstanden?
2: Nein,
1: oder warst
2: ich habe es akustisch nicht verstanden.
1: Ich habe gerade gesagt, das Schöne überwiegt, hast du ja gesagt.
2: Mhm.
1: Ich wiege auch ein bisschen mehr.
2: Dann war ich charmant.
0: Gut gelaunt in den Tag.
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0: Pet Shop Boys am Donnerstagnachmittag. Es ist 16:30.
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0: Aus unserer Nachrichtenredaktion Ines Kunze.
2: Guten Tag. 8 Jahre nach dem Einsturz der Autobahnbrücke im norditalienischen Genua sind die Urteile gefallen. Ein Gericht in Genua hat 32 der 57 Angeklagten schuldig gesprochen. Der damalige Chef des Autobahnbetreibers Castellucci muss für 12 Jahre ins Gefängnis. Im August 2018 hatte ein Pfeiler der Brücke in Genua nachgegeben,

0: Umgebracht. Das habe ein Ermittlungsrichter entschieden, teilte die Staatsanwaltschaft Trier mit. Anna-Karina Blessmann.
1: Der Tatverdächtige, ein 22-Jähriger, lebte seit mehreren Jahren in Trier, zuletzt in der Nähe des Tatorts in der Robert-Schumann-Allee. Gestern gegen 10 Uhr traf der Beschuldigte nach den bisherigen Ermittlungen auf dem Gehweg auf den Studenten, der gerade in dem nahegelegenen Supermarkt eingekauft hatte. Aus unbekannten Gründen griff der Beschuldigte den Studenten mit einem Messer an und versetzte ihm mindestens 2 Stiche in den Oberkörper. Der junge Mann starb wenig später im Krankenhaus. Täter und Opfer kannten sich nicht, so die Staatsanwaltschaft. Nach dem vorläufigen Stand der Ermittlungen leidet der Tatverdächtige an einer psychischen Erkrankung.
0: Die wichtigste Eisenbahnstrecke in der Südpfalz wird ab Ende kommender Woche monatelang gesperrt. Zwischen Landau und Kandel fahren dann erst im Oktober wieder Züge, teilte der Nahverkehrszweckverband mit. Betroffen sind auch Nebenstrecken. Die Bahn baut neue elektronische Stellwerke in den Bahnhöfen Kandel und Winden und erneuert Gleise. Als Ersatz sind 4 Buslinien organisiert, darunter Expressbusse, die ohne Zwischenstopps von Neustadt über Landau nach Kandel fahren.
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4: Hallo auf die Straßen. Wir haben als erstes eine neue Gefahrenstelle auf der A1 Saarbrücken Richtung Trier. Zwischen Nonnweiler Bierfeld und Hermeskeil liegt ein Reifen auf der Fahrbahn. Dann die A3, Frankfurt Richtung Würzburg, zwischen Frankfurt Süd und Oberzhausen, 9 Kilometer stockender Verkehr wegen eines defekten LKW. A5, Karlsruhe Richtung Frankfurt, zwischen Kronau und Kreuzwaldorf wegen der Baustelle 5 Kilometer stockend, heißt für euch 20 Minuten mehr als sonst. Und dann haben wir noch die B49, Grenzübergang Luxemburg-Trier, die ist zwischen Wasserbilligerbrück und dem Abzweig nach Liersberg in beiden Richtungen gesperrt. Wenn ihr euch da auskennt, werdet ihr gebeten, das Gebiet zu meiden. Allen unterwegs, eine gute Fahrt.
3: Dankeschön. Nochmal Wetter. Braut sich hier und da mal was Gewitteriges zusammen mit Starkregen und Sturmböen, aber ist eher die Ausnahme. Ansonsten Sonnenschein, schwülheiße Luft und in der Nacht dann noch einige Schauer unterwegs, aber auch dann meistens trocken, teilweise sogar aufgelockert bewölkt. Tiefstwerte 20 bis 15 Grad. Morgen ist die Schwülen deutlich größeres Thema, dann auch Regengüsse und Gewitter mit Unwetterpotenzial, vor allem in der Pfalz und in Rheinhessen. Ansonsten Sonnenschein und nicht mehr so heiß wie heute mit 23 bis 28 Grad. Und mit der Überschrift nicht mehr so heiß geht es dann auch ins Wochenende rein, beziehungsweise in den Rest davon. Samstag und Sonntag mal Sonne, mal Wolken, meistens trocken. Samstag bis 28 Grad, am Sonntag höchstens 25. Hans Lohmann für euch im Studio. Schönen guten Tag, hallo.
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0: SWR1 Rheinland-Pfalz am Donnerstag Nachmittag. Die Uni Trier hat heute des getöteten Studenten gedacht. Ein 22-jähriger Mann, der gestern nach dem Einkaufen von einem gleichaltrigen Mann mit einem Küchenmesser niedergestochen wurde und später starb. Der mutmaßliche Täter wurde gefasst, sitzt jetzt in der Psychiatrie. SWR1 Rheinland-Pfalz-Reporterin Verena Hafner im Studio Trier. Was ist inzwischen über den Tatverdächtigen bekannt?
1: Nach Angaben der Polizei ist er 22 Jahre alt, afghanischer Staatsangehöriger und lebt seit mehreren Jahren in Trier, wohl auch ganz in der Nähe des Tatorts. Der Haftrichter hat inzwischen die Unterbringung in einer psychiatrischen Klinik angeordnet. Nach Angaben der Ermittler hat der Mann die Tat gestanden. Außerdem geht die Polizei derzeit davon aus, dass der getötete Student ein Zufallsopfer war. Was genau Auslöser für die Tat war, wird aber weiter untersucht.
0: Es gab eine Schweigeminute am Mittag. Wie groß war die Anteilnahme?
1: Sehr groß. Über 1000 Familienmitglieder, Studierende und Mitarbeitende der Uni, Anwohner und Zeugen haben gemeinsam getrauert. Viele haben geweint und sich in den Arm gelegen. Auch Oberbürgermeister Wolfram Leibe hat sich als erstes in das Kondolenzbuch eingetragen. Die Präsidentin der Uni Trier, Eva Martha Eckramer, spricht von einem Ereignis, das die gesamte Hochschulgemeinschaft erschüttert hat.
2: Ich bin tief betroffen von dem Vorfall, dass einer unserer Angehörigen, ein Studierender, in sehr jungem Alter hier einem Tötungsdelikt zum Opfer gefallen ist. Und wir müssen damit umgehen. Unsere Gedanken sind bei der Familie, sind bei den Angehörigen, bei den Freunden. Wir müssen das gemeinsam verarbeiten.
1: Die Uni will auch psychologische Hilfe für die Studierenden anbieten, denn viele suchen jetzt das Gespräch miteinander, um das Geschehene zu verarbeiten. So wie Studentin Antonia Breidert.
3: Es wurde einfach von Stunde zu Stunde, so mehr man erfahren hat, irgendwie nur schlimmer, was der Prozess des Trauerns angeht, weil es ja zuerst einfach nur ein Mitstudent war. Dann halt, man kannte ihn wahrscheinlich durchs Seminar und dann erfahrt man, wer es war. Und dann auch erst vor Ort so richtig weiß, okay, da ist jemand gegangen oder da wurde jemandem das Leben genommen, den man eigentlich ganz gut kannte und dessen Wissen man auch sehr geschätzt hat. Es wird jetzt auf jeden Fall so für die nächsten paar Wochen echt ein bisschen hart sein, auch weil ich an der betroffenen Stelle regelmäßig vorbeifahren werde.
1: Hier am Campus wünscht man sich jetzt vor allem Antworten. Damit es die schnell gibt, hat die Polizei ein Hinweisportal errichtet, auf dem auch Bilder, Videos und andere mögliche Beweise mit der Polizei geteilt werden können.
0: Es war unsere Rheinland-Pfalz-Reporterin Verena Hafner im Studio Trier. Nach der tödlichen Messerattacke auf einen Studenten, der Tatverdächtige, ein Staatsbürger Afghanistans, ist jetzt in der geschlossenen Psychiatrie untergebracht. Der getötete Student war mutmaßlich ein Zufallsopfer.

Es ist ein gewisser Mick Jagger-Kontrast zu erleben in diesen Tagen. Auf den Bildern des frischen Stones-Albums sieht er top aus. Über das Album und die Topform der Band findet ihr Online-Infos bei swr1.de. Rough and Twisted läuft jetzt bei uns im Radio. Ja, und gestern beim Fußball, da wurde Mick Jagger live im Stadion von Atlanta mehrfach im Fernsehen eingeblendet und sah umso zerknitterter aus, je schlechter es für England lief gegen Argentinien. Aber hier ist er, top, frisch, rough and twisted. Neuen Stones in SWR1 Rheinland-Pfalz.

0: Wow, beeindruckend. Bluesiger Rock'n'Roll der Stones. Rough and Twisted. Und Neues von Uschi Mattes aus der Verkehrsredaktion von S1 Rheinland-Pfalz.
1: Fahrt bitte vorsichtig auf der A5 Karlsruhe Richtung Frankfurt. Zwischen Frankfurt Flughafen Nord und Frankfurt Niederrad liegt ein Metallteil auf der linken und der mittleren Spur.

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11: Dampfige Luft und zurzeit 31 Grad in Nierstein bei Mainz, 30 Grad Pirmasens zurzeit, 31 Grad Bitburg in der Eifel, 26 Remagen am Rhein.
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12: 17 Uhr im Studio, Ines Kunze. Die EU will, dass die USA weniger Zölle auf bestimmte EU-Produkte erheben. Der mutmaßliche Attentäter des Messerangriffs in Trier ist in eine geschlossene Psychiatrie eingewiesen worden. Das Wetter in Rheinland-Pfalz, Sonne, Wolkenmix, vereinzelt Gewitter oder Schauer, maximal 27 bis 33 Grad. Die EU will in den USA eine Reihe von Zollsenkungen für europäische Produkte erreichen. Die EU-Kommission hat der US-Regierung dazu eine umfangreiche Liste geschickt. Dazu gehören Pferde- und Roquefort-Käse, genau wie medizinische Geräte oder Roboter. Bisher wird auf die meisten Güter aus der EU 15% Zoll erhoben. Die EU-Kommission will für die genannten Produkte aber niedrigere Zollsätze erreichen. Sie begründet das damit, dass dies auch für die USA vorteilhaft sei, weil niedrigere Zölle die Preise dort senken könnten. Die Bundesregierung will stärker gegen Steuerbetrug und Finanzkriminalität vorgehen. Finanzminister Klingbeil und Justizministerin Hubig stellten dazu in Berlin mehrere Maßnahmen vor. Das soll dieses Jahr Mehreinnahmen von 1 Milliarde Euro bringen. Was alles geplant ist, dazu Jakob Mayer.
13: Klingbeil möchte den Strafrahmen für organisierte Steuerkriminalität auf bis zu 15 Jahre Freiheitsstrafe erhöhen und Steuerhinterziehung wieder als Verbrechenstatbestand einführen. Die Straffreiheit bei Selbstanzeigen soll in heutiger Form wegfallen. Die zuständigen Behörden sollen verdächtige Vermögen besser ermitteln und einziehen können. Nach dem Vorbild des gemeinsamen Terrorismusabwehrzentrums soll es beim Zoll ein ähnliches Gremium gegen Steuer- und Finanzkriminalität geben, um zwischen Bund und Ländern Erkenntnisse auszutauschen. Die Aufbewahrungsfrist für Buchungsbelege wird demnach auf 15 Jahre verlängert und eine Registrierkassenpflicht eingeführt.
12: 673 Millionen Menschen weltweit leiden an Hunger. Das steht im Jahresbericht der Welthungerhilfe, den die Organisation in Berlin vorgestellt hat. Von dort berichtet Matthias Bertsch.
14: Die wichtigste Ursache seien dabei nach wie vor kriegerische Konflikte,
4: so der Generalsekretär der Welthungerhilfe Matthias Mogge. Aber auch der Klimawandel mit Starkregen und Dürren spiele eine zunehmend wichtige Rolle. Um wirksame Maßnahmen einzuleiten, brauche es jedoch Geld und den politischen Willen, vor allem der reichen Länder. Und daran mangle es nicht nur seitens der USA. Auch die Bundesregierung habe die Mittel für humanitäre Hilfe und Entwicklungszusammenarbeit drastisch gekürzt. Das von den Vereinten Nationen verabschiedete Ziel, den Hunger auf der Welt bis 2030 zu beenden, sei deswegen kaum noch realistisch.
12: 8 Jahre nach dem Einsturz der Autobahnbrücke im norditalienischen Genua sind die Urteile gefallen. Ein Gericht in Genua hat 32 der 57 Angeklagten schuldig gesprochen. Der damalige Chef des Autobahnbetreibers Castellucci hat eine Freiheitsstrafe von 12 Jahren bekommen. Aus Rom berichtet Christina Auerbach.
14: Ihm wird vorgeworfen, von den Mängeln gewusst zu haben und die Arbeiten an dem später eingestürzten Pfeiler verschoben zu haben. Castellucci sitzt im Moment bereits im Gefängnis. Er wurde letztes Jahr wegen eines anderen Autobahnunfalls mit 40 Toten verurteilt. Als während eines schweren Unwetters vor 8 Jahren einer der Brückenpfeiler der Morandi-Brücke einstürzte, riss er einen großen Teil der Fahrbahn und Autos mit sich. Die Bilder von Fahrzeugen, die gerade noch bremsen konnten und an der Abbruchkante stehen, haben sich ins Gedächtnis Italiens eingebrannt. 43 Menschen sind damals gestorben.
12: Im Zusammenhang mit dem tödlichen Messerangriff auf einen Studenten in Trier ist der mutmaßliche Täter in eine geschlossene Psychiatrie eingewiesen worden. Er soll den gleichaltrigen 22-jährigen Studenten gestern auf offener Straße erstochen haben. Gegen den afghanischen Staatsangehörigen wird wegen Totschlags ermittelt, wie die Trierer Staatsanwaltschaft mitteilte. Täter und Opfer kannten sich nach aktuellen Erkenntnissen nicht. Die Ermittler gehen von einer zufälligen Begegnung aus. Und die Zeit, es ist 17.04 Uhr.
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11: In der Verkehrsredaktion Uschi Mattes.
15: Und wir starten auf der A3 Frankfurt Richtung Würzburg. Zwischen Frankfurt Süd und Obertshausen 7 Kilometer Stau und stockender Verkehr. Die Straße ist jetzt aber wieder frei, also löst sich das hoffentlich bald auf. A5 Karlsruhe Richtung Frankfurt. Zwischen Bruchsal und Kreuz Walldorf 7 Kilometer Stau und stockender Verkehr. Da ist es eine knappe halbe Stunde mehr als sonst wegen der Baustelle. A6er Brücken Richtung Kaiserslautern. Zwischen Bruch-Mühlbach-Miesau und Rammstein-Miesenbach gab es einen Unfall. 4 Kilometer Stau, hier ist es eine halbe Stunde mehr. Und dann haben wir noch die B49, Grenzübergang Luxemburg-Trier. Ist zwischen Wasserbilliger Brück und dem Abzweig nach Liersberg in beiden Richtungen gesperrt. Wenn ihr euch auskennt dort, werdet ihr gebeten, das Gebiet zu meiden. Allen unterwegs, gute und sichere Fahrt.
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11: Mit Bernd Madlener im Wetterstudio. Bernd, wie siehst du diesen Abend? Blitz und Donner oder Biergarten und Minigolf?
16: Also im Idealfall erst Minigolf, dann Blitz und Donner. Dieses Programm könnte am ehesten im Westerwald funktionieren. Da hält es noch ein bisschen, aber sonst wird das Bier teilweise jetzt schon verwässert. Vor allen Dingen von Ida Oberstein bis nach Wörstadt. Da zieht noch so eine Gewitterkette, wahrscheinlich die nächste Zeit auch nach Mainz rein. Und die größte Unwettergefahr heute Abend in der Pfalz. Da haben wir jetzt schon ein Schwergewitter über Lothringen. Das könnte noch ein Fall für die Südwestpfalz und für die südliche Weinstraße werden, wenn sich der Kurs dieses Gewitters nicht ändert. Im Laufe der Nacht wird es dann allmählich ruhiger. Morgen flackert es von Neuem auf. Da scheint erst ab und zu die Sonne, wird schwül, warm, 23 bis 28 Grad. Dann neue Gewitter, örtlich Wolkenbruch, Überflutungen, Hagel, Sturmböen. Das ist das geringste Gewitterrisiko morgen rund um Eifel und Westerwald. Und der SW1 Wettertrend. Wochenende wird es allmählich friedlicher, Sonne, Wolken, allmählich auch kühler. Sonntag noch maximal 25 Grad.
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11: Mit Hans Lohmann. Hallo, guten Tag. Ja, schwüle Luft und Gewitter ist ein gutes Wetter fürs Kino, wo mit dem Film Odyssee ein monumentales Spektakel ab heute zu sehen ist. Kritiker, die vorab schon gucken durften, sind überwiegend beeindruckt. Und gleich bei uns in ein paar Minuten ein paar Dinge, die man gern schon mal vorab wissen darf über diesen ganz besonderen Film.
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0: Es war in Rheinland-Pfalz am Donnerstagnachmittag. Da ist offenbar ein Filmepos sondergleichen am Start, das da heute in den Kinos anläuft. Odyssee heißt der Film. Und nach dem, was man vorher schon gehört hat, darf man 3 Stunden monumentales Kino erwarten mit einer fast 3000 Jahre alten Geschichte. Star-Regisseur Christopher Nolan hat immer wieder gesagt, ich will ja nicht zu viel verraten. Aber es war SWR1-Korrespondent Nils Dams in Los Angeles. Versorgt euch schon mal mit kompaktem Wissen zur Odyssee.
1: Worum geht's?
2: König Odysseus und seine Truppe sind ganz schön kaputt, aber zufrieden. Sie haben gegen die Trojaner gekämpft und am Ende mit Hilfe eines großen Holzpferdes gewonnen.
3: Wir haben den Krieg gewonnen.
2: Dem trojanischen Pferd. Jetzt will Odysseus einfach nur nach Hause, zu seiner Frau Penelope.
3: Hilf mir heimzukehren.
2: Die Reise wird aber noch härter als eine Fahrt mit dem ICE am Freitagnachmittag. Sie dauert 10 Jahre lang. Dabei trifft er auf ein einäugiges Monster, einen wütenden Meeresgott, eine Zauberin, die seine Leute zum Teil in Schweine verwandelt. Und wer übrig bleibt, muss sich Wachs in die Ohren stopfen, um dem letztendlich ungesunden Gesang der Sirenen zu entkommen.
1: Wer betrügt wen?
2: Penelope hat die ganze Zeit diverse Männer auf Abstand gehalten. Die haben ihr ständig unmoralische Angebote gemacht, vor allem um König zu werden.
4: Ithakas König wird zurückkehren.
5: Nein, wird er nicht.
2: Ihr Mann Odysseus war da weniger konsequent. Allein 7 Jahre lang hat er auf der Insel der Nymphe Kalypso gelebt, die ihn allerdings dazu gezwungen hat. Alles aus Liebe.
1: Wer spielt mit?
2: Die Hauptfigur Odysseus spielt Matt Damon.
3: Niemand stellt sich zwischen mich und meine Heimat.
2: Anne Hathaway ist seine Ehefrau Penelope.
6: Glaubst du wirklich, das Leben wird wieder so wie früher?
2: Außerdem mit dabei sind Robert Pattinson, Zendaya, Lupita Nyong'o, Charlize Theron, Elliot Page oder auch Tom Holland. Der Aufwand für den Film war
1: episch.
2: Er soll eine 250 Millionen Dollar gekostet haben. Gedreht wurde in 6 Ländern. Regisseur Christopher Nolan hat auch ein echtes großes Holzpferd bauen lassen. Alles sollte so echt aussehen wie möglich.
7: They learn how to row the boat. They learn how to raise the sails. So they're out there on the waves with him and we're really trying to burrow into that.
2: Die Schauspieler mussten für ihre echten Boote auch das Rudern lernen und Segelhissen, sagt Nolan und Matt Damon.
8: And if there's 1,000 people fighting,
2: wenn da 1,000 Soldaten kämpfen sollten, dann haben da auch 1,000 Statisten gekämpft.
8: It was incredible.
0: Kompaktes Vorabwissen zum Kinostart von Odyssee heute. Hier ist SWR1 Rheinland-Pfalz am Donnerstag. Hier ist Elton John. 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

0: sozusagen eure Feierabend-Auftakt-Begleitung, Kate Bush, Running Up That Hill. Es ist kurz nach 5:30.
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0: Aus unserer Nachrichtenredaktion, Ines Kunze.
2: Guten Tag. Die EU will in den USA

0: nicht mehr bewältigen. Grund ist Personalmangel, wie eine SWR-Recherche ergeben hat. Antragsteller stehen dort teils seit 3 Uhr früh vor der Behörde, um bei Öffnung die Ersten in der Schlange zu sein. SWR-Reporter Marvin Kirion.
1: Ich bin heute und letzte Woche dort gewesen. An beiden Tagen standen zwischen 40 und 50 Menschen an. Viele sind frustriert, weil sie keine Termine, keine Antworten bekommen. Ich habe dort zum Beispiel mit Bujan gesprochen. Er stand seit 6 Uhr morgens für seine schwangere Frau in der Schlange, deren Aufenthaltstitel seit Anfang April abgelaufen ist. Er kritisiert, dass die Stadt nicht auf seine E-Mails und Anrufe reagiert hat. Andreas Schwarz ist bei der Stadt Ludwigshafen zuständig für die Ausländerbehörde. Er versteht die Kritik. Von den 61 Planstellen bei der Ausländerbehörde seien nur 44 Stellen besetzt, weil der Job dort für die Mitarbeitenden emotional und durch den hohen Arbeitsaufwand extrem belastend sei.
0: Auch die Verbandsgemeinde Linz investiert jetzt in ein sogenanntes First-Responder-Projekt. Sie sucht Menschen, die sich zu ehrenamtlichen Ersthelfern ausbilden lassen möchten. Mit solchen Initiativen wollen die Kommunen dem medizinischen Versorgungsmangel auf dem Land begegnen. Die Ersthelfer können die Zeit bis zum Eintreffen des Rettungswagens überbrücken. Wer sich anmeldet, wird speziell geschult.
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3: Und es geht auf die Straßen. 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Mit Uschi Mattes und erstmal mit einem Gullideckel.
4: Ja, bitte vorsichtig fahren auf der B10 Durlacher Allee Karlsruhe Richtung Pforzheim. Zwischen Karlsruhe und A5 Karlsruhe-Durlach liegt besagter Gullideckel auf der Straße. Dann die A3 Frankfurt Richtung Würzburg. Zwischen Frankfurt Süd und Obertshausen 4 Kilometer stockender Verkehr. Die A5 Karlsruhe Richtung Frankfurt. Zwischen Bruchsal und Kreuzwaldorf 7 Kilometer stauendstockender Verkehr. Heißt für euch eine knappe halbe Stunde mehr wegen der Baustelle. A6 Saarbrücken Richtung Kaiserslautern zwischen Bruchmühlbach-Miesau und Rammstein-Miesenbach nach dem Unfall 4 Kilometer Stau. Hier ist es auch eine knappe halbe Stunde mehr. Und die A6 Mannheim Richtung Heilbronn zwischen Kreuz Mannheim und Schwetzingen-Hockenheim 6 Kilometer stockender Verkehr. Alle Verkehrsinfos auch immer für euch auf swr1.de und auf unserer App. Gute Fahrt!
3: Dankeschön. Und es gibt eine gewisse Unwettergefahr, vor allem in der Pfalz heute Abend. Ansonsten mal Gewitter. Eben auch mal mit Starkregen, Hagel und Sturmböen. Aber vielleicht bleibt es bei euch auch ganz trocken. Dann in schwülheißer Luft, Abendsonne. Kommende Nacht ist es überall ruhig und teils aufgelockert. Tiefstwerte 20 bis 15 Grad. Morgen vorübergehend mal Sonne, dampfig schwüle Luft, neue Regengüsse und Gewitter. Südlich der Nahe wieder Unwetterpotenzial mit dabei. Aber nicht mehr so heiß wie heute mit 23 bis 28 Grad. Und im SWR1 Rheinland-Pfalz Wettertrend. Mit der Rest des Wochenendes dann ruhig, mit Sonnewolken im meist trockenen Mix und angenehm kühler wird's. Immer noch warm, aber kühler. Samstag bis 28 Grad, Sonntag höchstens 25. Hans Lohmann im Studio für euch. Schönen guten Tag, hallo.
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0: Adams in SWR1 Rheinland-Pfalz. Da steht plötzlich ein Mann und zeigt einer ahnungslosen, zufällig vorbeikommenden Person, meistens Mädchen oder Frauen, sein Geschlechtsteil. Nicht so selten, hier kommen zwei Stimmen dazu aus Mainz.
1: Und zwar war ich da 14, 15, da bin ich mit meiner Schulfreundin, mit unserem Familienhund in den Wald gefahren und am Waldrand stand dann auf einmal einer aus dem Nichts nackig vor uns und der kam dann halt auf uns zu und hat dann gesagt, ob wir ihn streicheln wollen. Daraufhin fing mein Hund dann an zu bellen und ich habe dann nur gesagt, ich kann ihn losmachen und dann war er weg.
2: Direkt nach der Schule war ich in der Buchhandlung, kam um die Ecke und es stand ein Mann mit geöffneter Hose, offenem Mantel und es hat mich damals sehr schockiert. Also da war ich knapp 15, bin dann sehr ängstlich nach Hause gefahren, habe im Bus Angst gehabt, mich immer wieder umgedreht und es ist bis heute, obwohl es so lange her ist, ein Erlebnis, das ich nicht vergesse. Ich habe kein Gesicht mehr von dem Mann, aber der Moment ist mir noch sehr präsent.
0: Das waren Stimmen aus der neuen Folge des SWR1 True Crime Podcasts Tür an Tür mit einem Profiler, den SWR1 Moderatorin Katja Hein macht, zusammen mit ihrem Nachbarn, dem operativen Fallanalytiker Claudio Thunsdorf vom Landeskriminalamt Rheinland-Pfalz. Diesmal geht es also um Exhibitionisten und um die Frage, sind die wirklich so harmlos, wie man immer denkt? Die Antwort lautet, sind sie nicht unbedingt. Wie ein Fall aus Trier zeigt, den Katja und Claudio in der neuen Podcast-Folge besprechen. Und die Frage, die sich vermutlich alle Frauen stellen, die einem solchen Mann begegnen, ist, wie soll ich mich verhalten, wenn ich auf der Straße ja sowas sehe, wenn sich ein Mann entblößt? Profiler Claudio vom Landeskriminalamt.
3: Ja, am besten sich sofort Unterstützung suchen, wenn möglich andere Passanten ansprechen und sofort die Polizei rufen. Also was überhaupt nicht gut ist, ist irgendwie mit dem Finger auf die Person zeigen oder lachen. Also nichts machen, was denjenigen in irgendeiner Art und Weise provoziert. Aber auf sich aufmerksam machen, Unterstützung suchen und die Polizei rufen.
0: Und was ist, wenn das ja im Wald passiert und weit und breit niemand in der Nähe ist?
3: Handy raus, Polizei anrufen und am Telefon bleiben und mit den Beamten sprechen. Inzwischen ist es auch tatsächlich so, wenn man die Nummer der Polizei wählt, dass die Polizei auch das Handy orten kann. Das heißt, die Polizei weiß dann auch, wo sich die Frau befindet.
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0: Zweimal Gefahr, also schnell rüber zu Uschi Mattes in die SWR1 Rheinland-Pfalz Verkehrsredaktion.
1: Fahrt bitte vorsichtig auf der A3 Frankfurt Richtung Würzburg. Zwischen Frankfurt Süd und Offenbach steht ein defekter PKW auf der linken Spur. Und auf der A5 Frankfurt Richtung Kassel zwischen Nordwestkreuz Frankfurt und Bad Homburger Kreuz ist eine ungesicherte Unfallstelle auf der linken Spur.

0: 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Warum erzähle ich euch das? Weil die beiden haben es fotografiert und hochgeladen bei swr1.de. 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Oder auf jeden Fall mal reinschauen, was andere so sehen im Urlaub.
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4: Hans Lohmann im Studio, aber nur noch Sekunden. Frank Jentscher übernimmt nach den 18 Uhr Nachrichten und ich wünsche euch einen tollen Donnerstagabend.
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5: 18 Uhr im Studio Ines Kunze. Deutschland und Österreich werden wegen der Binnengrenzenkontrollen kritisiert. Zwischen Landau und Kandel fahren erst im Oktober wieder Züge. Das Wetter in Rheinland-Pfalz, Sonne-Wolken-Mix, vereinzelt Gewitter oder Schauer bei maximal 27 bis 33 Grad. Die EU-Innenminister haben Deutschland und Österreich für die Kontrollen an den Binnengrenzen scharf kritisiert. Bei ihrer Konferenz in Dublin forderte EU-Innenkommissar Brunner, die Kontrollen zu beenden. Durch die neue EU-Asylpolitik werde Europa besser geschützt. Binnengrenzkontrollen seien deshalb überflüssig. Frankreich, Belgien und die Niederlande beklagen außerdem wirtschaftliche Schäden durch die Kontrollen. In Deutschland finden Kontrollen an den Binnengrenzen seit September 2024 statt. Die Bundesregierung will grundsätzlich daran festhalten. Die EU will in den USA eine Reihe von Zollsenkungen für europäische Produkte erreichen. Die EU-Kommission hat der US-Regierung dazu eine umfangreiche Liste geschickt. Aus Brüssel berichtet Jean-Marie Macron.
6: Die Spannbreite ist sehr groß, angefangen bei lebenden Pferden und Roquefort-Käse über medizinische Geräte wie Herzschrittmacher bis hin zu Robotern und Teilen für Satelliten und Luft- und Raumfahrt. Nach der Vereinbarung, die Kommissionspräsidentin von der Leyen und US-Präsident Trump im vergangenen Jahr im schottischen Turnberry getroffen haben, wird auf die meisten Güter, die aus der EU in die Vereinigten Staaten exportiert werden, ein Zollsatz von 15% erhoben. Die EU-Kommission begründet ihre Forderung damit, dass niedrigere Zölle auch im Interesse der USA seien. Denn weniger Zölle bedeuten niedrigere Preise für zum Beispiel Landwirte und Konsumenten.
5: In Algerien sind mindestens 11 Kinder bei einem Brand in einem Waisenhaus ums Leben gekommen. Das meldet die algerische Zivilschutzbehörde. Mindestens 19 weitere seien verletzt worden. Gesicherte Erkenntnisse zur Brandursache gibt es noch nicht. Das Land leidet aktuell unter einer schweren Hitze- und Trockenwelle. Bundesumweltminister Schneider erwartet in Deutschland mehr ernsthafte Konflikte um Wasser. Das Thema werde unterschätzt, sagte der SPD-Politiker dem Magazin Spiegel. Deutschland sei bisher ein wasserreiches Land gewesen, aber das ändere sich gerade. Es gehe darum, sparsam zu sein. Außerdem müsse das Wasser künftig stärker in der Fläche gehalten werden. Dabei will Schneider die wasserintensive Industrie stärker in die Pflicht nehmen. Er nannte als Beispiel Rechenzentren und die Halbleiterproduktion. Auch sie müssten effizienter mit der Ressource umgehen, sonst könnten sie in Deutschland bald auf massive Gegenwehr stoßen. Die wichtigste Eisenbahnstrecke in der Südpfalz wird ab Ende kommender Woche monatelang gesperrt. Zwischen Landau und Kandel fahren dann erst im Oktober wieder Züge, teilt der Nahverkehrszweckverband mit. SWR-Reporter Martin Gärtner.
7: Betroffen sind laut Zweckverband auch die Nebenstrecken von Winden nach Weißenburg und von Winden nach Bad Bergzabern. Die Bahn baut neue elektronische Stellwerke in den Bahnhöfen Kandel und Winden und erneuert Gleise. Der Nahverkehrszweckverband hat als Ersatz 4 Buslinien organisiert, darunter Expressbusse, die ohne Zwischenstopps von Neustadt über Landau nach Kandel fahren. Die genauen Fahrzeiten stehen ab dem kommenden Wochenende im Internet bei der Deutschen Bahn und bei den Verkehrsverbünden VRN und KVV.
5: Der belgische Radprofi Tim Merlier hat die 12. Etappe der Tour de France gewonnen. Er setzte sich im Massensprint in Chalon-sur-Saône gegen den Niederländer Olaf Kooij und Jasper Philipsen aus Belgien durch. Der Deutsche Max Kanter wurde 7. Das gelbe Trikot des Gesamtführenden trägt weiter der Slowene Tadej Pogacar. Und die Zeit, es ist 18.04 Uhr.
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8: Mit Uschi Mattes in der Verkehrsredaktion.
9: Schönen guten Abend. Wir haben die A5 Karlsruhe Richtung Frankfurt zwischen Bruchsal und Kreuzwaldorf wegen der Baustelle. 8 Kilometer Stau und stockender Verkehr heißt für euch eine knappe halbe Stunde mehr. Dann die A5 Frankfurt Richtung Kassel zwischen Westkreuz Frankfurt und Bad Homburger Kreuz. 3 Kilometer stockender Verkehr nach einem Unfall. A6er Brücken Richtung Kaiserslautern zwischen Bruch-Mühlbach-Miesau und Rammstein-Miesenbach gab es einen Unfall. 4 Kilometer Stau dort heißt für euch 20 Minuten plus. Allen unterwegs wünschen wir eine gute und vor allem sichere Fahrt.
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8: Tja, Gewitter mit der Gefahr von Starkregen und Sturmböen heute Abend. In der Nacht dann noch einzelne Schauer bei 15 bis 20 Grad. Morgen zunächst ganz freundlich, dann neue Gewitter in der Pfalz und in Rheinhessen. Lokal auch Unwetter samt Wolkenbruch, Hagel und Sturm möglich. Und der SWR1 Wettertrend am Wochenende deutlich angenehmer. Mal Sonne, mal Wolken und auch etwas kühler wieder.
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8: Mit Frank Jentscher. Einen schönen guten Abend. Tja, und wir haben die 80er jetzt mit Faith von George Michael von seinem ersten Soloalbum. Das macht ihn endgültig zum Superstar.

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1: Eine neue Gefahrenstelle. Bitte Vorsicht auf der A5 Frankfurt Richtung Karlsruhe zwischen Heidelberg-Schwetzingen und Walldorf-Wiesloch. Eine ungesicherte Unfallstelle hier auf der linken Spur.

0: Blondie, Heart of Glass in SWR 1 Rheinland-Pfalz am Donnerstagabend. Beim Anblick von Katzenbabys, da geht uns allen doch das Herz auf, oder? Die sind ja so klein und süß. Allerdings gibt's da ein kleines, großes Problem. Es werden nämlich viel zu viele Katzen in freier Wildbahn geboren. Und wenn die dann gefunden werden, dann landen die meist im Tierheim. Anke Zimmer vom Tierheim Altrich in der Eifel schlägt Alarm. Sie fordert für ihre Verbandsgemeinde Wittlichland endlich eine Katzenschutzverordnung.
1: Da hätten wir wenigstens eine rechtliche Handhabe, weil sonst lassen viele Katzenhalter eben ihre Katzen nicht kastrieren oder auch Streunerkatzen, wenn wir die kastrieren möchten und gehen zu den Leuten und sagen, ihr habt hier ein Katzenproblem, wir würden euch gerne helfen, die meisten die Notwendigkeit nicht ansehen. Und ohne Druck von außen wird es eben nicht gehen. Und mit der Katzenschutzverordnung hätten wir eben eine rechtliche Handhabe.
0: Tja, und weil es die eben nicht gibt, können sich die Katzen ungehemmt vermehren, was zu immer mehr Streunerkatzen führt.
1: Gerade für die Streuner, die fallen sowieso immer hinten runter und der Tierschutz soll es dann richten. Aber wir richten es halt eben nur mit Spendengelder von der Allgemeinheit, weil wir ja von öffentlicher Hand für die Streunerkatzen überhaupt keinen Zuschuss bekommen.
0: Tja, viele andere Verbandsgemeinden in der Eifel, die haben längst eine solche Katzenschutzverordnung. Der Vorteil, Freigänger müssen da kastriert und registriert sein. Ja, und die wilde Vermehrung wird eingedämmt. Nochmal Tierschützerin Anke Zimmer.
1: Wir verstehen einfach nicht, warum die Verbandsgemeinden und die Städte sich so wehren, diese Katzenschutzverordnung ins Leben zu rufen. Trier hat sie ja jetzt ab 1. August und ich denke, das wird auch dem Tierschutz dort natürlich nicht im ersten Jahr, aber im Laufe der Zeit ganz viel Entlastung bringen.
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Achtung, Falschfahrer auf der A61 Koblenz-Ludwigshafen zwischen Dreiecknahetal und Kreuz Alzey. Hier kommt euch ein Falschfahrer entgegen. Bitte äußerst rechts fahren, nicht überholen auf der A61 Koblenz-Ludwigshafen zwischen Dreiecknahetal und Kreuz Alzey. Ein Falschfahrer unterwegs. Vorsicht bitte hier in beiden Richtungen.

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5: Aktuelle Gefahrenstelle, bitte Vorsicht auf der A65 Karlsruhe Richtung Landau zwischen Kandel Mitte und Kandel Nord. Hier liegt verlorene Ladung.

0: Es ist 18.30 Uhr.
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0: Die Nachrichten mit Ines Kunze.
2: Guten Abend. Die EU-Innenminister haben Deutschland und Österreich für die Kontrollen an den Binnengrenzen scharf kritisiert. Bei ihrer Konferenz in Dublin forderte EU-Innenkommissar Brunner, die Kontrollen zu beenden. Durch die neue EU-Asylpolitik werde Europa besser geschützt. Binnengrenzkontrollen seien deshalb überflüssig. Frankreich, Belgien und die Niederlande beklagten außerdem wirtschaftliche Schäden durch die Kontrollen. In Deutschland finden Kontrollen an den Binnengrenzen seit September 2024 statt. Die Bundesregierung will grundsätzlich daran festhalten. Der 22-jährige Tatverdächtige, der gestern in Trier einen gleichaltrigen Studenten niedergestochen haben soll, wird in einer geschlossenen Psychiatrie untergebracht. Das habe ein Ermittlungsrichter entschieden, teilte die Staatsanwaltschaft Trier mit. Anna-Karina Blessmann.
3: Der Tatverdächtige, ein 22-Jähriger, lebte seit mehreren Jahren in Trier, zuletzt in der Nähe des Tatorts in der Robert-Schumann-Allee. Gestern gegen 10 Uhr traf der Beschuldigte nach den bisherigen Ermittlungen auf dem Gehweg auf den Studenten, der gerade in dem nahegelegenen Supermarkt eingekauft hatte. Aus unbekannten Gründen griff der Beschuldigte den Studenten mit einem Messer an und versetzte ihm mindestens 2 Stiche in den Oberkörper. Der junge Mann starb wenig später im Krankenhaus. Täter und Opfer kannten sich nicht, so die Staatsanwaltschaft. Nach dem vorläufigen Stand der Ermittlungen leidet der Tatverdächtige an einer psychischen Erkrankung.
2: Eine ehemalige Betreiberin von Corona-Teststellen muss der Kassenärztlichen Vereinigung rund 700.000 Euro zurückzahlen. Das hat

0: 69 Koblenz-Ludwigshafen zwischen Dreieck, Nahetal und Kreuz-Alzey. Ein Falschfahrer hier unterwegs. Vorsicht in beiden Richtungen. Dann haben wir die A5 Karlsruhe Richtung Frankfurt. Zwischen Bruchsal und Kreuz-Walldorf eine Baustelle. 7 Kilometer streckenweise Stau und stockender Verkehr. Verzögerung hier bis zu 25 Minuten. Und noch die A5 Frankfurt Richtung Karlsruhe zwischen Kreuz-Heidelberg und Walldorf-Wiesloch. Unfallaufnahme auf dem Standstreifen. 3 Kilometer Stau. Verzögerung hier bis zu einer Viertelstunde. Gute und sichere Fahrt. Das Wetter, ja, Gewitter mit der Gefahr von Starkregen und Sturmböen heute Abend. Und die größte Unwettergefahr haben wir in der Pfalz heute Abend. In der Nacht noch einzelne Schauer dann unterwegs bei Werten zwischen 15 und 20 Grad. Morgen zunächst ganz freundlich, dann wiederum neue Gewitter. In der Pfalz und Rheinhessen lokal auch Unwetter möglich samt Wolkenbruch, Hagel und Sturm. Der SWR1 Wettertrend am Wochenende deutlich angenehmer, mal Sonne, mal Wolken und auch wieder etwas kühler. Schönen Feierabend an diesem Donnerstag, jetzt hier mit Falco. Ich bin Frank Jentsche, hallo.
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SWR1 Rheinland-Pfalz. Nächste Gefahrenstelle. Bitte Vorsicht auf der A60 Rüsselsheim Richtung Mainz zwischen Bischofsheim und Mainz-Spitz-Dreieck. Ungesicherte Unfallstelle hier auf der linken Spur. Und mittlerweile ist auch die Entwarnung da. Kein Falschfahrer mehr auf der A61 Koblenz-Ludwigshafen. Gute Fahrt.

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2: Schönen guten Abend. Man spricht Spanisch, heißt es am Sonntag, wenn sich im WM-Finale Spanien und Argentinien gegenüberstehen. Der Titelverteidiger aus Südamerika drehte gestern einen 0:1 Rückstand gegen England und gewann mit 2:1. Und beim argentinischen Radiokollegen hörte sich der Siegtreffer so an. Wohlgemerkt eine stark gekürzte Version. Das ging noch über eine Minute so weiter. Ich hoffe, der Kollege hat es unfallfrei überstanden. Auf jeden Fall Glückwunsch an die Argentinier. England dagegen hat den Finaleinzug verpasst. Felix Gerhardt aus dem WM-Team fasst die Pressestimmen am Tag danach zusammen.
3: Einen Triumph für die Ewigkeit nennt die argentinische Zeitung La Nación dieses Halbfinale, in dem Argentinien in der Schlussphase einen Rückstand noch drehte. Ganz anders das Presseecho beim Gegner England. Viele Medien und Experten geben Trainer Thomas Tuchel die Schuld für das Ausscheiden. Tuchel habe die Spieler im Stich gelassen, schreibt der Daily Mirror. Die Niederlage gehe klar auf die Kappe des Trainers, so The Sun. Trotzdem soll Tuchel nach übereinstimmenden Medienberichten Trainer der Three Lions bleiben und das Team auf die Europameisterschaft 2028 vorbereiten, die in England, Schottland, Wales und Irland stattfindet.
2: Stürmer Ben Bobzien wechselt fest vom FSV Mainz 05 zum Zweitligisten Dynamo Dresden. Der 23-Jährige war bereits in der Rückrunde der vergangenen Saison an Dynamo ausgeliehen und mit insgesamt 9 Torbeteiligungen maßgeblich am Klassenerhalt der Dresdner beteiligt. Dann noch zur Tour de France. Heute die 12. Etappe über knapp 180 Kilometer von Manicourt nach Chalon-sur-Saône. Holger Gerska.
4: Es waren extrem hektische letzte 30 Kilometer. Zunächst gab es zahlreiche Attacken, insbesondere aus dem deutschen Team Lidl. Und 500 Meter vor dem Zielstrich dann auch den ersten großen Massensturz dieser Rundfahrt, ausgelöst durch den Kolumbianer Fernando Gaviria. Nutznießer davon war Tim Merlier. Der Belgier konnte relativ entspannt zum dritten Mal während dieser Rundfahrt einen Massensprint gewinnen und ist damit eigentlich aktuell die Nummer 1 der Sprinter, denn es könnte schon die letzte Chance für die schnellsten Männer im Feld gewesen sein. Zweiter wurde der Niederländer Olaf Koy, dritter Jasper Philipsen. Max Kanter sah lange gut aus, aber ihm fehlte die Endgeschwindigkeit, so kam der Cottbusser über Platz 7 nicht hinaus. Im gelben Trikot bleibt nach dieser hektischen Etappe Tadej Pogačar aus Slowenien. 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

Was für ein Meisterwerk. Über 6 Minuten lang Hotel California. Ja, und als die Band damals den Song den Plattenbossen vorgespielt hat, haben die gesagt, was? Das ist doch kein Song fürs Radio, der darf doch maximal 3,5 Minuten lang sein. Und dann auch noch dieses lange Gitarrensolo am Ende, das ist unverkäuflich, haben sie gemeint. Ja, Don Henley hat sich zum Glück geweigert, auch nur eine Sekunde zu kürzen, und er hat natürlich recht behalten.

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9: Am Donnerstagabend gleich mit Meatloaf. Und mit Tanita Tikaram.
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11: 19 Uhr im Studio, Ines Kunze. Deutschland und Österreich werden wegen der Binnengrenzenkontrollen kritisiert. Jens Spahns Elternschaft löst eine Diskussion über seine Glaubwürdigkeit aus. Das Wetter in Rheinland-Pfalz, stellenweise Gewitter, morgen bis zu 28 Grad. Die EU-Innenminister haben Deutschland und Österreich für die Kontrollen an den Binnengrenzen scharf kritisiert. Bei ihrer Konferenz in Dublin forderte EU-Innenkommissar Brunner, die Kontrollen zu beenden. Aus Dublin berichtet Andreas Meyer-Feist.
12: Durch die neue EU-Asylpolitik werde Europa besser geschützt. Binnengrenzkontrollen seien deshalb überflüssig. Frankreich, Belgien und die Niederlande beklagten wirtschaftliche Schäden durch die Kontrollen. Der neue EU-Asylpakt müsse sich erst in der Praxis bewähren. Erst dann sollen die Sicherheitsmaßnahmen aufhören, so argumentieren die Befürworter der Grenzkontrollen, die es in Deutschland seit September 2024 gibt, aber nicht überall regelmäßig stattfinden. Deutschland will grundsätzlich daran festhalten.
11: Dass Unionsfraktionschef Spahn mittels einer Leihmutter Vater geworden ist, hat eine politische Debatte ausgelöst. Spahn und sein Ehemann haben dazu die offenere Rechtslage in den USA genutzt. In Deutschland ist Leihmutterschaft verboten. Die CDU hat heute noch einmal klargestellt, dass sie an diesem Verbot unter anderem wegen ethischer und rechtlicher Bedenken festhalten will. Auch Spahn selbst hatte sich in der Vergangenheit gegen Leihmutterschaft positioniert. Die Thüringer Landesvorsitzende der Frauenunion Rosin forderte Spahns Rücktritt. Wer das Verbot der Leihmutterschaft umgehe, sei nicht glaubwürdig. Glückwünsche erhielt Spahn dagegen unter anderem von Bundeskanzler Merz und Vizekanzler Klingbeil. Mehr als 100 schwere Waldbrände in der kanadischen Provinz Ontario verursachen gesundheitsgefährdende Luft in der Millionenmetropole Toronto. Sogar im fast 600 Kilometer entfernten New York ist der Himmel seit gestern gelblich-orange verfärbt. Von dort berichtet unser Korrespondent Martin Ganselmeier.
13: Die Gouverneurin des Bundesstaates New York rief die Bevölkerung auf, sportliche Aktivitäten im Freien zu vermeiden, sich in klimatisierten Räumen aufzuhalten und draußen Maske zu tragen. Zwischenzeitlich gab es Befürchtungen, das WM-Finale am Sonntag im Stadion von New York, New Jersey könnte betroffen sein. Doch das Wetter hat ein Einsehen mit den Fußballfans. Am Samstag sollen Gewitter und Regen für angenehmere Temperaturen und bessere Luft im Großraum New York sorgen.
11: Die Ausländerbehörde in Ludwigshafen kann offenbar die Antragsflut nicht mehr bewältigen. Grund ist Personalmangel, wie eine SWR-Recherche ergeben hat. Antragsteller stehen dort teils seit 3 Uhr früh vor der Behörde, um bei Öffnung die Ersten in der Schlange zu sein. SWR-Reporter Marvin Kyrion berichtet.
14: Ich bin heute und letzte Woche dort gewesen. An beiden Tagen standen zwischen 40 und 50 Menschen an. Viele sind frustriert, weil sie keine Termine, keine Antworten bekommen. Ich habe dort zum Beispiel mit Bujan gesprochen. Er stand seit 6 Uhr morgens für seine schwangere Frau in der Schlange, deren Aufenthaltstitel seit Anfang April abgelaufen ist. Er kritisiert, dass die Stadt nicht auf seine E-Mails und Anrufe reagiert hat. Andreas Schwarz ist bei der Stadt Ludwigshafen zuständig für die Ausländerbehörde. Er versteht die Kritik. Von den 61 Planstellen bei der Ausländerbehörde seien nur 44 Stellen besetzt, weil der Job dort für die Mitarbeitenden emotional und durch den hohen Arbeitsaufwand extrem belastend sei.
11: In Rheinland-Pfalz lebt fast jeder dritte Student noch bei den Eltern. Das hat eine Auswertung des Zentrums für Hochschulentwicklung ergeben. Mit 32,8% hat das Land bundesweit den höchsten Anteil. Knapp jeder vierte Student in Rheinland-Pfalz lebt in einer eigenen Mietwohnung, rund jeder fünfte in einer WG und etwa jeder sechste in einem Wohnheim. Und die Zeit, es ist 19.04 Uhr.
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9: A5 Karlsruhe Richtung Frankfurt, zwischen Kronau und Kreuzwaldorf eine Baustelle, 4 Kilometer stockender Verkehr, Verzögerung bis zu einer Viertelstunde. Dann die A61 Koblenz Richtung Mönchengladbach, zwischen Niederzissen und Dreieck Sinzig, 4 Kilometer Stau, Verzögerung bis zu 25 Minuten. Und die B410 Daunerstraße Gerolstein-Mayen ist zwischen Helm und dem Abzweig nach Dom in beiden Richtungen nach einem Unfall gesperrt. Gut und sichere Fahrt.
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9: Ja, da braut sich was zusammen hier und da. Gewitter sind unterwegs mit der Gefahr von Starkregen, Sturmböen. Die größte Unwettergefahr am Abend in der Pfalz. In der Nacht dann noch einzelne Schauer bei Werten zwischen 15 und 20 Grad. Morgen zunächst ganz freundlich mit Sonnenschein, dann allerdings auch neue Gewitter. Richtung Pfalz und Rheinhessen lokal wieder Unwetter dann möglich, samt Wolken, Bruch, Hagel und Sturm. Und der SWR1-Wettertrend am Wochenende insgesamt deutlich friedlicher, angenehmer, Sonne mal Wolken und auch ein paar Grad kühler.
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9: Am Donnerstagabend mit Frank Jentscher. Hallo. Und jetzt I Do Anything for Love, Meat Love.
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Eine neue Gefahrenstelle. Bitte Vorsicht auf der B42 Bonn Richtung Koblenz zwischen Neuwied und der B256 Neuwied. Eine ungesicherte Unfallstelle.

0: SWR1 Rheinland-Pfalz am Donnerstagabend. Ja, es gibt eine Ansage im Supermarkt, auf die warte ich noch, ne? Die klingt ungefähr so oder soll so klingen.
1: Unser Metzgermeister empfiehlt Ihnen in dieser Woche einen ganz besonderen Einkaufskorb, nämlich den zum Flirten.
0: Ja, und das ist wirklich kein Witz. In einigen Edeka-Märkten gibt es jetzt seit kurzem ganz besondere Einkaufskörbe. Die sind pink und haben ein Herz drauf. Das sind dann sogenannte Flirtkörbe. Und wer sie benutzt, der signalisiert, hey, sprich mich gerne an. SWR1 Rheinland-Pfalz-Reporterin Christina Nova war in Koblenz im Edeka Kreuzberg und hat sich angeschaut, ob das funktioniert.
2: Ja, die pinken Körbe, die stehen direkt vor dem Eingang hier in den Supermarkt. Daneben ist ein Schild, da steht, schnapp dir den Flirtkorb drauf. Und ich gucke einfach mal, wer sich den so schnappt oder auch nicht. Wie findest du denn die Aktion mit diesen pinken Körben?
3: Um ehrlich zu sein, weiß ich nicht genau, was damit gemeint sein soll.
2: Man kann den Korb nehmen und dann kann man zeigen, dass man damit gerne ins Gespräch kommt.
3: Oh, das wäre mir super unangenehm, um ehrlich zu sein. Also für mich persönlich wäre es nichts.
2: Oh, es greift jemand hin. Die Hand war schon dran und dann ist er wieder weg.
4: Ich wollte mal fragen, wir hatten die Hand schon dran an dem pinken Korb, aber dann doch nicht genommen. Warum?
5: Der war zu klein. Für die Firma muss ich Eis kaufen und deswegen habe ich mich statt für den größeren entschieden, nicht wegen der Farbe oder so.
2: Hübsch sehen sie ja schon aus, die pinken Körbe. Das ist so ein kleines Mädchen, das sich den Korb schnappt. Ich würde sagen, das ist vielleicht noch ein bisschen zu jung zum Flirten. Da sind schon viele Leute, die so in die Richtung gehen, aber dann doch abdrehen in Richtung der anderen Körbe. Ich kurz fragen, was ihr von der Aktion haltet?
6: Ich finde es ganz cool. Also ich glaube schon, dass man bestimmt mal ins Gespräch kommt.
2: Was hältst du davon?
7: Ich finde es auch witzig.
2: Habt ihr schon jemanden gesehen mit dem Korb?
6: Nee, gesehen noch nicht, aber meine Kollegin hatte davon erzählt, weil sie den sich genommen hatte unabsichtlich und wurde dann angequatscht.
2: Echt? Und wie ist es ausgegangen?
6: Sie hat sich gefreut, aber sie war gar nicht mit der Intention da reingegangen.
2: Ja, und glaubt ihr, es kann funktionieren?
6: Ja, ich glaube schon. Warum nicht?
7: Bin ich auch von überzeugt, definitiv.
2: Jetzt ist es passiert. Warum denn?
0: Ganz wichtige Sofortmeldung. Bitte Vorsicht auf der A60 Rüsselsheim-Mainz zwischen Rüsselsheim-Königstetten und Rüsselsheim-Mitte in beiden Richtungen. Kinder auf der Fahrbahn. A60 Rüsselsheim-Mainz zwischen Rüsselsheim-Königstetten und Rüsselsheim-Mitte in beiden Richtungen. Aufpassen, Kinder hier auf der Fahrbahn.
8: Ich mag pink.
2: Einfach eine schöne Farbe?
8: Ja.
2: Und wenn dich jetzt jemand anspricht, ist das okay?
8: Alles okay.
2: Dann noch viel Spaß beim Einkaufen, viel Erfolg. Also man sieht, es gibt Leute, die nehmen den pinken Korb, aber doch eher aus Versehen oder weil sie die Farbe schön finden, als jetzt hier mit der Intention angesprochen zu werden. Aber egal, irgendwie doch eine schöne Aktion das Ganze.
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0: Es ist 19.30 Uhr.
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0: Die Nachrichten mit Ines Kunze.
2: Die EU-Innenminister haben Deutschland und Österreich für die Kontrollen an den Binnengrenzen scharf kritisiert. Bei ihrer Konferenz in Dublin forderte EU-Innenkommissar Brunner, die Kontrollen zu beenden. Durch die neue EU-Asylpolitik werde Europa besser geschützt. Binnengrenzkontrollen seien deshalb überflüssig. Frankreich, Belgien und die Niederlande beklagten außerdem wirtschaftliche Schäden durch die Kontrollen. In Deutschland finden Kontrollen an den Binnengrenzen seit September 2024 statt. Die Bundesregierung will grundsätzlich daran festhalten. Das Niedrigwasser im Rhein verleitet derzeit immer wieder Menschen dazu, bei Bingen über das Flussbett zum Mäuseturm zu laufen. Nach Angaben der Deutschen Lebensrettungsgesellschaft Rhein-Hessen ist das extrem gefährlich. SWR-Reporterin Tjada Huchtkötter.
3: Die Steine, über die Menschen zum Mäuseturm laufen, liegen eigentlich unter der Wasseroberfläche. Das heißt, sie sind nass und mit Algen bewachsen. Wer jetzt über diese Steine läuft, kann laut einem Sprecher der DLRG schnell ausrutschen und in den Rhein fallen. Durch das aktuelle Niedrigwasser kommen Leute zu Fuß zum einen schneller an die Abbruchkante der Fahrrinne und könnten dort runtergezogen werden. Zum anderen ist die Strömung aktuell viel stärker. Wer also ausrutscht, spielt mit seinem Leben. Daher rät die DLRG dringend davon ab, zu Fuß zum Mäuseturm zu laufen.
2: Trier hat als erste Stadt in Rheinland-Pfalz flächendeckend Nilgänse zum Abschuss freigegeben. Nach Angaben der oberen Jagdbehörde im Land wurde die Schonzeit für Nilgänse noch nie zuvor für das Gebiet einer ganzen Stadt ausgesetzt. Darüber hat zuerst der Trierische Volksfreund berichtet. Die Vögel vermehren sich übermäßig und verschmutzen Liegewiesen, Schwimmbecken und Radwege mit ihrem Kot. Die obere Jagdbehörde sagt, die Zahl der Anfragen zum Nilgansabschuss gebe es auch aus immer mehr anderen Gemeinden.
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0: Und hier ist der aktuellste Verkehrsservice für Rheinland-Pfalz. Erstmal dieser Hinweis: Vorsicht im Kreis Südwestpfalz auf der Straße zwischen Rumbach und dem Abzweig nach Schönau. Hier liegen nämlich in beiden Richtungen umgestürzte Bäume.

0: Tja, das Wetter, wir haben es gehört, die Gewitter in der Südpfalz, die sind da gerade heftig unterwegs. Und Starkregen, Sturmböen heute Abend sind die Folge, vor allem in der Pfalz. Da haben wir die größte Unwettergefahr zurzeit. In der Nacht geht das Ganze zurück, dann haben wir noch einzelne Schauer zu erwarten bei 15 bis maximal 20 Grad. Morgen zunächst ganz freundlich mit Sonne, dann später neue Gewitter Richtung Pfalz und Rheinhessen, lokal wieder Unwetter möglich, samt Wolkenbruch, Hagel und Sturm. Und der SWR1 Wettertrend. Am Wochenende beruhigt sich das Ganze. Sonne und Wolken im Wechsel und ein paar Radkühler. Der Donnerstagabend mit Frank Jenscher und Dire Straits, The Walk of Life.
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0: Ich will ja nichts sagen, aber gleich fliegen hier wieder die Haare. Aber nicht zu wenig. 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Und bei euch geht's natürlich auch um das neue Album der Rolling Stones, Foreign Tongues.
1: Natürlich, denn abgesehen davon, dass Bruno Mars da die Kuhglocke spielt und Robert Smith von The Cure mitsingt, ist da einiges zu entdecken. Und natürlich kommt auch Mick Jagger zu Wort.
2: The energy is definitely there. Everything should sound fresh. So I think that's really good.
1: Außerdem reden wir darüber, was Jack Bruce, Ginger Baker und Eric Clapton heute auf den Tag genau vor 60 Jahren getan haben. Cream gegründet.
0: Ja, und dann geht's ja bei euch auch noch um sehr skurrile Konzertereignisse.
1: Ja, wir hätten da zum Beispiel das kürzeste Konzert der Musikgeschichte im Angebot. Das haben die White Stripes gegeben und es dauerte genau einen Akkord lang. Oder Ozzy Osbournes legendäres Fledermauskonzert. Auch wenn er behauptete, dass er dachte, sie sei aus Plastik, als er in sie reinbiss. Und das hatte Folgen.
3: Irgendwann haben die Leute immer verrücktere Sachen von mir erwartet. Sie haben Ozzy Osbourne erschaffen, nicht ich. Ich habe nur den Fehler gemacht, einer Fledermaus den Kopf abzubeißen. Und ich sage euch was, Leute, Tollwutspritzen sind kein Spaß.
1: Oder das Themse-Konzert der Sex Pistols zum Geburtstag der Queen. Das wurde von der Polizei beendet. Könnte womöglich an der Songauswahl gelegen haben.
0: Ja, die Sex Pistols auch dabei im ARD Musikclub Rock mit Annette Lores gleich bei uns ab 20 Uhr.

It Takes Two. Tina Turner und Rod Stewart. Ja, und die beiden waren auch privat sehr eng befreundet. Als Tina nach ihrer Scheidung ohne Plattenvertrag dastand, da glaubte Rod Stewart ganz fest an sie. Er lud sie ein, mit ihm bei Saturday Night Live im amerikanischen Fernsehen aufzutreten und zu singen. Und danach ging es mit Tinas Karriere wieder bergauf. 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

SWR 1 Rheinland-Pfalz, aktuelle Gefahrenstelle. Bitte Vorsicht auf der A6 Mannheim Richtung Heilbronn zwischen Mannheim-Schwetzingen und Schwetzingen-Hockenheim. Ein Plastikteil auf dem linken und dem mittleren Fahrstuhl.

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4: Und gleich nach den Nachrichten der ARD Musikclub Rock mit Annette Loris. Ich bin Frank Jentscher. Einen schönen Abend.
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6: Um 20 Uhr mit Christian Hermanns. EU-Innenkommissar Brunner hält Kontrollen an den Binnengrenzen der Europäischen Union für inzwischen überflüssig. Am Rande des EU-Innenministertreffens in Dublin sagte Brunner, mit Blick auf Deutschland, die harten Grenzkontrollen gehörten schrittweise abgeschafft. Andreas Meyer-Feist berichtet.
7: Frankreich, Belgien und die Niederlande beklagten wirtschaftliche Schäden durch die Kontrollen. Frankreich kritisierte Deutschland vor allem wegen direkter Zurückweisungen von Asylbewerbern an den Grenzen. Dies entspreche nicht den Verfahrensregeln. Der neue EU-Asylpakt müsse sich erst in der Praxis bewähren. Erst dann sollen die Sicherheitsmaßnahmen aufhören, so argumentieren die Befürworter der Grenzkontrollen, die es in Deutschland seit September 2024 gibt, aber nicht überall regelmäßig stattfinden.
6: Die Geburt des Sohnes von Unionsfraktionschef Spahn hat eine politische Debatte ausgelöst. Spahn und sein Ehemann sind mit Hilfe einer Leihmutter in den USA Eltern geworden. Das ist deshalb brisant, weil eine Leihmutterschaft in Deutschland verboten ist. Die CDU hat noch einmal klargestellt, dass sie an diesem Verbot festhalten will. Die Thüringer Landesvorsitzende der Frauenunion Rosin forderte Spahns Rücktritt. Im Fall der Korruptionsvorwürfe gegen das Landesmedienzentrum von Baden-Württemberg kritisiert die Opposition im Landtag das Kultusministerium. Das Ministerium hatte die Staatsanwaltschaft erst kurz vor der Landtagswahl über mögliche Missstände in dem Zentrum informiert. Filiz Kükrikol.
8: Nach Ansicht von SPD-Fraktionschef Binder kann es kein Zufall sein, dass die Information erst am Tag nach der Landtagswahl bei der Staatsanwaltschaft angekommen ist. Wer Missstände decke, so Binder, weil Wahlen vor der Tür stehen, mache sich mitverantwortlich. AfD-Fraktionschef Ruttweiler kritisiert, dass Missstände, die seit Jahren bekannt seien, so spät zur Anzeige gebracht würden. Der Landesrechnungshof hatte schwere Vorwürfe erhoben. Es bestehe der Verdacht, dass das Landesmedienzentrum öffentliche Mittel zweckwidrig für persönliche Bereicherungen verwendet habe.
6: Experten des Kampfmittelräumdienstes haben am Bahnhof von Bruchsal eine Fliegerbombe aus dem Zweiten Weltkrieg entschärft. Das hat die Stadt mitgeteilt. Bewohner könnten in ihre Häuser in der Bahnhofsgegend zurückkehren. Die Bombe war bei Bauarbeiten entdeckt worden. Der Zugverkehr war eingestellt. Das Wetter in der Nacht ist es wechselnd wolkig. Stellenweise gibt es Schauer und einzelne Gewitter. Tiefstwerte 20 bis 15 Grad. Morgen sehr schwül. Verbreitet schon ab den Morgenstunden teils kräftige Schauer und Gewitter. Örtlich auch Unwetter mit Starkregen, Hagel und Sturmböen. 22 Grad morgen Nachmittag in Eisenbach und 28 Grad in Mainz. Am Wochenende in Baden-Württemberg noch Schauer, die sich allmählich an den Alpenrand zurückziehen, sonst recht freundlich. Das waren die Nachrichten. Zum Schluss die Zeit, 20 Uhr und gleich 3 Minuten.
9: ARD Verkehrsservice. A5 Basel Richtung Karlsruhe zwischen Ifringkirchen und Dreieck-Neuenburg. An der Baustelle 3 Kilometer Stau, kostet eine Viertelstunde. A61 Koblenz Richtung Mönchengladbach zwischen Niederzissen und Dreieck-Sinzig. Ein Unfall. Die rechte Spur ist gesperrt. 5 Kilometer Stau, Verzögerung 25 Minuten. A661 Oberursel Richtung Egelsbach zwischen Frankfurt Ost und Offenbach Kaiserlei. Unfall auf der linken Spur, deshalb 2 Kilometer Stau. Die B3 in Freiburg bis Bismarckallee zwischen Schneeflinstraße und Friedrichstraße Hauptbahnhof wegen eines Feuerwehreinsatzes gesperrt. Schweiz, A2 Luthern Richtung Gotthard zwischen Amsteg und Göschenen. 6 Kilometer Stau, das dauert bis zu einer Stunde länger. Und dann haben wir noch eine Unwetterwarnung für Baden-Württemberg. Das Innenministerium und der Deutsche Wetterdienst warnen für Teile des Landes noch bis in die Nachtstunden vor schweren Gewittern mit Blitzschlag, Orkanböen von bis zu 120 km/h, heftigem Starkregen, Hagel mit örtlichen Überflutungen und Behinderungen muss gerechnet werden. Allen unterwegs gute und vor allem sichere Fahrt heute Abend.
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9: Am Mikrofon Annette Loris. Guten Abend. Natürlich hören wir in das neue Stones-Album rein und wir reden über sehr skurrile Konzertmomente, wie zum Beispiel das kürzeste Konzert der Musikgeschichte von den White Stripes oder das Themse-Konzert der Sex Pistols zum Queen-Jubiläum, das von der Polizei beendet wurde.
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0: Divine Intervention. Und unverkennbar sind das natürlich die Rolling Stones. Aus ihrem neuen Album Foreign Tongues ist gerade erschienen und schon das zweite neue Stones-Album innerhalb relativ kurzer Zeit. Christian Rönnspäß aus dem ARD-Team. Woher bitte kommt denn dieser Kreativitätsschub?
1: Naja, sie mussten ja ihre letzten Tourpläne ziemlich zusammenstreichen, weil es Keith Richards nicht so gut ging. Sind sie halt nochmal ins Studio gegangen. Und vor allem Mick Jagger, der hatte Ideen und auch was zu sagen. Auf Divine Intervention geht es zum Beispiel um den Einfluss von Milliardären und dass die Welt gerade ins Desaster rennt. Also ein eher dystopischer Song, auch mit Indie-Rock-Elementen. Und der wurde dann im Zusammenspiel mit Keith Richards rockiger und besser, sagt Mick Jagger.
2: Divine Intervention, obviously. That song is in really in two parts. It was a rock country verse originally. Keith made it more rock, you know, which is fine. I think that makes it better. But then you go into the chorus, which is much more of an indie sound. And then it's got lots of dystopian lines. I mean, it's a dystopian song.
0: Ja, aber ein toller Song geworden. Wir erleben ja gerade einige Herren um die 80, die richtig gute neue Musik machen. Paul McCartney zum Beispiel. Letzte Woche haben wir über Deep Purple gesprochen. Ihr neues Album klingt eigentlich wie früher und ist richtig heavy geworden. Und auch die Songs auf Foreign Tongues klingen bei den Stones, ja, die klingen wie in ihren besten Zeiten. Wie erklären Sie sich das selbst?
1: Also für Mick Jagger hat das viel mit der Arbeitsweise im Studio zu tun, vor allem mit ihrem neuen Produzenten Andrew Watts. Da wird nicht lange rumgefrickelt, die Songs sind weitgehend fertig, jeder weiß in etwa, was er zu spielen hat. Und dann nehmen sie ein paar Durchläufe auf, solange Spontanität und Spannung noch drin ist. Und dann gehen sie an den nächsten Song, ohne lange zu analysieren.
2: Okay, we got these songs, we got them prepped a bit. And we're going to plow through them. We're not going to hang around. We're not going to play them all day. We're going to do them for a couple of hours and then we'll move on to the next one. So there's no time for too much self-analysis.
1: Ein anderer Punkt ist natürlich Mick Jaggers Gesang. Der klingt ja auf keinen Fall wie 82 und da arbeitet er auch richtig intensiv dran. Für den Song Mr. Charm zum Beispiel hat er sich bewusst erstmal nur mit dem neuen Schlagzeuger Steve Jordan zusammengesetzt, weil es ihm wichtig war, dass der Gesang richtig gut auf dem Groove sitzt. Gerade weil der Text ja zum Teil schon Rap ist.
2: So Mr. Charm did a demo and then I spent time with Steve on my own. The whole thing about all this music is the grooves have to be perfect and the vocals have to go with the drums perfectly. So in a song like Mr. Charm, it's almost like half semi-rap. You know, the verses are fast, so that all has to go with what Steve's playing. And so Mr. Charm becomes a groove song.
0: Ich kann dem ja stundenlang zuhören. Okay, also bevor wir in diesen Groove-Song reinhören, die Stones haben einen richtigen Lauf momentan. Und natürlich steht da eine riesige Frage im Raum. Wird es auch eine Tour geben?
1: Bisher gibt es dazu nichts Offizielles, aber auf die Frage, könntet ihr euch vorstellen, mit Foreign Tongues auch auf Tour zu gehen, sagt Ron Wood, da muss mich keiner zwingen. Wenn die Einberufung kommt, bin ich dabei.
3: Oh, yeah, you don't have to twist my arm. I'll be out there as soon as I get my call-up papers.
1: Mick Jagger sagt,
2: yeah, oh, I'd love to, yeah.
1: Und Keith Richards macht's sogar noch relativ konkret. Nächstes Jahr ist alles möglich, man muss nur zugreifen.
3: Next year is wide open, you know, so I mean, it's up for grabs, really.
1: Da könnte also was gehen.
0: Das klingt sehr vielversprechend. Vielen Dank, Christian Rönnspäß aus dem ARD-Musikteam. Und jetzt hören wir eben den Song, bei dem Mick Jagger eigentlich fast schon rappt, aus dem neuen Stones-Album. Foreign Tongues ist hier. Mr. Charm im ARD-Musikclub Rock.

Queens of the Stone Age-Sänger Josh Omerent, blutverschmiert mit einem Krog auf Schienbeinhöhe durch eine Straße und wird von einer wild zusammengewürfelten Truppe inklusive Weihnachtsmann, rosaroter Cowboy und Pony verfolgt. Das ist im neuen Video der Queens of the Stone Age zu sehen. Und ich empfehle dringend, das Video nicht vor dem Frühstück anzuschauen. Das habe ich gestern gemacht. Das Frühstück fiel dann aus, vor allem wegen des Schlusses. Aber dazu gibt es eben auch einen neuen Song. Ihr erster neuer seit 3 Jahren. Und dieser Song, so sagt Josh Omi, ist am besten mit dem Stoßen des musikalischen Knochens am Ellbogen zu vergleichen. Er sagt, es ist lustig, weil es weh tut, und es tut weh, weil es sich irgendwie komisch anfühlt. Du meinst es ernst, aber es ist auch irgendwie zum Lachen. Und in dem Song geht es darum, Zitat, die Unvollkommenheit des eigenen Lebens zu begreifen. Dazu hat er auch noch weibliche Unterstützung. Als Gastsängerin ist Nikki Lane zu hören. Und ich zeige euch das Video nicht. Seid froh, dass es Radio ist. Easy Street, so heißt der neue Song der Queens of the Stone Age. Und den gibt es jetzt hier im ARD Musikclub Rock.

0: So zahm haben wir die auch lange nicht gehört. Queens of the Stone Age, ihre neue Single Easy Street. Jetzt ist es kurz nach 9:30 ARD Verkehrsservice. Die A3 Würzburg Richtung Frankfurt ist zwischen Seligenstadt und Hanau wegen eines Unfalls gesperrt. Hier ist ein Rettungshubschrauber im Einsatz, 2 Kilometer Stau. A5 Karlsruhe Richtung Frankfurt, zwischen Karlsruhe Nord und Bruchsal ein defekter LKW, deshalb 7 Kilometer Stau. Das dauert 40 Minuten länger. A6 Herborn Richtung Nürnberg, zwischen Schwäbisch Hall und Ilzhofen-Wolpertshausen an der Baustelle ist die rechte Spur gesperrt. 5 Kilometer Stau, kostet 20 Minuten. Die A6 Herborn Richtung Mannheim ist zwischen Sinsheim und Wiesloch-Raunberg wegen eines brennenden Fahrzeuges gesperrt. Die B3 in Freiburg, Bismarckallee, ist zwischen Schnivelinstraße und Friedrichstraße Hauptbahnhof wegen eines Feuerwehreinsatzes gesperrt. Die B293 Eppingen-Karlsruhe ist zwischen Jöhlingen und Berghausen wegen umgestürzter Bäume in beiden Richtungen gesperrt. Die B521 Büdingen Richtung Frankfurt ist zwischen dem Abzweig nach Stammheim und Eichen wegen einer ungesicherten Unfallstelle blockiert. Wer sich auskennt, sollte das Gebiet meiden. Dann haben wir noch eine Unwetterwarnung für Baden-Württemberg. Das Innenministerium Baden-Württemberg und der Deutsche Wetterdienst warnen für Teile des Landes noch bis in die Nachtstunden vor schweren Gewittern mit Blitzschlag, Orkanböen, extrem heftigen Starkregen und Hagel mit Körngrößen von bis zu 4 cm mit örtlichen Überflutungen und erheblichen Behinderungen muss gerechnet werden. Allen unterwegs heute Abend gute und vor allem sichere Fahrt.
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0: Mit Annette Loris, guten Abend.

Jack White hat jetzt sein 7. Studioalbum Frozen Charlotte rausgebracht. Ja, und was hat es mit dieser gefrorenen Charlotte auf sich? Das ist benannt nach einer alten Miniatur-Jahrmarktstatue von einem Matrosen. Die steht im Studio und während der Aufnahmen ist sie umgefallen und hat ihren Kopf verloren, woraufhin Jack White ihr einen neuen Kopf, nämlich einen blauen Totenschädel, aufgeklebt hat und nannte sie fortan Frozen Charlotte. Die Mühe, die Jack White, wie er selbst sagt, in seinen originären und streng antidigitalen Sound steckt, die hört man. Hat sich gelohnt. Teilweise klingt das Album wie ein Ausflug in die 70er. Mit hörbar mühevoller Kleinstarbeit und langen Ausprobierereien. Mit den White Stripes hat Jack White mit Seven Nation Army ja vor mehr als 20 Jahren eine Stadiohymne geliefert, von der er bis heute ganz gut lebt. Dazu hat er andere Bands mitbegründet, wie die Raconteurs oder auch Dead Weather. Im November 2025 wurde er und seine White Stripes Mitstreiterin und Ex-Frau Meg White in die Rock'n'Roll Hall of Fame aufgenommen. Und das zu Recht. Zurück zum neuen Album Frozen Charlotte. Daraus hören wir jetzt All Alone Again. Jack White im ARD Musikclub Rock.

klingt echt wie aus einem anderen Jahrzehnt. All Alone Again von Jack White aus seinem neuen Album Frozen Charlotte. Und wenn wir schon bei Jack White und den White Stripes sind, heute vor 19 Jahren, am 16. Juli 2007 war das, da hat Jack White ein wirklich bemerkenswertes Konzert gegeben. Er spielte nur einen einzigen Akkord. Die Aktion war ein Statement gegen Erwartungen, Ticketpolitik und vielleicht gegen das Musikbusiness im Allgemeinen. Das Publikum war ziemlich irritiert, die Medien diskutierten und die One-Note-Show, so ging sie dann in die Musikgeschichte ein, gehört definitiv zu den skurrilsten Konzerterlebnissen, die man so haben kann. Und genau darum geht es, da seid auch ihr gefragt. Vielleicht wart ihr ja auch mal auf einem Konzert, von dem ihr sagt, ja, das war interessant, das habe ich so nicht erwartet. 0711 26 27 28. Lasst es uns wissen per Telefon, per WhatsApp, Sprachnachricht, Signalnachricht, falls ihr mal ein wirklich skurriles Konzerterlebnis hattet. Pink Floyd haben auch mal was gemacht, was ziemlich skurril war. Allerdings gab es dafür keine Zeugen. Ein Konzertfilm, den haben sie 1971 gedreht. Aber es war gar kein Konzert. Live at Pompeii. Denn die Band spielte in einem leeren antiken Amphitheater in Italien. Kein Publikum, keine Fans, nur Kameras, Equipment und eben die vulkanische Landschaft. Songs wie Echoes halten da durch die Ruinen, begleitet von Nahaufnahmen, Studiobildern und surrealen Einstellungen. Das hatte ein bisschen was von einem psychedelischen Trip oder auch einer Kunstinstallation, halb Rock-Performance. Definitiv eines der ungewöhnlichsten Konzerte der Rockgeschichte. Und daraus hören wir die nicht ganz so lange Version von Echoes, Part 1, Pink Floyd.

ein ganz besonderes Stück Musikgeschichte. Echoes Part 1 live at Pompeii von Pink Floyd. Wir müssen mal kurz auf die Straße. Eine Gefahreninformation für Asbach wegen Unwetters. Es gibt orkanartige Böen, heftigen Starkregen und Hagel mit Korngrößen von bis zu 3 cm. Außerdem Gefahr durch Blitzschlag, umstürzende Bäume und herabstürzende Dachziegel. Also bitte in Asbach ganz, ganz besondere Vorsicht. Da findet gerade ein kleiner Weltuntergang statt. Matthias aus Maintal hat uns geschrieben, Gude aus Frankfurt, könnt ihr You Run von Submerged spielen? Das wäre großartig. Mit vielen Grüßen und macht weiter so. Ja, das ist eine tolle Idee. Die haben wir irgendwie echt nicht mehr so ganz auf dem Radar gehabt. Wie schön, dass du uns an Submerged erinnerst. You Run für Matthias. Und wenn ihr Wünsche habt oder skurrile Konzerterlebnisse, 0711 26 27 28, sagt Bescheid.

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1: Um 21 Uhr mit Christian Hermanns. Der französische Präsident Macron ist in Deutschland. Kanzler Merz hat ihn am Abend im Schloss Benzberg bei Köln empfangen, wo beide ihr Gipfeltreffen morgen in Brühl vorbereiten wollen. Auch bei einer Sitzung des deutsch-französischen Verteidigungs- und Sicherheitsrates vorher morgen auf dem Fliegerhorst Nörvenich soll es um gemeinsame Rüstungsprojekte und Manöver gehen. Jahr für Jahr entgehen dem Staat zwischen 50 und 100 Milliarden Euro durch Steuerbetrug. Bundesfinanzminister Klingbeil will das nicht mehr hinnehmen und hat heute Maßnahmen dagegen vorgestellt. Jakob Mayer berichtet aus Berlin.
2: Klingbeil möchte den Strafrahmen für organisierte Steuerkriminalität auf bis zu 15 Jahre Freiheitsstrafe erhöhen und Steuerhinterziehung wieder als Verbrechenstatbestand einführen. Die Straffreiheit bei Selbstanzeigen soll in heutiger Form wegfallen. Die zuständigen Behörden sollen verdächtige Vermögen besser ermitteln und einziehen können. Nach dem Vorbild des gemeinsamen Terrorismusabwehrzentrums soll es beim Zoll ein ähnliches Gremium gegen Steuer- und Finanzkriminalität geben, um zwischen Bund und Ländern Erkenntnisse auszutauschen. Die Aufbewahrungsfrist für Buchungsbelege wird demnach auf 15 Jahre verlängert und eine Registrierkassenpflicht eingeführt.
1: Bei einem Brand in einem Holzbaubetrieb im Kreis Biberach ist ein Millionenschaden entstanden. Laut Polizei dauern die Löscharbeiten in einem Ortsteil von Eberhardzell weiter an. Torben Langwald.
3: Der komplette Produktionsbereich des Holzbaubetriebes wurde nach Angaben der Polizei zerstört. Das Feuer sorgte zudem auch für einen Millionenschaden bei einem gegenüberliegenden Autohaus. Bis zu 50 Autos seien durch die Hitzeentwicklung und den Funkenflug stark in Mitleidenschaft gezogen worden, so die Polizei. Das Feuer war am Nachmittag in dem Holzbaubetrieb ausgebrochen. Ein Mitarbeiter wurde durch Rauchgase leicht verletzt. Die Brandursache steht noch nicht fest.
1: Trier hat als erste Stadt in Rheinland-Pfalz flächendeckend den Abschuss von Nilgänsen freigegeben. Nach Angaben der oberen Jagdbehörde im Land wurde die Schonzeit für Nilgänse noch nie zuvor für das Gebiet einer ganzen Stadt ausgesetzt. Die Vögel vermehren sich übermäßig und verschmutzen die Gegend. US-Präsident Trump will am Sonntag beim WM-Finale in New Jersey im Stadion sitzen. Das Weiße Haus bestätigte, er schaue sich das Endspiel zwischen Spanien und Argentinien vor Ort an. FIFA-Chef Infantino hatte angekündigt, er werde der Siegermannschaft den so wörtlich magischen WM-Pokal gemeinsam mit dem US-Präsidenten übergeben. Das Wetter in der Nacht ist es wechselnd wolkig. Stellenweise gibt es Schauer und einzelne Gewitter. Tiefstwerte 20 bis 15 Grad. Morgen sehr schwül, verbreitet schon ab den Morgenstunden teils kräftige Schauer und Gewitter. 22 Grad morgen in Hinterzarten und 28 Grad in St. Goar. Das waren die Nachrichten. Noch der Blick zur Uhr. 21 Uhr und gleich 3 Minuten.
4: ARD Verkehrsservice. Es ist ordentlich was los auf den Straßen. Vorsicht auf der A81 Heilbronn Richtung Stuttgart zwischen Mundelsheim und Pladelsheim, eine ungesicherte Unfallstelle. Besondere Vorsicht aktuell in Asbach. Ein Unwetter. Es kommt zu orkanartigen Böen, heftigem Starkregen, Hagel. Außerdem besteht die Gefahr durch Blitzschlag, umstürzende Bäume und herabstürzende Dachziegel. Vorsicht auf der A45 Aschaffenburg-Gießen zwischen Seligenstädter Dreieck und Mainhausen. Hier sind in beiden Richtungen Wildschweine auf der Fahrbahn. A3 Würzburg Richtung Frankfurt. Zwischen Seligenstadt und Hanau laufen Bergungsarbeiten auf der rechten Spur, deshalb 2 Kilometer Stau. A5 Karlsruhe Richtung Frankfurt. Zwischen Karlsruhe Nord und Bruchsal ein defekter LKW, 5 Kilometer Stau. Das dauert bis zu 40 Minuten länger. A6 Heilbronn Richtung Nürnberg. Zwischen Schwäbisch Hall und Ilshofen-Wolpertshausen an der Baustelle ist die rechte Spur gesperrt. 4 Kilometer Stau, Verzögerung bis zu 20 Minuten. A6 Heilbronn Richtung Mannheim. Die ist zwischen Sinsheim und Wiesloch-Rauenberg wegen eines brennenden Fahrzeuges gesperrt. A7 Fulda Richtung Kassel. Zwischen Fulda Nord und Hünfeld-Schlitz 2 Kilometer Stau. Die A565 Meckenheim Richtung Bonn ist zwischen Bonn-Poppelsdorf und Bonn-Endenich wegen Bauarbeiten bis morgen früh um 5 gesperrt. Die B293 Eppingen-Karlsruhe ist zwischen Jöling und Berghausen wegen umgestürzter Bäume in beiden Richtungen gesperrt. Dann noch eine Gefahrenmeldung von der A5 Frankfurt Richtung Kassel. Zwischen Nordwestkreuz Frankfurt und Bad Homburger Kreuz liegt ein Metallteil. Und die Unwetterwarnung für Baden-Württemberg. Das Innenministerium Baden-Württemberg und der Deutsche Wetterdienst warnen für Teile des Landes noch bis in die Nachtstunden vor Gewittern mit Blitzschlag, Orkanböen, heftigem Starkregen und Hagel mit Korngrößen von bis zu 4 cm mit örtlichen Überflutungen und erheblichen Behinderungen muss gerechnet werden. Fahrt ganz besonders vorsichtig heute Abend und kommt gut und sicher an euer Ziel.
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4: Am Mikrofon Annette Loris. Dennoch schönen Donnerstagabend, wir machen es uns schön, feiern unter anderem eine Band, die vor 60 Jahren Musikgeschichte schreiben sollte, Cream. Außerdem gibt's Neues von Nickelback und ein besonders bemerkenswerter Live-Auftritt von Ozzy Osbourne, der ihm eine sehr schmerzhafte Impfung einbrachte.
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0: Goodbye, Greta Van Fleet von das mit When the Curtain Falls im ARD Musikclub Rock. Reden wir über, sagen wir, ja, es war doch die erste Supergroup in der Rockgeschichte, Cream. Drei Londoner Musiker, die allesamt schon einigermaßen berühmt waren, bildeten eine neue Band. Und die komplette Musikwelt war hellauf begeistert. Gut, nach drei Jahren war alles schon wieder vorbei, aber auf den Tag genau heute, vor 60 Jahren, ist eben genau das geschehen. Adrian Beric aus dem ARD-Team. Warum hat Cream bis heute diesen Kultstatus?
1: Du hast es gesagt, erstmal war das damals schon was Besonderes, dass da drei ziemlich berühmte Leute eine gemeinsame Band gründen. Vorher unterwegs bei so Namen wie Manfred Mann, bei John Mayall and the Blues Breakers, bei den Yardbirds. Wir Fans kennen die Namen der Cream-Leute immer noch gut, allen voran natürlich Eric Clapton. Aber Jack Bruce bzw. Ginger Baker, das sind Namen, die nicht mehr jeder parat hat. Aber Cream als Band, die kennen wir bis heute, die bewundern wir auch bis heute.
0: Nur drei Jahre lang gab es diese Band, aber in dieser kurzen Zeit haben sie insgesamt 4 Alben rausgebracht. Ja. Und bei den Singles gibt es einige Hits, die heute echte Evergreens sind. Wenn du bewundern sagst, was meinst du damit?
1: Das waren einfach Könner. Der Begriff Supergroup war tatsächlich auch auf das Können von denen gemünzt. Cream of the Crop, englische Redewendung. Da kam der Name der Band dann auch her. Die waren das Sahnehäubchen in der britischen Musikszene. Die Könner einfach schlechthin. Eric Clapton, muss man nicht drüber reden. Gitarrengott noch und nöcher schon damals. Viel bewundert bis heute war der Drummer Ginger Baker. Ginger, Spitzname, rothaarig. Der hieß Peter eigentlich mit Vornamen. Und der hatte was in die Rockmusik reingebracht, was neu war. Nämlich ganz deutlich afrikanische und Jazz-Einflüsse. Und das war damals buchstäblich in dieser Mischung beim Rock unerhört. Das galt dann übrigens auch für den Sänger und Bassisten Jack Bruce. Der war auch schwer vom Jazz beeinflusst.
0: Wenn man sich die Musik heute anhört, dann merkt man sehr deutlich, boah, das ist schon schräg und teilweise auch ein bisschen dissonant, aber trotzdem unglaublich melodisch. Ja. War das deren Erfolgsrezept? Also dieses einfach ein bisschen anders sein?
1: Ja, total, wahrscheinlich schon. Also tolle Melodien, die jazzig und bluesig sind, aber immer wieder komplett ins dissonante, psychedelische abrutschen. Das war die Zeit damals und das trifft den Zeitgeist damals. Denn diese Könnerschaft, die Perfektion an den einzelnen Instrumenten, die hat keiner sonst so eingesetzt. Die Musikwelt war begeistert. Aber wenn du drei Könner hast, drei Individuen, schweres Wort, sorry, ja, dann knallt es halt auch früher oder später relativ schnell mal. Ginger Baker und Jack Bruce, die konnten sich relativ schnell irgendwann nicht mehr ausstehen. Und dann war die Zeit nach drei Jahren Cream auch schon vorbei.
0: Aber dennoch haben sie einiges hinterlassen.
1: Ja, Riesenschatten.
0: Aber hallo, Eric Clapton ist das letzte noch lebende Mitglied von Cream. Ja, Ginger Baker und Jack Bruce sind schon vor einigen Jahren gestorben. Vielen Dank, Adrian Beric aus dem ARD-Team. Und wir haben jetzt natürlich auch zum 60. Jahrestag der Gründung von Cream Sunshine of Your Love im ARD-Musikclub Rock.

0: Eine gute Art, laut zu sein. Loud Like Love von Placebo. Um 10:05 ARD Verkehrsservice. Vorsicht auf der A5 Kassel Richtung Frankfurt zwischen Nordwestkreuz und Westkreuz ist eine ungesicherte Unfallstelle. Nickelback haben heute ihr neues Studioalbum Everything Under the Sun angekündigt. Das wird Ende Oktober erscheinen und gleichzeitig gibt es den ersten Song daraus. Rattle the Cage heißt die erste Single und dazu hat Chet Kroeger Folgendes zu sagen.
1: Our new single Rattle the Cage is a song about being in a hot, sweaty mosh pit with about 10,000 of your favorite friends watching your favorite band.
0: Also mitten rein in den Mosh Pit mit den besten Freunden und Nickelback. Rattle the Cage im ARD Musikclub Rock.

0: Und beim letzten Krabum war es 21.30 Uhr. ARD Verkehrsservice. Zuerst die Gefahreninformation für Asbach wegen des Unwetters. Aktuell gibt es orkanartige Böen mit Geschwindigkeiten von 110 Kilometern pro Stunde, heftigen Starkregen, Hagel und Gefahr durch Blitzschlag, umstürzende Bäume und herabstürzende Dachziegel. Vorsicht auf der A5 Kassel Richtung Frankfurt. Zwischen Nordwestkreuz und Westkreuz eine ungesicherte Unfallstelle. A5 Karlsruhe Richtung Frankfurt, zwischen Karlsruhe Nord und Bruchsal 4 Kilometer Stau, das dauert 20 Minuten länger. A6 Heilbronn Richtung Nürnberg, zwischen Schwäbisch Hall und Ilzhofen-Wolpertshausen an der Baustelle ist die rechte Spur gesperrt, 5 Kilometer Stau, das kostet eine halbe Stunde. Die A6 Heilbronn Richtung Mannheim ist zwischen Sinsheim und Wiesloch-Raunberg wegen eines brennenden Fahrzeuges gesperrt. A7 Fulda Richtung Kassel, zwischen Fulda Nord und Hünfeld-Schlitz 2 Kilometer Stau. Die A565 Meckenheim Richtung Bonn ist zwischen Bonn-Poppelsdorf und Bonn-Endenich wegen Bauarbeiten bis morgen früh um 5 gesperrt. Dann gibt es eine Unwetterwarnung für Baden-Württemberg. Das Innenministerium Baden-Württemberg und der Deutsche Wetterdienst warnen für Teile des Landes noch bis in die Nachtstunden vor schweren Gewittern mit Blitzschlag, Orkanböen, heftigen Starkregen, Hagel und örtlichen Überflutungen und erheblichen Behinderungen ist zu rechnen. Besonders vorsichtig fahren heute Abend. Gute und sichere Fahrt.
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0: Mit Annette Loris, guten Abend. Und mit euren Musikwünschen 0711 26 27 28. Das ist die Telefon-, WhatsApp-Signal-Nummer, unter der wir für euch zu erreichen sind. Ihr könnt uns auch gerne Sprachnachrichten ins Studio schicken. Thorsten Appel aus Weinheim hat uns geschrieben, da es ja heute um Rock geht, gibt es einen Titel, den ich noch nie gehört habe bei euch. Das war Silver Machine von Hawkwind. Würde mich sehr freuen, wenn ihr das spielen würdet. Mit ganz lieben Grüßen von Thorsten aus Weinheim. Liebe Grüße zurück und ja, das machen wir sehr, sehr gerne. Lemmy Kilmisters erste Band.
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Wir gehen nochmal kurz auf die Straße um 19 Minuten vor 10. ARD Verkehrsservice. Vorsicht auf der A5 Basel Richtung Karlsruhe. Zwischen Appenweier und Rastatt-Rennstall Ost ist eine ungesicherte Unfallstelle. Das gilt auch für die A96 Linder Richtung München. Hier zwischen Leutkirch West und Eichstätten eine ungesicherte Unfallstelle. Und Vorsicht auf der B35 Bretten Richtung Germersheim. Zwischen Huttenheim und Rheinbrück-Germersheim steht ein defektes Fahrzeug. Eine gute Nachricht gibt es noch, nämlich die Entwarnung von der B535 Heidelberg-Schwetzingen. Kein Falschfahrer mehr zwischen der A5 Heidelberg-Schwetzingen und Kurpfalzhof. Wir reden über skurrile Konzerterlebnisse. Heute Abend unter anderem gab es das beim Reading Festival 1992. Da trat Nirvana auf. Zu einer Zeit, in der Gerüchte über Sänger und Mastermann Kurt Cobains Gesundheitszustand und seine Drogenprobleme die Runde machten. Cobain nahm es relativ gelassen und ließ sich dann zu Beginn des Konzertes im Rollstuhl und Krankenhauskittel auf die Bühne schieben. Wirkte wie ein schwerstkranker Patient. Stand dann plötzlich auf, spielte mit Nirvana eines der energetischsten und explosivsten Konzerte ihrer Geschichte. Und im Nachhinein sollte das einen bittersüßen Beigeschmack bekommen. Wir haben den Mitschnitt von diesem Konzert. Nirvana Live at Reading und Lithium.

0: ARD Musikclub Rock mit skurrilen Konzerterlebnissen. 10 Jahre vor Nirvana, 1982, schaffte Ozzy Osbourne eine der absurdesten Szenen bei einem Konzert in Des Moines. Warf jemand eine Fledermaus auf die Bühne und Ozzy dachte angeblich, dass seine Gummirequisite und biss ihr den Kopf ab. Die Fledermaus war echt, Ozzy musste danach ins Krankenhaus und sich gegen Tollwut impfen lassen.
1: Irgendwann haben die Leute immer verrücktere Sachen von mir erwartet. Sie haben die Geschichte immer weiter gesponnen. Sie haben Ozzy Osbourne erschaffen, nicht ich. Ich habe nur den Fehler gemacht, einer Fledermaus den Kopf abzubeißen. Und ich sag euch was, Leute, Tollwutspritzen sind kein Spaß.
0: Er hatte zumindest das, wie so vieles andere, auch gut überstanden. Von ihm jetzt im ARD Musikclub Rock. Mr. Crawley.

0: Super Massive Black Hole von Muse im ARD Musikclub Rock. Interpol haben was Neues und damit kündigen sie auch gleichzeitig ihr Album an. Das wird es dann im August geben. Und es wird The Mirror Waits a Ton heißen. Am 28. August kommt es raus. Und es ist eine echte Leistung, dass die es geschafft haben, noch ein Album fertig zu machen. Die sind seit 2 Jahren fast ununterbrochen auf Tour, haben zuletzt in Mexiko-Stadt vor 200.000 Menschen gespielt. Und wir hören uns jetzt den neuen Song an. Der heißt Iron City. Hier ist Interpol im ARD Musikclub Rock.
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1: Um 22 Uhr mit Christian Hermanns. Der französische Präsident Macron hat mit Bundeskanzler Merz Schritte für eine engere deutsch-französische Zusammenarbeit und ein stärkeres Europa besprochen. Macron wurde am Abend von Merz in Benzberg bei Köln empfangen. Die französische und die deutsche Regierung wollen morgen zwei umfangreiche Vereinbarungen zur Sicherheits- und Wirtschaftspolitik treffen. Außerdem geht es um Vorbereitungen für eine gemeinsame nukleare Abschreckung. Die US-Armee hat nach eigenen Angaben mit neuen Angriffen auf Ziele im Iran begonnen. Man wolle so die militärischen Fähigkeiten Irans weiter schwächen, teilte das zuständige Regionalkommando mit. Iranische Medien berichten von amerikanischen Angriffen auf die Hafenstadt Bandar Abbas und eine Insel nahe der Straße von Hormuz. Die Bundesregierung will härter gegen Steuerkriminalität vorgehen. Finanzminister Klingbeil und Justizministerin Hubich haben in Berlin ein Maßnahmenpaket dazu vorgestellt. Steuerhinterziehung soll wieder ein Straftatbestand und die Straffreiheit bei Selbstanzeige abgeschafft werden. Klingbeil sagte, Kriminelle dürften sich nicht mehr einfach so freikaufen können.
2: Es geht für mich um Gerechtigkeit. Die wenigen, die betrügen, schaden allen, die ehrlich ihre Steuern zahlen. Und das macht auch den fairen Wettbewerb zwischen Unternehmen kaputt. Steuerbetrüger, die sich mit kriminellen Tricks die Taschen voll machen, dürfen damit nicht durchkommen. Niemand soll sich darauf verlassen können, nicht entdeckt zu werden. Wir erhöhen deswegen den Ermittlungsdruck und das Entdeckungsrisiko. Das ist der Kern unseres Aktionsplans.
1: Wir unterbrechen die Nachrichten für eine Gefahrenmeldung. Achtung Falschfahrer auf der B535 Schwetzingen-Heidelberg zwischen Kurpfalzhof und Heidelberg-Kirchham-Sandhausen kommt Ihnen ein Falschfahrer entgegen. Fahren Sie äußerst rechts und überholen Sie nicht. Auf der B535 Schwetzingen-Heidelberg zwischen Kurpfalzhof und Heidelberg-Kirchham-Sandhausen. Der belgische Radprofi Tim Mellier hat die 12. Etappe der Tour de France gewonnen. Das gelbe Trikot des Führenden in der Gesamtwertung trägt weiter der Slowene Tadej Pogacar. Das Wetter in Deutschland. Heute Nacht besonders im Süden einige und zum Teil kräftige Gewitter, örtlich Gefahr von Starkregen, Hagel und Sturmböen. Sonst nur vereinzelt Schauer oder Gewitter, manchmal aufgelockert, Tiefstwerte 20 bis 13 Grad. Morgen im Nordwesten des Landes meist trocken, ab und zu Sonne, sonst zwar auch sonnige Phasen, aber in einigen Regionen Gewitter mit Unwettergefahr, lokal Wolkenbruch, Überflutungen, größerer Hagel und Sturm. Schwül, aber nicht mehr so heiß wie zuletzt. 22 bis knapp 30 Grad. Am Wochenende mal Sonne, mal Wolken. 22 Uhr und 3 Minuten.
3: ARD-Verkehrsservice. Erst nochmal die Gefahr durch einen Falschfahrer. Bitte aufpassen auf der B535 Schwetzingen-Heidelberg zwischen Kurpfalzhof und Heidelberg-Kirchheim-Sandhausen. Gefahr durch einen Falschfahrer. Äußerst rechts fahren, nicht überholen auf der B535 Schwetzingen-Heidelberg zwischen Kurpfalzhof und Heidelberg-Kirchheim-Sandhausen. Ein Falschfahrer. In beiden Richtungen vorsichtig fahren. Wir sagen natürlich Bescheid, sobald die Gefahr vorüber ist. Vorsicht auf der B35 Stuttgarter Straße Germersheim Richtung Bretten. Zwischen Heidelsheim und Helmsheim steht ein unbeleuchtetes Fahrzeug. Dann die Gefahreninformation für Asbach wegen des Unwetters. Es kann nach wie vor orkanartige Böen, Starkregen und Hagel geben. Außerdem Gefahr durch Blitzschlag, umstürzende Bäume und herabstürzende Dachziegel. A4 Richtung Dresden zwischen Eisenach West und Ost ein defekter PKW. A5 Basel Richtung Karlsruhe zwischen Appenweier und Raststätte-Rennstall Ost nach einem Unfall 2 Kilometer Stau. A5 Basel Richtung Karlsruhe zwischen Bühl und Baden-Baden nach einem Unfall sind rechte und mittlere Spur gesperrt 2 Kilometer Stau. Das dauert eine Viertelstunde länger. A5 Karlsruhe Richtung Frankfurt zwischen Karlsruhe Nord und Bruchsal 4 Kilometer Stau, kostet eine halbe Stunde. A6 Heilbronn Richtung Nürnberg zwischen Schwäbisch Hall und Ilshofen-Wolpertshausen an der Baustelle ist die rechte Spur gesperrt, 4 Kilometer Stau, das dauert 20 Minuten länger. A6 Heilbronn Richtung Mannheim zwischen Sinsheim und Wiesloch-Rauenberg laufen Reinigungsarbeiten auf der rechten Spur und im Standstreifen, deshalb 4 Kilometer Stau, dauert 20 Minuten länger. A7 Fulda Richtung Kassel zwischen Fulda Nord und Hünfeld-Schlitz 4 Kilometer Stau. Dann noch eine neue Gefahrenstelle auf der A6 Richtung Mannheim. Zwischen Sinsheim Süd und Sinsheim steht ein defekter PKW. Und die Unwetterwarnung für Baden-Württemberg. Das Innenministerium und der Deutsche Wetterdienst warnen für Teile des Landes noch bis in die Nachtstunden vor schweren Gewittern mit Blitzschlag, Orkanböen, heftigem Starkregen und Hagel. Mit örtlichen Überflutungen und erheblichen Behinderungen muss gerechnet werden. Ganz, ganz vorsichtig fahren heute Abend. Kommt gut an.
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3: Am Mikrofon Annette Loris. Schönen Donnerstagabend. Wir hören in das neue Temple Trap Album rein und reden über legendäre Konzerte. Zum Beispiel die von U2 bei der Zoo Tour oder auch das Rooftop Konzert der Beatles.
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Måneskin zusammen mit Tom Morello und Gossip. Um 10:12 ARD Verkehrsservice. Neue Gefahrenstellen. Vorsicht auf der A6 Richtung Mannheim. Zwischen Sinsheim Süd und Sinsheim steht ein defekter PKW. Auf der A81 Heilbronn Richtung Stuttgart zwischen Ilsfeld und Mundelsheim ist eine ungesicherte Unfallstelle. Und auf der A831 zwischen Stuttgart-Vaihingen und dem Übergang zur B14 steht ein defektes Fahrzeug. Eine gute Nachricht haben wir auch noch in Warnung von der B535 Schwetzingen-Heidelberg. Kein Falschfahrer mehr zwischen Kurpfalzhof und Heidelberg-Kirchheim-Sandhausen. Jetzt kümmern wir uns um neuen Rock aus Australien von Tempetrap. Sungazer heißt das neue Album, das jetzt rausgekommen ist. Es ist ihr viertes und das erste nach einer 8-jährigen Auszeit. Und in der Zeit sind die vier Herren erwachsen geworden, haben Familien gegründet und sich irgendwann zusammengesetzt und besprochen, wie es denn nach den großen Erfolgen jetzt weitergehen kann, ohne sich zu wiederholen. Und das ist ihnen gelungen. Das neue Album Sungazer ist gereift und erzählt die Geschichte, wie es ist, im Leben anzukommen. Und das klingt im Fall von Tempetrap richtig gut. Aus dem neuen Album Sungazer hören wir jetzt Into the Wild, The Tempetrap.

Age of 17 von Stevie Nicks, wie aus einem einfachen Verhörer ein großer Hit werden konnte. Stevie Nicks fragte damals die Frau von Tom Petty, Jane, wann sie denn Tom kennengelernt habe. Und Jane wiederum sprach dicksten Südstaaten-Slang und erzählte was von The Age of 17, also und meinte das Alter von 17. Und daraus machte Stevie Nicks Age of 17. Wurde ein Riesenhit. Wir erfüllen natürlich eure Wünsche. Sehr, sehr gerne im Übrigen. Den von Sarah aus der Schweiz, genau gesagt aus Würzberg, der uns geschrieben hat. Es wäre so schön, was von The Perfect Circle zu hören. Wie wäre es mit So Long and Thanks for All the Fish? Was für eine schöne Idee, Sarah. Großartiger Song. Den Text sollte man sich genauer anhören. Der lohnt sich.

0: Kurz nach 10:30 ARD Verkehrsservice. Vorsicht auf der A7 Kassel Richtung Fulda zwischen Malsfeld und Homberg liegen Gegenstände. Vorsicht auf der A44 Kassel Richtung Eisenach zwischen Waldkappel und Eschwege liegen ebenfalls Gegenstände. Und Vorsicht auf der A81 Heilbronn Stuttgart zwischen Pleidelsheim und Ludwigsburg, Gefahr durch Aquaplaning. Vorsicht auch auf der B10 Stuttgart Ost Ulm Richtung Zuffenhausen im Leutze-Tunnel steht ein defekter PKW. Vorsicht auf der A6 Heilbronn Richtung Mannheim zwischen Sinsheim und Wiesloch-Rauenberg steht ein defekter PKW. Vorsicht auf der A81 Heilbronn Richtung Stuttgart zwischen Irzfeld und Mundelsheim eine ungesicherte Unfallstelle. Und Vorsicht auf der A831 zwischen Stuttgart-Vaihingen und dem Übergang zu B14, hier steht ein defektes Fahrzeug. A5 Basel Richtung Karlsruhe zwischen Appenweier und Raststätte Rennstall aus 2 Kilometer nach einem Unfall. A5 Basel Richtung Karlsruhe zwischen Bühl und Baden-Baden ein Unfall. Rechte und mittlere Spur sind gesperrt. 2 Kilometer Stau, das dauert eine Viertelstunde länger. A5 Karlsruhe Richtung Frankfurt zwischen Karlsruhe Nord und Bruchsal 4 Kilometer Stau, kostet eine halbe Stunde. A6 Heilbronn Richtung Nürnberg zwischen Schwäbisch Hall und Ilzhofen-Wolpertshausen an der Baustelle ist die rechte Spur gesperrt. 4 Kilometer Stau, kostet 20 Minuten. A6 Heilbronn Richtung Mannheim zwischen Sinsheim und Wiesloch-Rauenberg laufen Reinigungsarbeiten auf der rechten Spur und im Standstreifen. 4 Kilometer Stau, das dauert 25 Minuten länger. A7 Fulda Richtung Kassel zwischen Fulda Nord und Hünfeld-Schlitz 4 Kilometer Stau. Und dann noch die Unwetterwarnung für Baden-Württemberg. Das Innenministerium Baden-Württemberg und der Deutsche Wetterdienst warnen für Teile des Landes noch bis in die Nachtstunden vor schweren Gewittern mit Blitzstark, Orkanböen, heftigem Starkregen und Hagel. Mit örtlichen Überflutungen und erheblichen Behinderungen muss gerechnet werden. Allen unterwegs gute und vor allem sichere Fahrt. Kommt gut an.
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0: Mit Annette Loris. Guten Abend.

0: Also immer würde mich sehr freuen. Dankeschön.
1: Ach, Gerhard, da hast du absolut recht. Deshalb dachten wir vielleicht, We'll Bring the House Down könnte dir gefallen. Wir probieren es mal aus, okay?
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Im ARD Musikclub Rock geht's heute Abend unter anderem um besonders skurrile Konzerte. Und U2 haben da was gemacht Anfang der 90er. Das war so eine Art Medienkritik auf Rädern, die Zoo-TV-Tour. Die Bühne war voll mit Bildschirmen, Live-TV-Einblendungen. Bono telefonierte von der Bühne aus live mit Politikern oder rief irgendwelche Hotels auf der Welt an. Das war total überladen. Fernsehbilder, Werbung, Nachrichtenfragmente, alles gleichzeitig. Also Multiscreening, das, was viele von uns mittlerweile freiwillig vom Fernseher fabrizieren, wenn sie da noch unter anderem ein Laptop und ein Handy am Laufen haben. Das Konzert wurde so zur großen Satire auf die Medienflut und gleichzeitig zu einer sehr ungewöhnlichen Rockshow in dieser Zeit. Im Nachhinein war es eigentlich eine Vorschau auf das, was heute unsere Realität ist. Und aus dieser Zeit und diesem Album stammt dieser wundervolle Song, den sie für einen Wim Wenders-Film gemacht haben. Stay far away, so close.

0: Es ist 11:12, ARD Verkehrsservice. Vorsicht auf der A61 Koblenz Richtung Ludwigshafen in Höhe Rastplatz Sitzborn steht ein defekter LKW auf dem Beschleunigungsstreifen. Bei uns geht's ja heute um die außergewöhnlichen Konzerte, teilweise sehr skurrile Ereignisse im ARD Musikclub Rock. Und da wird dieser Begriff legendär natürlich häufiger benutzt. Das gilt definitiv für das Rooftop-Konzert der Beatles. Das war im Januar 1969 auf dem Dach ihrer eigenen Plattenfirma, Apple Records. Es gibt einige Gründe, warum diese knappen 40 Minuten wirklich weltberühmt sind. Adrian Beritsch aus dem ARD-Team. Also, jetzt sammeln wir mal die Gründe. Punkt 1.
1: Punkt 1 würde ich sagen, also warum es heute noch immer so berühmt ist, ist es erstmal, weil es gefilmt worden ist. Kameras auf dem Dach, Kameras auf den Dächern gegenüber, Kameras unten auf der Straße. Also diese kleine Show hier, die ist halt auch optisch sehr gut dokumentiert. Wie ja fast alles bei den Beatles. Viele von uns sind mit diesen Aufnahmen aufgewachsen. Bis heute ins Internetzeitalter rein geistern diese Aufnahmen regelmäßig überall rum, auch im Internet. Und es gibt halt wirklich nicht viele Konzertaufnahmen, die man einfach so kennt. Die hier aber, die sind ja allgemeines Kulturgut geworden.
0: Absolut. Wie kam es eigentlich zu diesem Konzert? Ich meine, das war ja kein Zufall, dass da plötzlich so viele Kameras standen.
1: Ja, absolut nicht. Die Beatles, die waren bei den Aufnahmen zu ihrem berühmten Album Let It Be und es sollte filmisch begleitet werden. Da gab es verrückte Ideen, wo man ein Video drehen könnte, also vor der Zeit von Videos, in einem Vulkankrater vielleicht auf Hawaii oder vor den Pyramiden von Gizeh. Bis einer im Team gesagt hat, ihr könnt doch oben auf dem Dach das machen, hat man eine schöne Aussicht. Ringo erinnert sich rückblickend, dass es erstmal überhaupt toll war, wieder was live zu machen.
2: You know, that was us live again. It's something that the Beatles did a lot of. So anyway, we're all just sitting around and Paul says, who wants to play live? And I'm the only one, I go, I do.
1: Da lacht er. Paul hätte gefragt, wer denn überhaupt was live hätte machen wollen. Ringo, der wollte auf jeden Fall, die anderen aber definitiv auch.
0: Gut, und ohne Publikum war das auf dem Dach ja auch ganz angenehm, weil ich glaube, einer der Gründe, warum die nie wieder live spielen wollten, waren ja die schreienden Mädels.
1: Genau, die haben sich selbst nicht mal gehört.
0: Eben, also deshalb, auf dem Dach war wenigstens Ruhe, bis dann die Beatles anfingen, Musik zu machen. Dieses Material, was damals entstand, hat absoluten Legendenstatus, bis heute präsent. Warum hat dieses kleine Konzert so eine unglaublich große Wirkung gehabt?
1: Wäre mein Punkt 2, das war einfach oder ist einfach der Kulturschock gewesen, der da stattfindet. Die Schockwellen spürst du halt bis heute. Man muss immer im Kopf behalten, die Beatles sind damals die berühmteste Gruppe der Erde. Aber seit 3 Jahren hatten die kein Live-Konzert mehr gegeben. Du sagst es, ne, dieses Gekreische. Das letzte war in San Francisco, 66. Die haben gesagt, wir können uns selbst nicht mehr hören. Es reicht. Wer die Beatles irgendwie 3 Jahre lang dann danach auf keinem Foto mehr gesehen hatte, der ist in dem Moment auch geschockt, weil die da oben auf dem Dach völlig anders aussehen. Das waren ja gar nicht mehr diese Adretten, Pilzköpfe, Hemd, Krawatte, Anzug. Das hier waren langhaarige Hippies geworden, die sich aus konservativer Sicht damals rein äußerlich ja schon fast grotesk optisch verändert hatten. Die waren gar nicht wiederzuerkennen. Und der schlimmste Schock, das war vielleicht der schönste Schock, sie waren immer noch unglaublich gut als Liveband. Das Können von denen, das war einfach zum Niederknien. Darf es auch nicht vergessen, die Beatles hatten innerhalb von 6 Jahren, von 1960 bis 66 ungefähr 1400 Live-Auftritte. Die wussten schon sehr genau, wie das geht.
0: Absolut. Und deshalb gibt es jetzt von uns einen Song, den Song aus diesem Auftritt, Get Back. Bei diesen knapp 40 Minuten spielten sie Get Back übrigens 3-mal.
1: Ja, das ist super.
0: 2-mal am Anfang und 1-mal ganz am Ende. Wir spielen es nur 1-mal. Die Beatles im ARD Musikclub Rock.

Und jetzt habe ich noch ein paar rekordverdächtige Zahlen. Ihr selbstbetiteltes Debütalbum verkaufte sich direkt 500.000 Mal. 3 Grammys, 2 Brit Awards und mittlerweile über 1 Milliarde Streams. Das ist die aktuelle Bilanz von Wet Leg. Jetzt haben sie einen neuen Song veröffentlicht. Der ist auf der Deluxe-Version ihres Albums Moisturizers und heißt Hi from me.

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1: Um 23 Uhr mit Christian Hermanns. Der französische Präsident Macron ist in Deutschland. Kanzler Merz hat ihn am Abend im Schloss Bensberg bei Köln empfangen, wo beide das deutsch-französische Gipfeltreffen morgen in Brühl vorbereiten wollen. Auch bei einer Sitzung des deutsch-französischen Verteidigungs- und Sicherheitsrates vorher, morgen auf dem Fliegerhorst Nörvenich, soll es um gemeinsame Rüstungsprojekte und Manöver gehen. Unionsfraktionschef Spahn wird kritisiert, weil er durch eine Leihmutterschaft in den USA Vater geworden ist. Aus den Reihen der CDU kommt deswegen sogar eine Rücktrittsforderung. Aus Berlin berichtet Maximilian Ulrich.
2: Bundeskanzler Merz, Vizekanzler Klingbeil, Justizministerin Hubich, sie alle gratulierten Jens Spahn und seinem Mann zur Vaterschaft. Es gab aber auch laute Kritik, denn Spahns Sohn wurde mit Hilfe einer Leihmutter in den USA geboren und Leihmutterschaft ist in Deutschland verboten. Spahns Partei, die CDU, bekannte sich auf dem Parteitag im Februar erneut zu dem Verbot. Darauf verwies auch nochmal eine Parteisprecherin ausdrücklich. Die Schatzmeisterin der Frauenunion, Marion Rosin, forderte sogar Spahns Rücktritt.
1: 8 Jahre nach dem Einsturz der Autobahnbrücke im norditalienischen Genua sind die Urteile gefallen. Ein Gericht in Genua hat 32 der 57 Angeklagten schuldig gesprochen. Der damalige Chef des Autobahnbetreibers Castellucci muss für 12 Jahre ins Gefängnis. Aus Rom berichtet Christine Auerbach.
3: Ihm wird vorgeworfen, von den Mängeln gewusst zu haben und die Arbeiten an dem später eingestürzten Pfeiler verschoben zu haben. Castellucci sitzt im Moment bereits im Gefängnis. Er wurde letztes Jahr wegen eines anderen Autobahnunfalls mit 40 Toten verurteilt. Als während eines schweren Unwetters vor 8 Jahren einer der Brückenpfeiler der Morandi-Brücke einstürzte, riss er einen großen Teil der Fahrbahn und Autos mit sich. Die Bilder von Fahrzeugen, die gerade noch bremsen konnten und an der Abbruchkante stehen, haben sich ins Gedächtnis Italiens eingebrannt. 43 Menschen sind damals gestorben.
1: Bei einem Unwetter ist am Abend in Baden-Württemberg ein Radfahrer ums Leben gekommen. Er wurde laut Polizei in Karlsruhe von einem umgestürzten Baum oder herabfallenden Ast erschlagen. Ein Musikfestival in der Stadt wurde abgebrochen. Orkanartige Böen zerstörten Zelte und Getränkestände. Starkregen und Hagel sorgten ebenfalls für Schäden in der Region. Und sonst das Wetter in Deutschland. Heute Nacht besonders im Süden einige und zum Teil kräftige Gewitter, örtlich Gefahr von Starkregen, Hagel und Sturmböen. Sonst nur vereinzelt Schauer oder Gewitter, manchmal aufgelockert, Tiefstwerte 20 bis 13 Grad. Morgen im Nordwesten des Landes meist trocken, ab und zu Sonne, sonst zwar auch sonnige Phasen, aber auch in einigen Regionen Gewitter mit Unwettergefahr. Temperaturen 32 bis knapp 30 Grad. Die Zeit 23 Uhr und 3 Minuten.
4: ARD-Verkehrsservice. Vorsicht auf der A96 München Richtung Lindau zwischen Memmingen-Ost und Memmingen-Nord. Hier ragt ein Verkehrsschild auf die Fahrbahn. A5 Karlsruhe Richtung Frankfurt zwischen Karlsruhe-Nord und Bruchsal. 4 Kilometer Stau kostet eine halbe Stunde. A6 Heilbronn Richtung Nürnberg zwischen Schwäbisch Hall und Ilzhofen-Wolpertshausen an der Baustelle ist die rechte Spur gesperrt. 4 Kilometer Stau dauert 20 Minuten länger. A7 Fulda Richtung Kassel zwischen Fulda-Nord und Hünfeld-Schlitz. 4 Kilometer Stau. Wir haben es eben schon gehört, die Wettersituation in Baden-Württemberg ist heikel. Es gibt eine Unwetterwarnung. Das Innenministerium Baden-Württemberg und der Deutsche Wetterdienst warnen für Teile des Landes noch bis in die Nachtstunden vor schweren Gewittern mit Blitzschlag, Orkanböen, Starkregen und Hagel. Mit örtlichen Überflutungen und erheblichen Behinderungen muss gerechnet werden. Allen unterwegs, gute Fahrt.
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4: Mit Annette Loris. Guten Abend. Und mit absurden Konzerterlebnissen, zum Beispiel einem Sex Pistols Konzert auf der Themse, das nicht so gut ankam, und neuem Rock unter anderem von Caged the Elephant.
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Jetzt geht es im ARD Musikclub Rock um neue Musik von Cage the Elephant. Die sind mittlerweile auch zweifache Grammy-Gewinner in der Alternative Indie-Ecke. Seit 2024 war es dann ein bisschen stiller um sie, aber jetzt gibt es endlich neue Musik. Matt Schulz, der Sänger, sagt dazu, es ist definitiv ein neues Kapitel. Wir versuchen immer aus unseren Lebenserfahrungen herauszuschreiben, was auch immer wir gerade durchmachen, findet irgendwann seinen Weg in die Musik. Selbst in schwierigen Zeiten mangelt es im Leben nicht an schönen Erinnerungen. Und ich habe gelernt, dass uns oft erst dann bewusst wird, was wir bewältigen können, wenn wir tatsächlich vor der Herausforderung stehen. Schöne Erinnerungen in schweren Zeiten zu haben, ist ein Segen. Weise Worte und einen tollen Song haben sie draus gemacht. Über die Strände von Tennessee. Beaches in Tennessee von Cage the Elephant.

Bruce Springsteens Badlands im ARD Musikclub Rock mit euren Wünschen. Oh, Flo hat uns sowas Schönes ins Studio geschickt. Wir freuen uns sehr. Er schreibt, ich wünsche mir von Case Choice Northern Addict und erinnere mich an ein geiles, trotzdem intimes Konzert im großen Sendesaal der Villa Berg. Großartige Akustik und der ansteigende Parkettboden sind mir gut in Erinnerung geblieben. Da habe ich einige Musikperlen erleben dürfen, so schreibt er. Was für eine Location damals. Schön war's. Ja, und eine tolle Band war's aus Belgien, Case Choice. Sie hört gleich auf mit dem Geräusch und fängt an zu singen. Not an Addict. Toller Song.

0: Vagabonds von New Model Army um gleich 11:30 ARD Verkehrsservice. Vorsicht auf der A66 Frankfurt Richtung Wiesbaden zwischen Wiesbaden-Erbenheim und Wiesbaden-Mainzer Straße. Hier ist eine ungesicherte Unfallstelle und es liegt ein Tier auf der Fahrbahn. Vorsicht auch auf der A81 Heilbronn Richtung Stuttgart zwischen Pladelsheim und Ludwigsburg Nord liegt ein Metallteil. A5 Karlsruhe Richtung Frankfurt zwischen Karlsruhe Nord und Bruchsal 4 Kilometer Stau, kostet euch eine halbe Stunde. A6 Heilbronn Richtung Nürnberg zwischen Schwäbisch Hall und Ilzhofen-Wolpertshausen an der Baustelle ist die rechte Spur gesperrt. 4 Kilometer Stau, dauert 20 Minuten länger. A7 Fulda Richtung Kassel zwischen Fulda Nord und Hünfeld-Schlitz 4 Kilometer Stau. Und nach wie vor die Unwetterwarnung für Baden-Württemberg. In weiten Teilen des Bundeslandes kann es zu orkanartigen Böen und heftigem Starkregen mit Hagel kommen. Ebenso Gefahr durch Blitzschlag, umstürzende Bäume und herabstürzende Dachziegel. Allen unterwegs gute und vor allem sichere Fahrt heute Abend.
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0: Mit Annette Loris, guten Abend. Halbe Stunde haben wir noch, die nutzen wir unter anderem für eure Wünsche. Vielmehr den von Martin Reuter aus Reutlingen, der uns geschrieben hat, könntet ihr vielleicht von Fury in the Slaughterhouse Dancing in the Sunshine of the Dark spielen? Können wir. Sehr gerne.
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Tiny Indoor Fireworks von Biffy Clyro im ARD Musikclub Rock, in dem es heute Abend unter anderem um etwas skurrile Konzertereignisse geht. 1977 gab es so eins. Da haben die Sex Pistols der Queen zum Thronjubiläum ihr ganz eigenes Ständchen gebracht, und zwar auf einem Boot auf der Themse. Sie spielten God Save the Queen. Mitten in London, während die offizielle Feier lief, fanden nicht alle toll. Und deshalb stoppte die Polizei dieses Konzert. Mehrere Beteiligte wurden festgenommen. Aus heutiger Sicht ein spektakulärer Live-Protest der Punk-Geschichte. Und das ist der Song, der die Queen nicht amüsierte. God Save the Queen, die Sex Pistols im ARD.

Interessante Konzertereignisse. Eins hätten wir noch von Kiss, das war im Jahr 2015, fand in Las Vegas statt. Da spielten Kiss sehr exklusiv für nur einen einzigen Fan, nachdem ein Gewinnspiel schiefgelaufen war. Dazu Rock'n'Roll All Night.

Children of the Damned von Iron Maiden, ein Klassiker nach dem anderen. Gabi hat uns noch einen beschert. Sie schreibt, schöne musikalische Nacht. Meine Idee für heute wäre noch Tom Sawyer von Rush. Das wäre genial. Danke für das tolle Programm. Sag Gabi.

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2: Und das kommt heute Abend von Cigarettes After Sex, die Band aus Texas, die sich so ganz heimlich, still und leise zur Kultband gemausert hat. Und sie sagen von ihrer eigenen Musik, das sei Nachtmusik. Passt also ganz hervorragend. Hier ist Apocalypse von Cigarettes After Sex. Und damit gute Nacht.

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1: Um Mitternacht mit Stefan Eferts. Die Bundesregierung will die Zuckersteuer auf bestimmte Getränke früher einführen als geplant. Grund ist, dass zu viel Zuckerkonsum das Gesundheitssystem belastet. Aus der Nachrichtenredaktion Marc Geißler. Einen Moment, Marc. Spielen wir jetzt ab.
2: Statt erst 2028 soll die Zuckersteuer schon ein Jahr früher starten. Gesundheitsministerin Wagen sagte dem Redaktionsnetzwerk Deutschland, die Abgabe könne jedes Jahr 650 Millionen Euro einbringen und vor allem den gesetzlichen Krankenkassen zugutekommen. Im Fokus sind starke zuckerte Getränke, die mehr als 8 Gramm Zucker pro 100 Milliliter enthalten, also zum Beispiel Cola, viele Eistees oder Energydrinks. Dafür sollen Hersteller 32 Cent pro Liter zahlen. Die Steuer soll nicht nur Geld einbringen, sondern auch Hersteller dazu bewegen, den Zuckeranteil zu senken.
1: Die US-Armee hat nach eigenen Angaben mit neuen Angriffen auf Ziele im Iran begonnen. Man wolle so die militärischen Fähigkeiten des Irans weiter schwächen, teilte das zuständige Regionalkommando mit. Iranische Medien bestätigen Angriffe auf Brücken, einen Flughafen, eine Hafenstadt und eine Insel nahe der Straße von Hormus. Der belgische Radprofi Tim Merlier hat die 12. Etappe der Tour de France gewonnen. Das gelbe Trikot des Führenden in der Gesamtwertung trägt weiterhin der Slowene Tadej Pogacar. Sportreporter Holger Gerska.
3: Es waren extrem hektische letzte 30 Kilometer. Zunächst gab es zahlreiche Attacken, insbesondere aus dem deutschen Team Lidl. Und 500 Meter vor dem Zielstrich dann auch den ersten großen Massensturz dieser Rundfahrt, ausgelöst durch den Kolumbianer Fernando Gaviria. Nutznießer davon war Tim Merlier. Der Belgier konnte relativ entspannt zum dritten Mal während dieser Rundfahrt einen Massensprint gewinnen. Zweiter wurde der Niederländer Olaf Koy, dritter Jasper Philipsen.
1: Ein Trikot des verstorbenen brasilianischen Fußball-Idols Pelé ist in New York für umgerechnet 4,3 Millionen Euro versteigert worden. Ein anonymer Käufer hat das blaue Shirt beim Auktionshaus Sotheby's erworben. Pelé hatte es im WM-Finale 1958 getragen. Und wir unterbrechen für eine Gefahrenmeldung. Vorsicht bitte auf der A36 Bernburg Richtung Fienenburg. Zwischen Kreuz Bernburg und Aschersleben West befindet sich eine gesicherte Unfallstelle. Das Wetter für Deutschland: heute Nacht im Süden teils noch kräftige Gewitter, örtlich Gefahr von Starkregen, Hagel und Sturmböen, sonst trocken, nur vereinzelt Gewitter, Tiefstwerte 20 bis 13 Grad. Am Tag meist trocken, die Gefahr von schweren lokalen Unwettern bleibt. Es wird schwül bei 22 bis knapp 30 Grad. Der Wind kann teils auffrischen, am Wochenende mal Sonne, mal Wolken und kühler. Die Zeit 0:03.
4: 0:03. Und hier ist der Verkehrsservice in der ARD-Hitnacht. Ein Falschfahrer ist unterwegs, und zwar auf der B172A, Anschlussstelle Pirna. Zwischen der A17 Pirna und Pirna kommt Ihnen dieser Falschfahrer entgegen. Fahren Sie äußerst rechts, überholen Sie nicht. Ich wiederhole, auf der B172A, Anschlussstelle Pirna, kommt Ihnen zwischen der A17 Pirna und Pirna ein Falschfahrer entgegen. Vorsicht in beiden Richtungen. Dann eine wichtige Meldung aus Mecklenburg-Vorpommern. Zur Löschung des Waldbrands im Müritz-Nationalpark müssen alle Seen im Umkreis geräumt werden. Das betrifft auch Boote und Kanus. An den Seen sollen Hubschrauber mit Löschwasser betankt werden. Weiterhin eine Unwetterwarnung für Baden-Württemberg. In großen Teilen des Bundeslandes kann es zu orkanartigen Böen mit Geschwindigkeiten bis zu 110 Kilometern pro Stunde sowie zu heftigem Starkregen und Hagel mit Korngrößen bis zu 3 Zentimetern kommen. Ebenso besteht Gefahr durch Blitzschlag, umstürzende Bäume und herabstürzende Dachziegel. A3 Passau Richtung Linz. Zwischen Passau Süd und Pocking 6 Kilometer Stau. A5 Karlsruhe Richtung Frankfurt. Zwischen Karlsruhe Nord und Bruchsal 4 Kilometer Stau. A6 Heilbronn Richtung Nürnberg. Zwischen Schwäbisch Hall und Ilzhofen-Wolpertshausen 5 Kilometer Stau an einer Baustelle. A7 Fulda Richtung Kassel. Zwischen Fulda Nord und Hünfeld-Schlitz 4 Kilometer Stau. Die A7 Fulda-Würzburg ist zwischen Bad Brückenau-Volkers und Bad Brückenau-Wildflecken wegen Reparaturarbeiten in beiden Richtungen vorübergehend gesperrt. Es gibt eine Umleitung, diese führt in Richtung Würzburg über die U54 und in Richtung Fulda über die U63. A8 München Richtung Salzburg zwischen Achenmühle und Felden 8 Kilometer stockender Verkehr. Die A23 Heide Richtung Hamburg ist zwischen Elmshorn und Tornesch wegen Bergungsarbeiten gesperrt. Dort gibt es eine Umleitung, das ist die U126. Und die A565 Meckenheim Richtung Bonn ist zwischen Bonn-Poppelsdorf und Bonn-Endenich wegen Bauarbeiten noch bis 5 Uhr gesperrt. Ich wünsche Ihnen eine gute und sichere Fahrt durch die Nacht.
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4: Und die kommt vom Mitteldeutschen Rundfunk aus Magdeburg mit Frank Eberlein. Der bin ich. Ich wünsche Ihnen einen wunderschönen guten Morgen. Ja, der neue Tag ist gerade angebrochen. Es ist Freitag, der 17. Juli. Und wir steigen ein in diesen mit Musik von Chesney Hawkes.

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Und an dieser Stelle kommt die Entwarnung für die B172a, Anschlussstelle Pirna, Pirna. Zwischen der A17 Pirna und Pirna befindet sich kein Falschfahrer mehr. Sie haben dort wieder freie Fahrt.

Also wenn Sie mich fragen, ist das eins der schönsten Werke an Musik aus den 70er Jahren, genau 50 Jahre alt, von 1976, Al Stewart, Year of the Cat. Ja, das war der Titelsong seines gleichnamigen Albums damals, das 76 erschienen ist, über 6 Minuten lang. Und ja, ich finde, in so einer schönen Nachtsendung, jetzt so kurz nach Mitternacht, kann man sich auch mal so ein längeres Werk gönnen. Nicht wahr? Ja, ansonsten haben wir tolle Popsongs auch in dieser Stunde. Hubert K. sind dabei oder auch Eddie Grant mit Jure. Und jetzt erstmal einer der ganz Großen der 80er. Limahl hier mit seiner Neverending Story.

Hubert K., Engel 07. Was für ein schöner Song, so zwischen neuer deutscher Welle und Pop der 80er. Ja, das war so die Übergangsphase von diesem Trio, ja, das große Hits hatte in der NDW-Zeit, aber dann gesagt hat, das geht ja nicht ewig so weiter. Und dann traf man den Produzenten Michael Cretu 1984 und er hat gesagt, ja, sowas, Jungs, müsst ihr machen. Markus, Klaus und Hubert. Und es hat ja geklappt. Engel 07. So, 3 Minuten noch, dann gucken wir auf die aktuelle Verkehrslage hier in der ARD-Hitnacht. Und vorher gibt's einen weiteren Popsong, Made in Germany aus den 80er Jahren, Blue Night Shadow, immer noch ein schöner Song, Two of Us.

Es ist 0.30 Uhr, halb eins. Hier ist der Verkehrsservice in der ARD-Hitnacht. Zunächst eine wichtige Meldung aus Mecklenburg-Vorpommern. Zur Löschung des Waldbrands im Müritz-Nationalpark müssen alle Seen im Umkreis geräumt werden. Das betrifft auch Boote und Kanus. An den Seen sollen Hubschrauber mit Löschwasser betankt werden. A3 Passau Richtung Linz. Zwischen Passau Süd und Pocking 6 Kilometer Stau. A5 Karlsruhe Richtung Frankfurt. Zwischen Karlsruhe Nord und Bruchsal 4 Kilometer Stau. A6 Heilbronn Richtung Nürnberg. Zwischen Schwäbisch Hall und Ilshofen-Wolpertshausen 5 Kilometer Stau an einer Baustelle. A7 Fulda Richtung Kassel. Zwischen Fulda Nord und Hünfeld-Schlitz 4 Kilometer Stau. Die A7 Fulda-Würzburg ist zwischen Bad Brückenau-Volkers und Bad Brückenau-Wildflecken wegen Reparaturarbeiten in beiden Richtungen vorübergehend gesperrt. Als Umleitungen dienen in Richtung Würzburg die U54 und in Richtung Fulda die U63. A8 München Richtung Salzburg, zwischen Achenmühle und Felden, 8 Kilometer stockender Verkehr. Die A23 Heide Richtung Hamburg ist zwischen Elmshorn und Tornesch wegen Bergungsarbeiten gesperrt. Hier ist die Umleitung die U126. Und die A565 Meckenheim Richtung Bonn ist zwischen Bonn-Poppelsdorf und Bonn-Endenich wegen Bauarbeiten noch bis 5 Uhr gesperrt. Ich wünsche Ihnen eine gute und vor allem sichere Fahrt durch diese Nacht. 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

gut jung, 0.41 Uhr, also gerade mal 41 Minuten alt. Und da kommt noch einiges vielleicht auf uns zu, aber das Wochenende steht schon vor der Tür. Sozusagen sehen Sie es schon oder hören Sie es zumindest schon? Leise. Genau, das war das Wochenende. Oh, wir lassen es gleich rein und haben vorher noch Musik von John Denver hier aus den 70ern. Das war ein echt toller Song, der damals um die Welt ging. Take Me Home, Country Roads. Heute so ein richtig schöner Evergreen.

Atomic Kitten hier in der ARD Hitnacht. Und da ist sie auch gleich zu Ende, die erste Stunde dieses Freitags. Und ja, zum Ausklang dieser Stunde habe ich für Sie Musik von Gabrielle und von Mijior. Ja, der einzige Sänger von Ultravox. Hier ist er mit seinem größten Solo-Hit. Der kam 1985 raus. Und ja, immer noch heißt dieses Stück...

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1: Um 1 Uhr mit Stefan Eferts. Die US-Regierung will linksextremistischen Terrorismus im Ausland stärker bekämpfen. Das hat Außenminister Rubio bei einem Treffen von Vertretern aus über 60 Staaten gesagt. Als Beispiel nannte er den 5-tägigen Stromausfall in Berlin im Januar. Der Berliner Verfassungsschutz hatte die Täter dem gewaltorientierten anarchischen Spektrum zugeordnet. Rubio war bei der Konferenz in Washington für einen länderübergreifenden Informationsaustausch und bessere Koordination beim Vorgehen gegen Linksextremismus. 8 Jahre nach dem Einsturz der Autobahnbrücke im italienischen Genua sind die Urteile gefallen. Ein Gericht in Genua hat 32 der 57 Angeklagten schuldig gesprochen. Der damalige Chef des Autobahnbetreibers Castellucci muss für 12 Jahre ins Gefängnis. Aus Rom berichtet Christine Auerbach.
2: Ihm wird vorgeworfen, von den Mängeln gewusst zu haben und die Arbeiten an dem später eingestürzten Pfeiler verschoben zu haben. Castellucci sitzt im Moment bereits im Gefängnis. Er wurde letztes Jahr wegen eines anderen Autobahnunfalls mit 40 Toten verurteilt. Als während eines schweren Unwetters vor 8 Jahren einer der Brückenpfeiler der Morandi-Brücke einstürzte, riss er einen großen Teil der Fahrbahn und Autos mit sich. Die Bilder von Fahrzeugen, die gerade noch bremsen konnten und an der Abbruchkante stehen, haben sich ins Gedächtnis Italiens eingebrannt. 43 Menschen sind damals gestorben.
1: Die Bundesregierung will die Zuckersteuer auf bestimmte Getränke früher einführen als geplant, und zwar schon kommendes Jahr. Gesundheitsministerin Waken sagte dem Redaktionsnetzwerk Deutschland, so könnten pro Jahr 650 Millionen Euro den gesetzlichen Krankenkassen zugutekommen. Besteuert werden dann stark gezuckerte Getränke, die mehr als 8 Gramm pro 100 Milliliter enthalten. Also zum Beispiel Cola, viele Eistees oder Energydrinks. Nach dem verlorenen WM-Halbfinale rumort es im britischen Fußball. Englands Nationaltrainer Thomas Tuchel wird stark kritisiert. Aus dem ARD-WM-Team Hendrik Lückhoff.
3: Mehrere frühere englische Nationalspieler kritisierten Tuchel nach dem Spiel heftig, darunter Wayne Rooney und Gary Lineker. Sie warfen Tuchel taktische Fehler vor. Nach der Führung hatte er vor allem defensiv gewechselt. Dennoch soll der Deutsche offenbar weitermachen dürfen. Wie die englische BBC berichtet, bekommt der frühere Bayern- und Dortmund-Trainer Rückendeckung vom englischen Fußballverband FA. Demnach soll er die Three Lions zur Heim-EM 2028 führen.
1: Das Wetter für Deutschland, heute Nacht vor allem im Süden teils noch kräftige Gewitter, örtlich Gefahr von Starkregen, Hagel und Sturmböen, sonst trocken. Tiefstwerte 20 bis 13 Grad. Am Tag meist trocken, die Gefahr von schweren lokalen Unwettern bleibt aber in ganz Deutschland bestehen. Es wird schwül bei 22 bis knapp 30 Grad. Am Wochenende mal Sonne, mal Wolken, teilweise windig und allmählich wird es kühler. Die Zeit 1:03.
4: Uhr 3.
5: Und hier ist der Verkehrsservice in der ARD-Hitnacht. Zunächst eine wichtige Meldung aus Mecklenburg-Vorpommern. Wie soeben in den Nachrichten gemeldet, müssen zur Löschung des Waldbrands im Müritz-Nationalpark alle Seen im Umkreis geräumt werden. Das betrifft auch Boote und Kanus. An den Seen sollen Hubschrauber mit Löschwasser betankt werden. A3, Passau Richtung Linz, zwischen Passau Süd und Pocking, 6 Kilometer Stau. A5, Karlsruhe Richtung Frankfurt, zwischen Karlsruhe Nord und Bruchsal, 4 Kilometer Stau. A6, Heilbronn Richtung Nürnberg, zwischen Schwäbisch Hall und Ilshofen-Wolpertshausen, 5 Kilometer Stau an einer Baustelle. A7, Fulda Richtung Kassel, zwischen Fulda Nord und Hünfeld-Schlitz, 4 Kilometer Stau. A8 München Richtung Salzburg zwischen Achenmühle und Felden, 8 Kilometer stockender Verkehr. Die A23 Heide Richtung Hamburg ist zwischen Elmshorn und Tornesch wegen Bergungsarbeiten gesperrt. Die Umleitung ist die U126. Und die A565 Meckenheim Richtung Bonn ist zwischen Bonn-Poppelsdorf und Bonn-Endenich wegen Bauarbeiten noch bis 5 Uhr gesperrt. Ich wünsche Ihnen eine gute und sichere Fahrt.
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5: Und das Ganze aus Magdeburg vom Mitteldeutschen Rundfunk. Hier im Studio für Sie, auch in dieser Stunde, Frank Eberlein. Schönen guten Morgen. Ja, und Sie hören schon, in dieser Stunde gehen wir ganz sanft mit Bruce Springsteen und einem tollen Song hier aus seinem 84er-Album Born in the USA. I'm on fire.

Ja, so ein bisschen Rock aus den frühen 80ern. Um 1:11 Uhr, das waren Bob Seger, eine Silver Bullet Band. Und wir bleiben in den 80ern, aber haben hier so eine ganz andere Art von Musik, so einen ganz anderen Stil. Hier kommt eine der Disco Queens, der 70er und 80er, Donna Summer. Und zwar im Sound von Stock Aitken Waterman aus London. Ja, die haben ja damals viele tolle Sachen gemacht für Kylie Minogue, Jason Donovan, Rick Astley, Bananarama. Und eben auch für Donna Summer. Ein ganzes Album übrigens produziert. Und der größte Hit aus diesem Album war This Time I Know It's For Real. Viel Spaß damit. Schönen guten Morgen.

Road to Nowhere, die Talking Heads in den 80ern. Ja, richtig toller Song, ja, bei dem man irgendwie, finde ich jedenfalls, immer gute Laune kriegt und ja, auf keinen Fall auf die Idee kommt, irgendwie müde zu werden. Und genau das brauchen wir jetzt um 1 Uhr und noch was, also so kurz vor 2:30, 1:23 Uhr, um ganz genau zu sein. Und nach den Talking Heads kommen wir jetzt zu Musik aus deutschen Landen. Hier sind Rosenstolz. Ja, und Gib mir Sonne ist immer wieder ein schönes Lied. Und heute gibt uns Petrus wieder genug Sonne, aber vielleicht auch diesen oder jenen Regenschauer.

0: Musik von Robert Palmer hier in der ARD Hitnacht. Und jetzt haben wir es 1.31 Uhr und da gibt es hier in der ARD Hitnacht wieder aktuelle Verkehrsmeldungen. Zunächst eine wichtige Meldung aus Mecklenburg-Vorpommern. Zur Löschung des Waldbrands im Müritzer Nationalpark müssen alle Seen im Umkreis geräumt werden. Das betrifft auch Boote und Kanus. An den Seen sollen Hubschrauber mit Löschwasser betankt werden. A3 Passau Richtung Linz zwischen Passau Süd und Pocking, 6 Kilometer Stau. A5 Karlsruhe Richtung Frankfurt zwischen Karlsruhe Nord und Bruchsal, 4 Kilometer Stau. A6 Heilbronn Richtung Nürnberg zwischen Schwäbisch Hall und Ilshofen-Wolpertshausen, 5 Kilometer Stau an einer Baustelle. A7 Fulda Richtung Kassel zwischen Fulda Nord und Hünfeld-Schlitz, 4 Kilometer Stau. A8 München Richtung Salzburg zwischen Achenmühle und Felden, 8 Kilometer stockender Verkehr. Die A23 Heide Richtung Hamburg ist zwischen Elmshorn und Tornisch wegen Bergungsarbeiten gesperrt. Es gibt eine Umleitung, das ist die U126. Und die A565 Meckenheim Richtung Bonn ist zwischen Bonn-Poppelsdorf und Bonn-Endenich wegen Bauarbeiten noch bis 5 Uhr gesperrt. Ich wünsche Ihnen eine gute und sichere Fahrt. Fahren Sie vorsichtig.
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0: Und jetzt gibt's einen Song von Phil Collins. Der ist eigentlich gar nicht von Phil Collins. Den kennen wir schon aus den 80ern von Cyndi Lauper. Aber in den 90ern hat Phil Collins dieses wunderschöne Lied gecovert. True Colors. True Colors.

0: Ja, ein echter Klassiker von den Animals und ihrem Sänger Eric Burdon aus den 60er Jahren, House of the Rising Sun, gleich 1.45 Uhr hier in der ARD-Hitnacht. Und jetzt gibt's was Neueres aus dem Jahr 2010. Also im Vergleich zu dem Animals-Song ist es doch noch recht aktuell. Hier ist Milo mit IO Technology.
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Learning to Fly, Tom Petty und seine Heartbreakers. Ja, und so ein kleiner Gruß am Morgen vertreibt Kummer und Sorgen. Und hier kommt so ein Gruß von unserem Hörer Daniel. Er schreibt, ich wünsche euch allen einen schönen guten Morgen. Liebe Grüße aus Mindenstämmer in Nordrhein-Westfalen. Ich bin jetzt wach und um 3.30 Uhr beginnt die Frühschicht. Jetzt nehme ich erstmal einen Kaffee zu mir. Ja, allen schönes Wochenende und ja, vor allem denen, die am Wochenende arbeiten müssen. Wie Daniel, schönen Dank für diese Grüße. Und jetzt geht's hier in der ARD-Hitnacht weiter mit ja, diesem Popstar der 80er aus Deutschland, Cici Catch hier. I can lose my heart tonight.

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1: Um 2 Uhr mit Stefan Eferz. Italien blockiert laut einer Analyse der EU-Kommission weiter die Rücknahme von Asylbewerbern aus anderen Mitgliedsländern. In den ersten 3 Wochen nach Inkrafttreten des neuen EU-Asylsystems hat es demnach 12 derartige Fälle gegeben. Die Asylreform sieht vor, dass Italien, Zypern, Spanien und Griechenland mehr Unterstützung anderer EU-Länder bekommen. Im Gegenzug müssen sie Asylbewerber zurücknehmen, die regelwidrig in andere Länder weitergezogen sind. Die US-Regierung will linksextremistischen Terrorismus im Ausland stärker bekämpfen. Das hat Außenminister Rubio bei einem Treffen von Vertretern aus über 60 Staaten gesagt. Als Beispiel nannte er den 5-tägigen Stromausfall in Berlin im Januar. Der Berliner Verfassungsschutz hatte die Täter dem gewaltorientierten anarchischen Spektrum zugeordnet. Rubio war bei der Konferenz in Washington für einen länderübergreifenden Informationsaustausch und bessere Koordination beim Vorgehen gegen Linksextremismus. Der Chef der Unionsfraktion Spahn wird kritisiert, weil er durch eine Leihmutterschaft in den USA Vater geworden ist. Aus den Reihen der CDU kommt deswegen sogar eine Rücktrittsforderung. Aus Berlin berichtet Maximilian Ulrich.
2: Bundeskanzler Merz, Vizekanzler Klingbeil, Justizministerin Hubich, sie alle gratulierten Jens Spahn und seinem Mann zur Vaterschaft. Es gab aber auch laute Kritik, denn Spahns Sohn wurde mit Hilfe einer Leihmutter in den USA geboren und Leihmutterschaft ist in Deutschland verboten. Spahns Partei